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5: Hi und herzlich willkommen zu einer Stunde Free Spirit Jugendradio hier auf Max Neo. Wir waren für euch unterwegs auf dem Südstadtfestival im Anna Park. Wir hören natürlich Musik vom Festival und eine der Newcomer-Bands im Interview. Dann geht's in die Stadtbibliothek zu den Texttagen. Die sind vom 16. bis 19. Juli mit vielen Lesungen, Veranstaltungen und vor allem dem Textualienmarkt. Die beiden Organisatorinnen verraten euch mehr dazu, hier bei Free Spirit Jugendradio auf Max Neo. Außerdem habe ich noch einen tollen Tipp für euch, nämlich das Taubertal-Festival. Das findet statt vom 6. bis 9. August in Rothenburg ob der Tauber. Und Musik gibt's auch dazu. Ich bin Leno und wünsche euch ganz viel Spaß bei der Sendung. Und wir hören jetzt Burn It Down von Linkin Park.

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1: Vergangenes Wochenende vom 3. bis zum 5. Juli fand das 44. Südstadtfest statt.
2: Ja, Servus Südstadtfest. Herzlich willkommen hier am ersten Tag des inzwischen sage und schreibe 44. Südstadtfests.
1: Jede Menge Gruppen und Organisationen aus der Südstadt waren dort vertreten. Dazu gab es auf zwei Bühnen Programm. Einmal auf der Jugendbühne, die von den Stadtteiltreffs

0: Ihr kennt es, ihr müsst erstmal noch kurz durch ein paar Grußworte durch. Der Veranstalter des Südstadtfests ist nicht die Stadt Nürnberg, sondern der Südstadtfest e.V. Ich bin Wendelin Reichel von KUF im Südpunkt, dem Kulturladen da hinten an der Frankenstraße, und ich unterstütze den Südstadtfest e.V. von städtischer Seite und mache die Gesamtkoordination. Doch ein sehr großer Teil der Arbeit liegt bei den Ehrenamtlichen des Vereins und des HelferInnenkreises. Da kann man auch mal klatschen, ganz genau. Der feste Orga-Kreis aus ca. 15 Personen trifft sich mindestens 10-mal im Jahr für 2 Stunden. Dazu kommen noch 5 Plenumssitzungen, an denen unter anderem auch die ganzen hier teilnehmenden Organisationen, also Stände, dabei sind. Außerdem hat der Südstadtfest e.V. einen HelferInnenkreis bestehend aus ca. 35 Menschen, die sich ebenso 4-mal jährlich treffen und das ganze Wochenende tatkräftig hier unterstützen, zum Beispiel am Bierstand oder auch beim Auf- und Abbau. All das tun diese Menschen, ohne auch nur einen Cent dafür zu sehen, aus reinster Überzeugung und dem Spaß daran, etwas Gutes für die Menschen hier in der Südstadt auf die Beine zu stellen. Einen riesengroßen Applaus für alle Ehrenamtlichen und für Anna und Andi, bitteschön.
1: Deswegen ist dieses Fest für mich in jedem Jahr aufs Neue eine Insel. Dieser Park, ein Ort, an dem möglich ist, was ich persönlich eigentlich der ganzen Welt wünsche. Einen Platz, an dem das Menschsein noch an erster Stelle steht, das alle willkommen heißt, alt und jung, unabhängig von Herkunft, Partnerwahl, Einschränkungen oder Möglichkeiten. Ein Fest, auf dem Vielfalt neugierig macht und Perspektiven bietet, wo Menschen aneinander wachsen, statt sich gegenseitig zu übertrumpfen.
2: Vielfalt ist keine Bedrohung, sie ist unsere Stärke. Und wer dieses Wochenende, also heute Morgen und übermorgen, durch den Anna-Park läuft, erlebt vieles. Der sieht, wie Menschen aus unterschiedlichen Kulturen hier zusammenkommen, miteinander feiern und voneinander lernen. Das geschieht nicht von alleine. Dahinter stehen Engagement, Haltung und der Wille, Gemeinschaft zu leben. Und genau dafür steht auch der Integrationsrat. Und unser Leitbild lautet: Miteinander in Vielfalt.
3: Ich glaube, das, was wir heute gerade gehört haben, ist ein Beispiel dafür, wie es funktionieren kann. Und Nürnberg hat in den letzten Jahren bewiesen, dass wir in unserer Stadt friedlich zusammen sein und zusammen leben können. Die Südstadt ist ein Beispiel, wie Vielfalt und das Buntsein unserer Stadt auf engstem Raum gut funktioniert. Genau das, was in der Welt leider nicht funktioniert, schaffen wir hier. 170 Nationen, 550.000 Menschen leben bei uns. Wir haben erst gestern eine neue Statistik bekommen. 52,5% der Nürnbergerinnen und Nürnberger haben einen Migrationshintergrund. Und genau deshalb sage ich, wir alle sind Nürnberg, wir alle sind Südstadt. Und wir haben heute jetzt das 44. Südstadtfest.
4: Und wir kommen zur ersten Band.
0: Und ich darf euch den ersten Act des Wochenendes vorstellen. Paul heißt er und er entert die Bühne solo unter dem Namen Between My Head and Heart. Er wohnt hier in der Südstadt, ist zum Beispiel auch aktiv beim Casablanca e.V., also dem Kino hinten am Kopernikusplatz, die im Übrigen auch einen der vielen, vielen Stände hier auf dem Südstadtfest haben. Es erwarten euch verträumte, aber auch kraftvolle Sphären von Emo, Rock, Alternative, Post, Hardcore und Pop. Ein Zusammenspiel aus Verstand und Gefühl, sagte Paul. Ein Plädoyer für eine Synthese aus Verkopftheit und Intuition. Und jetzt bitte ich um einen großen allerersten Applaus des 44. Südstadtfests und viel Spaß mit Between My Head and Heart.

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1: Richtig toll waren am ersten Abend Yaren Dünya und Schrödingers Taube. Beide Bands spielen übrigens auch auf dem Weinturm Open Air. Das gibt es vom 7. bis 9. August in Bad Windsheim. Falls ihr da für Free Spirit dabei sein wollt, meldet euch einfach per Direktnachricht auf Instagram suchtnacht@jugendradio. Und wir hören Schrödingers Taube.

0: Drei Tage lang gab es auch Programm auf der Jugendbühne beim Südstadtfest. Dia traf auf die Band Eclipse und hat deren Leadsängerin im Interview.
1: Hier ist Free Spirit Jugendradio Dila und hier haben wir eine sehr tolle Cover-Artistin bzw. eine sehr krasse Sängerin hier und wir wollen sie gerne mal vorstellen. So, wie ist dein Name?
2: Mein Name ist Brisilda und vielen Dank für die schönen Kommentare. Also, ja.
1: Was macht ihr für Songs, also für Cover, für Genres?
2: Normalerweise machen wir eigene Songs und wir sind so Alt Rock, so Alternative. Oder wir gehen halt eher manchmal auch in die härtere Schiene, wir machen mehrere Sachen. Und aber für Covers, wir machen an sich nur das, was ich will, weil die anderen covern halt nur, weil ich will. Ja.
1: Okay, das hört sich sehr cool an. Seit wann gibt es eigentlich euch?
2: Seit November letztes Jahr.
1: Wie heißt denn euer Bandname?
2: So Eclipse, aber weil wir ein bisschen anders klingen wollen oder aussehen wollen, ist es aufgeschrieben, ist es Eclipse auf Altirisch. Keine Ahnung wieso, wir sind einfach drauf gekommen. Ja.
1: Wo wart ihr denn überall?
2: An sich war das unser allgemeines zweites Auftritt und das erste war bei der Newcomer Festival in der Luise und jetzt, dass wir da sind, vielen Dank wirklich an der Luise, dass wir das machen dürfen. Das ist wirklich, also wirklich krass.
1: Wo sind die nächsten?
2: Das allernächste ist in Badentreffen und wir müssen schauen, wo wir dann Platz finden, aber auf jeden Fall sind wir dabei. Ich glaube, es geht sogar dieses Jahr 4 Tage lang. Das wird richtig cool dieses Jahr, genau. Und ja, wir sind jeden Tag da.
1: Wo können wir euch erreichen?
2: Auf Insta heißen wir nur Eclipse Official mit einem Unterpunkt dazwischen. Und ansonsten haben wir gerade nur noch E-Mail, weil unsere Songs haben wir noch nicht recorded. Wir haben, wie gesagt, nur 6 unsere eigenen Songs. Und wir sparen uns noch ein bisschen Zeit mit Recorden. Vielleicht wollen wir noch irgendwas verbessern oder so. Deswegen, und wie gesagt, uns gibt es erstmal nicht mal im Jahr schon. Und deswegen, ja, also erstmal Insta. Wie gesagt, Eclipse_official.
0: Wir hätten euch gerne was von Eclipse gespielt, aber leider müssen wir dann noch ein bisschen warten, bis es ein paar Songs gibt. Aber eine der Coverversionen, die die Band Eclipse gespielt hat, kam beim Publikum auch sehr gut an, deswegen hört ihr sie jetzt. Bring Me to Life von Even Sense.
2: Und deswegen machen wir das jetzt, obwohl wir nicht geübt haben. Und ich will, dass ihr alle mit, weil ihr alle kennt den Song. Also, ihr alle kennt den Song. Ja, genau. Okay.

0: Dankeschön an Arno, dass wir hier spielen dürfen.
1: Free Spirit Jugendradio auf Max Neo. 16. bis 19. Juli finden sie wieder statt. Die Texttage in Nürnberg. Meisterklassen, Texttalks, Musik. Als Gastland dieses Mal Tschechien. Dazu der Textualienmarkt und vieles mehr. Die beiden Organisatorinnen verraten uns mehr dazu. Getroffen haben wir sie online und in der Stadtbibliothek. Aber hört selbst.
2: Hallo, mein Name ist Grażyna Wannert und ich bin Co-Leiterin des Literaturfestivals Texttage Nürnberg. Und ich möchte sehr herzlich zu unserem Festival einladen, auf dem wir uns schon zum 7. Mal treffen. Ich weiß gar nicht, wo die Jahre geblieben sind.
3: Mein Name ist Kathleen Röber. Ich bin die zweite Leitung des Festivals Texttage Nürnberg und bin Literaturkoordinatorin hier bei uns am Bildungszentrum und der Stadtbibliothek. Wir laden euch herzlich ein. Grażyna hat es schon gesagt, vom 16. bis 19. Juli an die Stadtbibliothek, ans Bildungszentrum und natürlich auch an die Katharinenruine und an den Platz drumherum.
1: Was sind denn eigentlich die Texttage genau?
3: Also die Texttage sind eigentlich eine gute Mischung aus klassischen Lesungsgesprächsformaten, Schreibworkshops und aber auch freien und kostenlosen Veranstaltungen auf dem Platz mit der hiesigen lokalen Szene. Und ich denke, da ist für jeden Geschmack was dabei. Ich finde unser Line-Up dieses Jahr ganz, ganz wunderbar und vielleicht kann Grażyna kurz ein paar Namen nennen, dass ihr wisst, wer alles Tolles kommt von außerhalb und vielleicht kommen wir auch noch kurz zum Gastland. Wir haben dieses Jahr auch wieder ein Gastland.
2: Ja, es kommen Autorinnen und Autoren, die Comics geschrieben oder gezeichnet haben und außerdem Autoren, hauptsächlich Autorinnen und Autoren, die Romane geschrieben haben und die machen für uns Lesungen, aber es sind nicht so ganz gewöhnliche Lesungen, wo man vielleicht auf die Uhr schaut und wartet, bis es endlich zu Ende ist. Es ist völlig anders. Die Autorinnen bringen Themen mit und erzählen, wie war das eigentlich, als sie dieses Buch geschrieben haben? Was war da so spannend? Warum verraten sie Familiengeheimnisse? Wie kann man aus einem Buch ein Spielbuch machen? Und solche Geschichten. Also es werden Geschichten über die Bücher, also hinter den Büchern erzählt. Und die Namen sind zum Beispiel Karin Köhler, Martin Pieka, Lana Lux, Caleb Erdmann oder Verena Kessler. Wenn jemand nicht wirklich ein super Literaturfreak ist, vielleicht hört man zum ersten Mal diese Namen, aber es sind richtig, richtig tolle Entdeckungen bei uns zu machen.
1: Was kann ich mir unter Comiclesungen vorstellen und um welche Comics geht es?
2: Wir haben zwei Comiclesungen und Comiclesungen sind wirklich was ganz, ganz, ganz Besonderes, weil sie so multimedial sind. Also wir sehen Bilder, wir hören Geräusche und es wird erzählt. Und alles passiert gleichzeitig. Und wir haben, wie gesagt, zwei. Eins davon in der englischen Sprache, weil wir Gastland Tschechien haben und die Autorin Stepanka Jislova, die aus Tschechien kommt, wird das Gespräch und die Erzählung, die ganze Erzählung in der englischen Sprache führen. Ich bin selber gespannt, wie das laufen wird, weil der Comic wird hier in der deutschen Fassung präsentiert. Also für mich sehr spannend, aber ich lasse mich auch überraschen. Die zweite Comiclesung ist mit der deutschen Autorin Mia Oberländer. Und in diesem Comic geht es um Familiengeschichten. Und in dem ersten, in dem tschechischen Comic, geht es um Haare. Und eigentlich genauer, wenn die Haare fallen, also wenn die Haare nicht mehr da sind.
1: Passend zum Thema Comic gibt es jetzt Musik aus dem Soundtrack zu Spider-Man.

0: Free Spirit Jugendradio auf Max Neo. Wir sind mitten im Programm der Texttage Nürnberg, die euch vom 16. bis 19. Juli rund um die Stadtbibliothek erwarten. Wir freuen uns schon auf viele Autoren und Autorinnen aus der Region und darüber hinaus. Gragina Warnert und Katlin Röber, die beiden Organisatorinnen, verraten euch mehr dazu. Bei den Texttagen gibt es sehr unterschiedliche Programme, Lesungen, Meisterklassen oder den Textualienmarkt. Was ist da für wen interessant?
1: Also zum Textualmarkt ganz kurz vielleicht noch. Das sind so ungefähr 50 Veranstaltungen, die wir draußen Open Air stattfinden lassen. Und das Programm wird wirklich von der Szene selbst gemacht. Also wir schreiben das immer aus und alle Vereine und Autorinnen und Autoren können sich da bei uns bewerben. Und ich freue mich immer über die krassen Ideen, die die haben. Es gibt super viele interessante Mitmachprogramme. Auch für Neulinge natürlich immer was dabei. Also man kann ganz viel in Austausch kommen. Zum Beispiel, wie beschreibe ich mein Buch in einem ersten Satz, also sowas kann man da lernen, oder Krimi-Quickies, wie schreibe ich die? Dieses Jahr gibt es was ganz Kreatives. Jeder, der Lust hat, kann sich eine Schmuckkette aus Gedichtperlen basteln bei uns, vielleicht auch ganz schön. Oder auch tatsächlich ins Texten kommen mit kurzen Workshops, erstmal so zum Reinschnuppern. Der Textualienmarkt ist wirklich da zum Reinschnuppern, zum Leute kennenlernen, zum Vereine kennenlernen. Und wir haben echt tolle Namen auch da, zum Beispiel Dana Brexendorf, die ist zu Gast vom Kuno eingeladen, zusammen mit den Ausgezeichneten vom 38. Preis für junge fränkische Literatur. Also sind auch ganz junge Leute auf der Bühne zu sehen. Wen das interessiert, vielleicht sich auch mal bewerben will, vorbeikommen, die Leute einfach mal fragen. Also ich denke, da kann man sehr viel netzwerken bei uns auf dem Platz. Die Lyrik Lounge mit Pauline Füg, auch sehr zu empfehlen. Haben wir eine ganz, ganz junge Autorin, die ist erst 14 auf der Bühne dieses Jahr. Und natürlich ganz viele andere tolle Leute, die super Programme machen. Also da ist sehr viel geboten und wie gesagt 13 bis 18 Uhr am Samstag und Sonntag, 18. und 19. Juli, kostenfrei bei uns hier auf dem Platz.
2: Und dann die Meisterklassen. Es gibt ja so ein Begriff, Masterclass, schon seit Ewigkeiten verwendet. Ich glaube hauptsächlich im Kinobereich, oder? Auf jeden Fall sind das so Seminare von berühmten Regisseuren oder Schauspielerinnen, die ein bisschen etwas über ihren Bereiche erzählen und die Studenten sollen daraus lernen. So ist die grundsätzliche Idee von Masterclass. Und nach diesem Beispiel haben wir uns überlegt, Meisterklassen bei uns zu gründen. Und zwar für Menschen, die sich dafür interessieren, Texte zu schreiben. Und das kann man wirklich sehr breit fassen, weil Texte, mal ehrlich, Texte schreiben wir alle. Natürlich, das Höchste überhaupt ist, Texte zu verfassen, die dann veröffentlicht werden und daraus werden Bücher. Aber ansonsten schreiben wir jeden Tag irgendwelche Texte, deswegen ist es grundsätzlich für uns alle interessant, wie macht man das, dass die Texte funktionieren, dass sie gut sind, dass sie die Leute, an die sie gerichtet sind, erreichen. Und da diese Lesungen, von denen ich schon erzählt habe, das sind auch Meisterklassen in dem Sinne, das Publikum sitzt da und hört zu, wie die Autorinnen erzählen irgendwelche Geheimnisse von ihrem Werkstatt. Es gibt aber auch die zweite Kategorie von Meisterklassen, das sind die Schreibworkshops. Das geht schon mehr noch näher an das Handwerkliche. Dann treffen sich wirklich in kleinen Gruppen höchstens 12 Personen mit der Autorin, mit dem Autor und arbeiten sehr intensiv 2 Tage lang zusammen. Und wir haben noch eine, letztes Jahr haben wir noch eine zusätzliche neue Kategorie entwickelt, das heißt Text Talks. Das sind schon wieder ganz intime Treffen. Die Autorin ist da, eine Gruppe von höchstens 15 Personen ist auch da, die das Buch gelesen hat und sie sprechen miteinander über das Buch. Man darf jede Frage stellen, man darf so nah wie möglich der Autorin zu kommen oder dem Autor und man hat keine Angst vor Spoiler. Also okay, alle in diesem Raum haben dieses Buch gelesen, wir dürfen in diesem Raum sagen von Anfang an, wer der Mörder ist und unterhalten uns ganz, ganz intim mit der Autorin. Das sind unsere Meisterklassen.
0: Gibt es noch für alle Veranstaltungen Tickets? Zumindest für die man Tickets braucht?
2: Nicht wirklich. Also die Schreibworkshops sind eigentlich schon fast komplett ausgebucht. Wir haben noch Plätze frei bei Miko Sophie Kümmel. Ich glaube 2 Plätze. Und bei Martin Pieka. Ich glaube auch 2, wenn sich heute nichts geändert hat. Und ansonsten sind leider, oder zu unserem Glück, alle Schreibworkshops ausgebucht. Trotzdem ist es wert, das zu erzählen und das zu wissen, weil wir machen es doch jedes Jahr.
1: Und die Text-Talks auf jeden Fall, da sind noch Plätze frei bei einigen Autorinnen und Autoren. Zum Beispiel bei Philipp Krömer, druckfrisch, sein neuer Roman erschienen, ist jetzt im Handel, ich habe es gerade angelesen, ist sehr zu empfehlen. Also wer Lust darauf hat, ist ein kleineres Büchlein, kann man auch noch vor den Text-Talks lesen. Da gibt es auf jeden Fall noch Plätze und auch bei unserem tschechischen Gast.
2: Bratislav Maniak, genau. Der spricht über queere Realitäten. Ich glaube, das wird auch super, super,
1: super spannendes
2: spannend.
1: Buch und auch auf Deutsch tatsächlich. Also das wird auch auf Deutsch stattfinden, genau.
2: Er spricht auch. Perfektes Deutsch.
0: Wo kann ich mich anmelden und finde weitere Informationen?
2: Also auf unserer Webseite texttage.nürnberg.de findet man alle möglichen Informationen und natürlich auf Instagram.
0: Also vormerken, 16. bis 19. Juli Texttage Nürnberg. Im Web texttage.nürnberg.de. Und denkt dran, wenn ihr bei den Comic-Lesungen dabei sein wollt und den Workshops, meldet euch schnell noch an, es gibt noch Plätze.

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1: Sportfreunde Stiller und die spielen auch auf dem Taubertal-Festival. Free Spirit auf Max Neo. Und hier kommt der Sommertipp für euch. Das Taubertal-Festival. Das Taubertal-Festival findet vom 6. bis 9. August in Rothenburg ob der Tauber statt. Und in diesem Jahr wird der 30. Geburtstag gefeiert. Mit dabei sind viele bekannte Künstler und Bands wie Sido oder die Sportfreunde Stiller. Free Spirit ist wie fast jedes Jahr für euch mit dabei. An 4 Tagen gibt es ein vielfältiges Programm. Auf dem Festival gibt es 4 große Bühnen. Einmal die große Taubertal Stage mit den großen bekannten und auch internationalen Bands. Dann die Sounds for Nature Stage. Da gibt es unter anderem auch die Ländergewinner des Emergenza Festivals. Außerdem die Village Stage und die Festival Stage. Da gibt es allerdings weniger große Bands als mehr Aktionen wie Flunkyball, Yoga und mehr. Am letzten Sonntag gibt es übrigens wieder das große Bobbycar-Rennen. Und falls ihr noch nicht da wart, das ist wirklich abgefahren. Denn wer vom Festivalgelände zum Zeltplatz geht, muss um große Kurven steil nach oben. Und ganz oben startet dann das Bobbycar-Rennen runter ins Tal. Paar Bands habe ich ja schon gesagt. Aber hier nochmal am Donnerstag Feine Sahne Fischfilet, Itchy und The Red Flags am Freitag, am Samstag Biffy Clyro, das Lumpenpack oder 3 Meter Feldweg. Und am Sonntag dann SDP, Donuts und Royal Republic. Und viele mehr. Schaut vorbei unter taubertal-festival.de. Tagestickets gibt's übrigens nur noch für Donnerstag und Sonntag. Als wir nachgeguckt haben, gab es zumindest noch VIP-Tickets für den Samstag. Und hier kommt nochmal ein Künstler vom Taubertal-Festival. Hier ist Sido mit Pyramiden.

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0: Zum Abschluss dieser Sendung blicken wir noch auf die Kinderfilmtage Little Big Films.
1: Little Big Films, das Kinderfilmfestival.
2: Am 25. und 26.07.
3: im Filmhauskino
4: im Künstlerhaus.
1: Eintritt frei!
0: Also schon mal vormerken, Little Big Films, die Kinderfilmtage. Und in 2 Wochen hört ihr mehr zu den Kinderfilmtagen hier bei Free Spirit Jugendradio auf Max Neo. Das war's mit einer Stunde Free Spirit Jugendradio auf Max Neo. Ich bin Leno und sage ciao.
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5: Herzlich willkommen zum Funkenflug, eurem Lieblingsmagazin auf Max Neo. Ich bin der Kilian und begleite euch heute durch die Sendung.
6: Und ich bin die Antonia und in der nächsten Stunde haben wir drei ganz unterschiedliche Themen für euch. Eines haben die aber gemeinsam. Vielleicht entdeckt ihr dabei euer nächstes Lieblingshobby.
5: Denn im Angebot haben wir den Einsatz bei der Freiwilligen Feuerwehr. Für Tierliebhaber ist eine süße Ratte als neues Haustier. Oder seid ihr doch als Abenteuerwanderer mit Koordinaten unterwegs in der Natur zum Geocachen. Bevor wir uns anschauen, womit ihr eure Freizeit künftig statt auf dem Sofa verbringen könnt, starten wir erstmal mit entspannter Musik von Annemai Kantereit. Viel Spaß!
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0: Das war You Get What You Give von den New Radicals. Kili, Storytime. Welchen Beruf wolltest du denn als Kind eigentlich mal machen?
1: Ich wollte früher beruflich mal Fantasy-Künstlermaler werden. Ich habe so viele Bilder von verschiedenen Schwertern, Rüstungen und allgemein so mehr magischem Zeug gemalt. Weil einfach meine Eltern super stark in diesem Dungeons & Dragons und allgemeinen Videospielen drin waren.
0: Boah, klingt richtig spannend. Viel kreativer als bei mir. Ich wollte einfach, weil es alle anderen auch werden wollten, Polizistin werden und wusste irgendwie noch nicht mal so genau, was das eigentlich bedeutet. Naja, so ist das als Kind.
1: Als Kinder hatten viele von euch wahrscheinlich auch einen Traumberuf. Astronautin, Tierarzt oder Feuerwehrmensch. Für manche bleibt dieser Traum nur eine schöne Erinnerung. Für andere wird er aber Wirklichkeit. Bei der Freiwilligen Feuerwehr engagieren sich Menschen ehrenamtlich für ihre Mitmenschen und erleben dabei einen Berufstraum, ganz ohne hauptberuflich bei der Feuerwehr arbeiten zu müssen.
0: Finn gibt uns einen kleinen Einblick in seine Arbeit bei der Freiwilligen Feuerwehr.
2: Viele von euch wollten als Kind sicher einmal Feuerwehrmann oder Feuerwehrfrau werden. Sich diesen Traum zu erfüllen, ist einfacher als man denkt, mit einem Ehrenamt bei der Freiwilligen Feuerwehr. Wird in Deutschland die Feuerwehr alarmiert, rücken oftmals nicht die Berufsfeuerwehren großer Städte aus. Denn 96% aller Feuerwehren in Deutschland sind freiwillige Wehren. Das bedeutet, dass die Einsatzkräfte eigentlich anderen Tätigkeiten und Berufen nachgehen. Aber im Notfall stehen sie bereit, um zu helfen. Wenn ich dieses Geräusch höre, lasse ich alles stehen und liegen und begebe mich so schnell wie möglich zur Feuerwehrwache in meinem Ort. Ein paar Minuten später sitze ich dann mit meinen Kameraden im Löschfahrzeug und fahre mit Blaulicht und Martin Zorn zum Einsatzort. Ein Beitritt bei der Jugendfeuerwehr ist ab 12 Jahren möglich. Von Beginn an lernt man dort den Umgang mit verschiedenen Geräten, zum Beispiel dem C-Strahlrohr, quasi dem klassischen Wasserschlauch der Feuerwehr. Oder auch das

0: Durchführen eines Löschangriffs. Aber auch abseits der üblichen Feuerwehrthemen kann man bei der Jugendfeuerwehr Spaß haben. So geht man zum Beispiel ins Schwimmbad, zum Lasertag oder Go-Kart fahren. Mit 16 oder 18 Jahren folgt dann die Teilnahme an der Grundausbildung zum Feuerwehrmann. Schließt man diese erfolgreich ab, geht's so richtig los. Man geht in den aktiven Dienst über und darf mit auf Einsätze fahren. Neben regelmäßigen Übungen spielt Engagement und Action bei der Freiwilligen Feuerwehr auch eine große Rolle. Man weiß fast nie, was einen als nächsten Einsatz erwartet. Ist es ein brennendes Haus oder doch nur ein brennender Mülleimer? Ein Verkehrsunfall oder doch die klassische Katze auf dem Baum? Je nach Einsatzlage durchströmt ordentlich Adrenalin den Körper. Trotz aller Aufregung muss man Ruhe und Fokus bewahren. Eine große Rolle spielen auch Teamwork und Zusammenhalt. Klar, denn im Einsatz muss man sich zu 100% auf seine Kameraden verlassen können. Spannend ist außerdem die Zusammenarbeit mit anderen Feuerwehren, dem Rettungsdienst, der Polizei und dem THW, also dem Technischen Hilfswerk. Im Vordergrund des Ehrenamts bei der Feuerwehr steht aber natürlich immer der Wunsch, in Notlagen helfen zu können und der Gesellschaft etwas zurückzugeben. Für dieses Ziel nimmt man auch einiges in Kauf. Notfalleinsätze kennen keine festen Uhrzeiten. Kommt ein Alarm mitten in der Nacht, heißt es aufstehen, anziehen und ab zur Wache. Es ist auch kein Geheimnis, man wird mit belastenden Erlebnissen, Leid und Zerstörung konfrontiert. Schließlich wird die Feuerwehr in Notlagen gerufen. Man braucht ganz schön Nerven, wenn bei einem Verkehrsunfall das beteiligte Auto nur noch ein verkohltes Wrack ist. Das weiß ich aus Erfahrung. Die Insassen haben den Unfall zwar überlebt, das ist jedoch keine Selbstverständlichkeit. Aber alleingelassen wird niemand. Im Nachhinein kann man mit den Kameraden über das Erlebte reden und bei schweren Fällen stehen sogar Seelsorger bereit. Doch das Gefühl, Menschen geholfen oder sie sogar gerettet zu haben, ist es auf jeden Fall wert. Leider kämpfen die Freiwilligen Feuerwehren in Deutschland aktuell mit einem großen Problem. Es gibt zu wenig Freiwillige. In manchen Gemeinden müssen Wehren sogar schon geschlossen oder Bürger zwangsverpflichtet werden. Dass eine Zwangsverpflichtung keine Lösung ist, ist klar. Die Freiwilligen Feuerwehren werden aber gebraucht, um die Sicherheit aller Bürger gewährleisten zu können. Deshalb ist es enorm wichtig, dass sich neue Mitglieder für die Wehren finden. Menschen helfen und gleichzeitig Freunde finden, für mich ist das die beste Kombination. Ach ja, und an der Stange runterrutschen, das darf man dann bei der Berufsfeuerwehr.
1: Bei Finn, da höre ich einfach aus jedem Satz, dass ihm das Ehrenamt total viel Spaß macht und wie gerne einfach dabei ist.
2: Also wenn bei euch irgendjemand Mitmenschen helfen, Tiere retten, Brände bekämpfen, für ein neues Hobby auf der Must-Have-Liste stehen, dann schaut euch die Freiwillige Feuerwehr doch mal genauer an.
1: Dafür geben wir euch ein bisschen Zeit mit dem Song All Night von Paolo Stella.

0: Stell dir mal vor, du hast die Sonne im Gesicht, die frische Luft um dich herum und dann so ein Kitzeln in den Fingerspitzen. Einfach so die Lust auf ein kleines Abenteuer. Wenn du dich da so super reinfühlen kannst, ich kann es zumindest, dann ist jetzt genau die richtige Zeit, nach draußen zu gehen, solange die Temperaturen zumindest so gut mitmachen.
1: Und dafür muss man auch nicht mal weit reisen. Geocaching macht's möglich. Da wird jeder Spaziergang zu einer Schatzsuche. Alles, was man braucht, ist ein Smartphone oder ein GPS-Gerät, ein Sonnenhut und vielleicht ein Freund, der mitkommt.
0: Ob im Park, im Wald oder mitten in der Stadt. Überall warten kleine Verstecke darauf, gefunden zu werden. Und das bestimmt auch bei dir ums Eck. Könnt ihr euch das noch nicht so ganz vorstellen? Dann lasst euch mitnehmen auf eine kleine Schnitzeljagd.
2: Ey, was machst du denn hier drinnen? Draußen ist schönes Wetter, wollen wir nicht irgendwie rausgehen oder sowas machen?
3: Ach komm, lass noch eine Runde Handy zocken.
2: Ey, nee, lass uns rausgehen, du bist eh nur am Zocken.
3: Ach Mann, okay, und was wollen wir draußen machen?
2: Vielleicht einen Geocache?
3: Was ist denn das eigentlich, Geocaching?
2: Ich glaube, es ist besser, wenn ich dir das zeige und dir das dabei dann erkläre.
3: Oh ja, geile Idee. Lass uns losgehen.
2: Wir warten jetzt darauf, dass das GPS-Gerät die Satelliten gefunden hat und uns dann sozusagen zur ersten Station lotsen kann.
3: Und wo ist es jetzt?
2: Wir sind jetzt noch 193 Meter von der ersten Station entfernt und es müssen wir jetzt einfach noch ein paar hundert Meter geradeaus gehen. Hier ist jetzt irgendwo ein Tunnel oder sowas ähnliches und da muss irgendwo ein Schild sein, wie hoch Pferd und Reiter maximal sein dürfen, um durch den Tunnel zu passen.
3: Okay, also ein Tunnel ist hinter mir und oben an der Decke steht in großer Schrift 4 Meter.
4: Das Wandern ist des Müllers Lust, das Wandern.
3: Hey Max, schau mal hier links, der Baum.
2: Okay, das sieht ja lustig aus.
3: Ja, eine Ausbuchtung, das schaut aus wie eine Nase. Und dazu hat noch jemand mit Graffiti ein Smiley dazu gemalt.
4: 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Oh, wandern, wandern, meine Lust. Oh, wandern.
3: Oh Mann, bin ich fertig. Jetzt lass mich mal bitte da auf die sonnige Bank setzen.
2: Also erstens würde ich mich auch gerne mal ausruhen. Zweitens müssen wir uns hier sogar hinsetzen.
3: Oh, das ist praktisch.
2: Jetzt müssen wir hier gucken, hier ist irgendwo ein Straßenschild und da müssen wir sehen, wie viele Buchstaben da drauf sind.
3: Okay, ach da, Halteallee. Moment, 1, 2, 3, 4, 5, 6, 7, 8, 9.
2: Ich habe auch 9 gezählt.

0: Wir haben jetzt über die Stationen ganz viele Informationen gesammelt und mit der Information müssen wir jetzt ausrechnen, wo sich der Final befindet. So, dann setzen wir uns mal kurz auf die Bank, denn jetzt müssen wir ausrechnen, zu welchen Koordinaten wir jetzt als nächstes gehen, denn das ist schon der Final.
1: Na, zum Glück habe ich dich Mathe-Genie dabei. Dann auf geht's.
0: C war die 1, dann müssen wir...
1: Alter, ist das
0: B
1: kompliziert,
0: minus
1: D, ey.
0: 7 minus 2. So, dann haben wir jetzt die Koordinate zusammen. Die gebe ich jetzt kurz ins GPS-Gerät ein und dann können wir weiterlaufen.
1: So, dann kommen wir jetzt wohl zum Finale. Wow.
0: Jetzt müssen wir 125 Meter in südliche Richtung gehen.
1: Links. Okay, auf geht's.
0: Ja, jetzt sind wir hier am Final und jetzt müssen wir suchen.
1: So, dann lass uns mal in die Wiese stürzen.
0: Wir haben einen Baum, kannst du kurz mal das halten? Ich kletter mal kurz hoch und guck mal, ob da was drin ist. Also ich sehe hier gerade im Baum ein dickes, fettes Loch.
1: Hey, warte mal, warte, ich will auch gucken. Warte, ich hol's mal raus.
0: Also wir haben hier jetzt eine Tupperdose und die mache ich jetzt einfach mal auf.
1: Cool.
0: Also erstmal ist die total dreckig. Wir haben hier jetzt
1: einiges
0: drin. Unter anderem ein Logbuch, da trägt sich jeder Geocacher ein, der hier ist. Ein Travel-Bug, das sind einfach irgendwelche Anhänger oder sowas, die einfach ein Ziel haben, zum Beispiel nach Australien zu kommen. Und jeder Geocacher, der will, kann sich die nehmen und in einen anderen Cache reinsetzen, in der Hoffnung, dass sie dann nach Australien kommen.
1: Ist ja mal saugeil, so ein Versteck. Einfach mitten im Baum.
0: Das war jetzt dein erster Cache. Wie fandest du den denn eigentlich?
1: Ich fand den mal richtig cool. Mich hat das jetzt mal richtig hier rausgelockt in die Natur. Mal nicht nur im Zimmer abhängen, sondern auch mal rausgehen. Ich glaube, ich mache das öfters.
2: Vielleicht wartet da ein Schatz nur ein paar Schritte von der eigenen Haustür entfernt. So ein schönes Hobby für dich alleine, mit Freunden oder eben der ganzen Familie. Und apropos Familie, das haben wir damals auch sehr oft gespielt. Also meine Eltern, ich, meine beiden Brüder sind sehr häufig auf Geocaches gegangen. Und die waren sehr häufig auch mit so, wie vorhin schon erwähnt, mit so Fantasy angehaucht und das fand ich so toll damals.
3: Oh, das kann ich mir gut vorstellen. Ich bin tatsächlich eher mit Freunden unterwegs gewesen und wir haben ganz gerne auch so Hörspiel-Caches und so weiter gesucht. Einer war gefüllt mit lauter Hörspielen, da erinnere ich mich noch, habe ich ein richtig cooles Hörspiel rausgenommen. Und jetzt spielen wir euch noch einen Song und zwar Ébloui par la nuit von Sass.

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0: So, Kilian, jetzt weiß ich schon, dass du als Kind einmal Fantasy
1: Zeichner-Maler
0: werden wolltest. Richtig cool. Lass uns doch da weiter anknüpfen. Verrat mir doch mal, welches Haustier du hattest als Kind oder natürlich, was so die Leute um dich herum als Haustier hatten.
1: Ja, ich selbst hatte damals keine Haustiere, also auch keine meiner Geschwister. Ich hatte aber einmal zu Weihnachten so Urzeitkrebse geschenkt bekommen, die dann so nach und nach immer größer geworden sind. Hat mich nicht so gut drum gekümmert. Ups. Aber meine Verlobte hatte früher 2 bis 3 Ratten zu Hause. Und sie hat auch eines Tages, wie Kinder eben so sind, ihre Lieblingsratte auch mit in die Schule genommen. Also schön Rucksack gepackt und auf schnurstracks zur Schule. Nur das Schöne war, dass eben die Ratte den ganzen Tag im Rucksack geblieben ist und sich wirklich top verhalten hat.
0: Ziemlich cool. Ich könnte mir gar nicht vorstellen, wie es ist, wenn so jemand neben mir in der Bank den Rucksack aufmacht und dann guckt mir so eine Ratte ganz neugierig entgegen. Spannende Geschichte. Cool. Auch spannendes Thema. Lass uns da mal ein bisschen tiefer reingucken. Wir geben euch ein paar Infos, die ihr noch nicht wusstet, über Ratten.
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4: Kennt ihr dieses Tier? Es ist klein, ist alles und hat einen sehr langen Schwanz. Das ist eine Ratte. Ratten sind nicht die beliebtesten Tiere. Viele Leute denken, dass Ratten schmutzige, stinkende und böse Tiere sind. Das sind Gedanken aus dem Mittelalter, weil damals haben Ratten oft Krankheiten wie zum Beispiel Pest übertragen. Aber das ist nicht so, ganz im Gegenteil. Sie sind schlau, süß und sehr reinlich. Sie putzen sich sehr oft am Tag und können sogar stubenrein werden. Auf der Erde gibt es 65 Arten von Ratten. Aber in Deutschland gibt es 2 Arten. Eine ist die Hausratte und die andere ist die Wanderratte. Abgesehen davon gibt es noch die Farbratten. Die Farbratten stammen von wilden Wanderratten ab. Die Ratten wurden von Laboren und Experimenten gezüchtet, was den Tieren auch den Namen Laborratten einbrachte. Sie wurden nicht nur für Experimente gezüchtet, sondern auch als Haustier gehalten. Auch ich habe eine Ratte zu Hause. Ich habe nicht aus Versehen gesagt, dass die Ratten süße und intelligente Tiere sind. Auch Wissenschaftler forschen an die Intelligenz von Ratten. Wie Katzen und Hunde können die Tricks lernen, aber sie können noch mehr. Deswegen gibt's jetzt ein paar Eckdaten zu einem von meinen Lieblingstieren. Ratten können sehr gut klettern. Ihr Schwanz ist zuständig für Balance und Gleichgewicht. Ratten sind nachtaktiv. Außerdem sind sie Allesfresser. Meine Ratten kann ich zum Beispiel einfach einen kleinen Teil von meinem Mittagessen auf einem Teller geben. Aber das bedeutet nicht, dass sie wirklich alles fressen. Exotische Früchte wie zum Beispiel Litschi oder Physalis, aber auch Zitronen sind zum Beispiel nicht so gut. Ratten leben in Gruppen und sie sind Sammler. Ihr seht alles so, was Ratten alles können. Wer von euch den Film Ratatouille kennt, der sieht es im Film. Da geht es um sehr intelligente Ratte. Remy ist nett, süß und ein Feinschmecker. Ob die Ratten im Echten wirklich Feinschmecker sind, weiß ich nicht. Aber süß sind sie auf jeden Fall.
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0: Cool, spannend. So viele Infos über Ratten. Also ich wusste tatsächlich einiges nicht und dabei bin ich doch eigentlich Ratatouille-Fan.
1: Also, wenn ihr tierlieb seid, verantwortungsbewusst und geduldig, dann ist vielleicht eine Ratte als Haustier eine neue Freizeitbeschäftigung für euch. Alleine solltet ihr diese aber nicht halten. Am besten 2 oder 3 sollten es schon sein, weil sie eben dann doch sehr soziale Tiere sind.
0: Im nächsten Song singt Aurora von einem anderen Tier, und zwar von den Wölfen. Running with the Wolves.

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1: Damit sind wir schon am Ende unserer heutigen Sendung angekommen. 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
0: Tschüss. 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
1: Samsas Traum, Chaosprinz und Windprinzessin, quite the title. Now we speed this up a bit with Subway to Sally. Was ihr wollt ist auf der Album Himmelfahrt.

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1: Störtebeker ist sein Name. Und wir sind seine Brüder.

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2: Ja, das bin ich, liebe Damen und Herren. Sonntagnachmittag haben wir schon wieder bei herrlichstem Sommerwetter. Bei diesen Temperaturen um die 30 Grad lässt es sich wohl ja sicherlich gut aushalten. Noch bis mindestens morgen soll dieses tolle Sommerwetter anhalten. Toll sage ich auch deshalb, weil wir alle in den Nächten bei so um die 15 Grad gut schlafen und nebenbei auch die Wohnungen kühlen können. Eine Hitzewelle wie vor 2 Wochen steht zum Glück nicht an. Das kurz zum aktuellen Wetter, liebe Damen und Herren. Und gleich geht's auch los mit eurer Lieblingsmusik am Sonntagnachmittag. Vorher werfen wir von Rock'n'Pop den gewohnten Blick auf die heutigen kuriosen Gedenk- oder Feiertage. Heute am 12. Juli. Heute ist unter anderem der Wackelpudding-Tag. Der Tag der Papiertüte ist heute auch noch. Und dann hätten wir heute noch so einen kuriosen Gedenk- oder Feiertag, der vermutlich für alle Menschen wichtig ist, die es, kompliziert wollen. Beim Einkaufen, in der Beziehung oder bei uns Radiomenschen beim Texte schreiben. Heute ist der Tag der Einfachheit, liebe Damen und Herren. Einfach bedeutet zum Beispiel, dass wir Dinge absichtlich leicht und verständlich machen. Komplizierte Details werden möglichst weggelassen, denn das hilft euch Zeit zu sparen, um letztendlich Verwirrung zu vermeiden. Am Tag der Einfachheit, am heutigen 12. Juli. Man könnte auch dazu sagen, dass doch vieles im Leben so einfach wäre, wenn doch nicht viele Sachen so kompliziert wären. Ja, jetzt ist die Verwirrung komplett. Wir starten in eine Stunde Lieblingsmusik mit einer Band aus Regensburg.
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2: Track kennt ihr vermutlich, Don't Wait heißt dieser Track, stammt von der Regensburger Band Moonmaids. Am Freitag haben die Moonmaids einen neuen Track released, endlich kann man dazu auch schon wieder sagen. Imposter heißt diese neue Nummer und ist dieser Track die erste Single-Auskopplung aus dem Debütalbum Desire to Connect, das schon bald erscheinen soll. Imposter ist ein sonniger Indie-Country-Pop-Song. In diesem Track geht es um dieses wiederkehrende Gefühl, nicht gut genug zu sein oder von der Erkenntnis, dass wahre Liebe einem das Gefühl gibt, wieder selbst zu sein. Sehr, sehr schön. Ein absolut schöner Song erwartet euch jetzt, liebe Damen und Herren. Ich bin der Markus. Schön, dass ihr alle mit da seid. Dankeschön.
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Imitating Aeroplanes habt ihr gehört, liebe Damen und Herren. Hourglass heißt dieser tolle Track. Der ist schon ein bisschen älter. Aus dem Jahre 2017 stammt dieser. Und leider war dieser Track der einzige dieser schwedischen Band. Vielleicht können sich manche von euch an den Kurzauftritt der schwedischen Band im Nürnberger Hirsch erinnern. Ja, 2017 war das irgendwann. Dort habe ich zumindest das erste Mal diesen Track gehört und finde ihn bis heute gut. Schwedische Band. Na, da könnten wir doch direkt mal einen Gruß loswerden nach Schweden in Fürth. Ja, ich will und darf hier doch keine Werbung

0: wieder schwedische Möbelhaus machen. Nein, das mache ich nicht. So ein Einkauf in einem Möbelhaus, der kann schon stressig sein. Vielleicht waren ein paar von euch gestern in irgendeinem der vielen Möbelhäuser in der Region. Gerade am Samstag ist das ja für viele unter euch der pure Stress. Aber man kennt es doch nicht anders. Samstag ist halt dann doch der beste Tag, irgendein Möbelhaus in eurer Region zu besuchen. Ich finde es ja immer vollkommen entspannend, sich über die neuesten Trends zu informieren, auch am Samstag. Neue Möbel quasi live auszuprobieren. Was tatsächlich aber nerven kann, beginnt schon meist vor dem Möbelhaus oder einem Supermarkt. Die Parkplatzsuche. Und dann kann es schon auch mal etwas hitzig zugehen, wenn einem der Parkplatz direkt vor der Nase geklaut wird. Dieser Umstand der Parkplatzsuche hat in einem Supermarkt im schwäbischen Ichenhausen für einen Polizeieinsatz gesorgt. Zwei ältere Herren gerieten zunächst auf dem Parkplatz aneinander. Um die Auseinandersetzung in der Gemüseabteilung eines Supermarktes fortzusetzen. Dort gab es dann auch zwischen den beiden älteren Herren, beide sind jeweils 57 Jahre alt, zu weiteren Handgreiflichkeiten, bei denen sogar eine Salatgurke eine Rolle spielte. Die beiden Männer griffen sich nämlich jeweils eine Salatgurke und schlugen sich dabei jeweils auf den Kopf. Mit alten Gurken wäre das jetzt vielleicht wurscht gewesen. Im Supermarkt sind aber in der Regel frische und vor allem härtere Gurken anzutreffen. Und demzufolge haben sich die beiden alten Herren verletzt. Ich sag's nochmal, 57 sind die beiden jeweils. Eine Klopperei in der Gemüseabteilung eines Supermarktes wegen eines Parkplatzes. Die Polizei in Günzburg ermittelt nun wegen des Missbrauchs der Gurken und Suchzeugen. Ja, da bekommt man doch Kopfkino, oder? Oder andersherum gesagt, wie tief können die Menschen sinken, wenn es um einen Parkplatz geht? Wahnsinn! Vor allem tun mir die Gurken leid. Ja, die können ja schon mal gar nichts dazu. Jetzt sagt ihr vielleicht, ist doch egal. Ja, da habt ihr mal gar nicht so Unrecht. Vor allem dann, wenn wir von Rock'n'Pop euch den neuen Track von Dicht und Ergreifend vorstellen werden. Max Neo hier mit Rock'n'Pop. Das wird euch präsentiert von Rock'n'Radio. Dicht und Ergreifend kennt ihr, da bin ich mir jetzt sogar sehr sicher. Die Band wurde 2014 von den beiden Rappern Urquell und Lev Dutti gegründet. Anfangs haben die beiden ihre Texte ausschließlich in bayerischer Mundart verfasst. Das hat sich mittlerweile geändert. Dicht und Ergreifend kommen im akzentfreien Hochdeutsch daher. Warum das so ist, sagt euch Urquell von Dicht und Ergreifend.
1: Das hat hauptsächlich zwei Gründe. Der schönste Grund ist, dass wir unseren Freunden aus Berlin und Rest von Deutschland Gefallen tun können damit, dass wir das mal auf Hochdeutsch machen. Das war tatsächlich auch ein Wunsch, der seit Jahren uns immer wieder geäußert wird. Der zweite Grund war, dass es ein Thema ist, wo wir finden, dass das keine sprachlichen Barrieren haben sollte und so viel Menschen wie möglich erreichen muss, weil wir natürlich schon glauben, dass es gerade jetzt eine sehr wichtige Botschaft ist.
0: Diese wichtige Botschaft wurde in dem neuen Track Egal verpackt und diese Botschaft könnt ihr gleich hören, liebe Damen und Herren. Egal ist die erste Single-Auskopplung aus dem vierten Studioalbum Zwei-Länder-Dreieck, das am 2. Oktober erscheinen soll.
1: Hi, wir sind Dicht und Ergreifend und ihr hört unseren neuen Song auf Max Neo.

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0: Die Blackout Problems habt ihr mit einem Klassiker gehört. Dark heißt dieser überragende Track. Kurzer Blick auf die Uhr, 17.25 Uhr haben wir es mittlerweile schon wieder. Jetzt geht es in dieser Sendung um ein sehr sensibles Thema. Eine kleine Triggerwarnung. In Rock'n'Pop geht es jetzt um Depressionen. Eine Depression ist eine ernsthafte Erkrankung, die das Denken, das Fühlen, aber auch das Handeln beeinflussen kann. Wer von euch der Meinung ist, selbst an einer Depression zu leiden, wendet sich zuallererst an die eigenen Freunde, dem Hausarzt, der Hausärztin oder an den Krisendienst Mittelfranken. Jeder Mensch, der an einer Depression leidet, hat seine ganz persönlichen Eigenschaften entwickelt, mit dieser Krankheit umzugehen. Auch unsere nächste Künstlerin leidet seit Jahren an dieser Krankheit. Es geht um Mille, liebe Damen und Herren.
1: Ich leide selbst schon relativ lang immer wieder unter Depressionen. Ich habe auch ein paar Freunde, die immer wieder Ups und Downs haben. Klar, man hat Freunde und Familie, die einem hochhelfen in so Momenten. Aber es gibt einfach so Phasen, wo man nicht weiß, wie man den nächsten Tag schaffen soll. Wo man im Bett liegt und einfach nicht rauskommt.
0: Mille bringt mit einem sehr detailverliebten und gleichzeitig rockigen Sound eine ganz neue Perspektive in die Deutsch-Pop-Welt. Die Texte von Mille sind ohne viel Schnickschnack, dafür immer unverblümt und mit einem unüberhörbaren Klartext. Jeder Song von Mille verbirgt eine ganz persönliche Geschichte vom großen Glück, von Liebeskummer oder diversen Familiensorgen. Mille leidet seit vielen Jahren an einer Depression. Irgendwann hatte Mille aber den Mut, endlich etwas gegen die Depression zu tun. Geholfen hat ihr dabei auch ihre Musik.
1: Ich habe super lange überlegt, wie ich das Thema Depression in meinen Song verpacken kann und will, weil es ja doch ein wirklich sehr, sehr persönliches Thema ist und ich auch den richtigen Ton treffen wollte, um auch keine Betroffenen irgendwie zu verletzen mit meinen Worten.
0: Wie würde es klingen, wenn Musik ein Tagebuch wäre? Die Antwort darauf liefert euch Mille mit einem intimen Indie-Pop. Nach einer über zweijährigen Release-Pause gibt es endlich wieder einen neuen Track der Sängerin. Mille sagt über ihre anstehenden neuen Releases, dass es wie eine Ansammlung ihrer Tagebucheinträge durchzublättern wäre. Mille ist ein sehr verletzlicher, empathischer und manchmal zerbrechlicher Mensch. Mille hat es dennoch geschafft, gegen ihre Depression anzugehen.
1: Also ich habe so eine Art Abschiedsbrief geschrieben, wo ich der Depression gesagt habe, ey, keiner braucht dich, das und das und das nervt an dir. So, das fühlt sich echt kacke an mit dir. Die Welt wäre einfach so, so, so viel besser, wenn du nicht hier wärst. Ja, ich hoffe einfach wirklich, dass alle, die den Song hören und die vielleicht auch darunter leiden, auch mit der Depression gewissermaßen Schluss machen können und es euch irgendwie Kraft gibt. Und ich hoffe, dass wir gemeinsam da irgendwie rauskommen.
0: Hören wir uns zusammen ihren neuen Track an. Mille für euch mit Vermissen.
1: Hi, hier ist Mille und ihr hört jetzt meinen neuen Song auf Max Neo.
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0: Das ist der neue Track vom Danger Dan. Die meisten meiner Freunde heißt dieser, ja, schon sehr nachdenkliche Song. Max Neo hier mit Rock'n'Pop. Das wird euch präsentiert von Rock'n'Radio mit mir, dem Markus. Euch allen einen schönen Sonntagnachmittag. Übrigens, schon gleich geht's hier in dieser Sendung um die neue Deutsche Welle und um die sogenannte neue Deutsche Welle. Vorher ein Klassiker von Car Seat Headrest und im Track Martin.
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Das ist Lieblingsmusik, liebe Damen und Herren. Car Seat Headrest mit dem Track Martin habt ihr gehört. Max Neo hier mit Rock'n'Pop. Das wird euch präsentiert von Rockin' Radio. Schön, dass ihr gerade jetzt mit da seid. Denn jetzt geht es zu einem meiner ganz persönlichen Lieblingsgenres.

0: vergessen, Paso Doble mit Computerliebe. Ein Paradebeispiel für das Genre Neue Deutsche Welle aus den 80ern des vergangenen Jahrhunderts. Die sogenannte Neue Deutsche Welle entstand ab 1976 als musikalische Subkultur bei uns in Deutschland. Das zog sich mehrere Jahre hin, bis dann die Neue Deutsche Welle zwischen 1982 und 1983 ihren Höhepunkt feierte. Zwei Jahre später war dann dieser Spuk zu Ende, vorläufig zumindest, denn seit den 2020er Jahren hat sich mit der sogenannten neuen deutschen Welle ein neues Fenster aufgemacht. Felix Renner, aka Felinho, reiht sich mit ein in eine Reihe hervorragender Musikschaffender, die sich dem Genre neue deutsche Welle bedienen. Felix Renner kommt aus München, hat in München und Nürnberg Jazz-Bass studiert. Der Felix gibt Konzerte und Unterricht und er lebt sogar von seiner Arbeit. Für die Süddeutsche Zeitung war der Felix aka Felinho bereits Band der Woche und ich vermute, dass ihr manche Tracks vom Felinho kennt. Im November 2024 haben wir von Rock'n'Pop euch den Track Totenkopf-Tattoo vorgestellt.
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0: Dann folgten unter anderem die Tracks Asteroid oder Patrick Swayze. Interessanterweise kommt der Felix aka Felinho aus dem Bereich Jazzmusik. Der Bass ist sein Hauptinstrument. Was für den Felix der Unterschied zwischen Jazz und der neuen deutschen Welle ist, sagt er euch.
2: Was vielleicht so ein bisschen der Unterschied ist zwischen Popmusik und Jazz, ist tatsächlich die Interaktion mit dem Publikum. Also beim Jazzkonzert, da sitzen die Leute ja eher und hören wirklich zu und dadurch entsteht eine ganz feine Spannung. Das finde ich wundervoll. Bei Popularmusik, sage ich jetzt mal ganz grob, da ist die Interaktion ein bisschen anders. Die Leute bewegen sich, die Leute stehen, die Leute tanzen und singen auch die Songs mit. Und das finde ich auch ein mega, mega schönes, komplett anderes Gefühl.
0: Der Bass und der Jazz reichten dem Felix irgendwann nicht mehr aus und wurde 2024 von ihm, also vom Felix, das Solo-Projekt Felinho gegründet. Für das Genre Neue Deutsche Welle gibt es eine ganze Reihe herrlicher Protagonisten, die für dieses nicht mehr ganz so neue Genre stehen. Einer der ganz, ganz großen Protagonisten ist Edwin Rosen, dessen Stimme ganz stark in die Richtung von Joachim Witt geht. Aber hört mal selbst, liebe Damen und Herren. Das ewig Geile an Edwin Rosen ist auch, und ich vermute mal, dass ihr meine Aussage bestätigen könnt, wenn ihr Edwin Rosen zum Beispiel auf einem Festival erlebt habt, dass der Edwin für den Kreischfaktor sorgt und seine Fans, also ihr, seine Texte mitsingen, als hättet ihr nie was anderes gelernt. Einfach der Wahnsinn. Auch die Tränen stehen für die neue deutsche Welle, hier mit dem Track Duell der Letzten. Ein weiteres und letztes Beispiel für die neue deutsche Welle ist Better Off mit dem Track Dussmann.
3: Und innerhalb eines Wimpernschlags komm ich unten in der Vinylabteilung an.
0: Ich denke mir jetzt, liebe Damen und Herren, dass ihr alle diese Songs kennt und vermutlich genauso wahnsinnig lieb habt wie ich. Drei ganz unterschiedliche Musikschaffende, die aber eines eint, das Genre neue deutsche Welle, in das sich auch der Münchner Felix Renner aka Felinho längst eingereiht hat. Der Felix sagt euch, was sein persönlicher Wunsch an die neue deutsche Welle ist.
2: Das ist ja eigentlich ein sehr unkreativer Name für dieses Genre. Ist, denke ich, so im deutschsprachigen Indie-Pop einfach gerade sehr en vogue, sage ich mal. Da gibt es ja Bands und KünstlerInnen wie Die Tränen, Dilla, Edwin Rosen und so weiter. Da möchte ich mich irgendwann auch mal mit einreihen.
0: Das hat er längst und zu Recht, wie wir von Rock'n'Pop finden. Zwei EPs hat Felinho mittlerweile released. Mit einer Klangwelt, die ganz große Gefühle erzählt und gleichzeitig zum Tanzen einladen kann. Die Musik von Foligno ist durchzogen von poetischer Melancholie, einer bildhaften Sprache, aber auch einem feinen Hauch einer gewissen Ironie. Am Freitag, also vorgestern, hat Foligno seinen neuen Track Monopol released und ist das der Auftakt für sein kommendes Debütalbum, das voraussichtlich Ende diesen Jahres erscheinen soll. Der späte Zeitpunkt zum Release seines ersten Albums hat den großen Vorteil, dass ihr euch auf viele neue Single-Releases freuen könnt. Den Auftakt macht die Single Monopol vom Foligno aka Felix Renner. Gute Unterhaltung, liebe Damen und Herren.
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0: Kurz vor sechs ist es, liebe Damen und Herren. Max Neo hier mit Rock'n'Pop. Das wird euch präsentiert von Rockin' Radio. Gleich nimmt euch der Peer mit zu den Neuheiten aus der Welt des Rock und Metal im zweiten Halbjahr 2026 im Rockin' Radio Sunday. Gleich ab sechs. Vorher werden wir uns von Rock'n'Pop verneigen. Habe die Ehre, Bonnie Tyler. Die britische Pop- und Rocksängerin ist diese Woche am Mittwoch mit nur 75 Jahren gestorben. Die Hits von Bonnie Tyler kennt ihr vermutlich alle. Holding Out for a Hero aus dem Blockbuster Footloose zum Beispiel. Oder Total Eclipse of the Heart oder Lost in France. Und noch viele, viele Tracks mehr. Ihre Glanzzeit hatte Bonnie Tyler in den 80er Jahren des vergangenen Jahrhunderts. Ihre Tracks werden aber immer noch rauf und runter gespielt. Und ich vermute, dass ihre Tracks auch noch in 50 oder 100 Jahren gespielt werden. Eines ihrer Markenzeichen war ihre Stimme. Eine Stimme für die Ewigkeit. Wir von Rock'n'Pop verneigen uns vor einer Rocklegende mit dem Track It's a Heartache. Leute, ich bin der Markus. Danke für euer Einschalten und bis kommenden Sonntag. Servus, Leute.
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0: Accept und fastest Shark in der brandneuen 2026er Version. Der erste kleine Vorgeschmack auf das neue Album Teutonic Titans 1976 bis 2026, mit dem Accept am 3. September 50 Jahre German Metal feiern. Für fastest Shark wurde sogar das Intro neu eingespielt, und zwar mit dem Orchester Bad Hindelang. Und als Gäste waren Ex-Motorhead-Schlagzeuger Mickey D, Phil Anselmo von Pantera, Kirk Hammett von Metallica und Bassmonster Billy Sheen mit dabei. Einen wunderschönen Sonntagabend, 2 Stunden Rockin' Radio Sunday mit mir, dem Peer. Nach dem Rückblick auf das erste Halbjahr 2026 kommt bekanntlich der Blick in die Glaskugel. Was erwartet euch in den kommenden Wochen und Monaten? Die ersten Veröffentlichungen im Juli, die sind ja schon da, unter anderem unsere CD der Woche von Raubein. Es gibt auch einige Most Wanted Alben, die noch anstehen, wie etwa die neuen Alben von Anthrax, Five Finger Death Punch oder Fahr in Urlaub. Wie immer gibt es aber auch den ein oder anderen schicken Re-Release, den ihr euch auf den Wunschzettel packen solltet. Viel Spaß in den kommenden beiden Neuheitenstunden des zweiten Halbjahres 2026 wünscht euch der Peer.
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0: So, jetzt aber Tempo. 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

0: Metalize und On Case of Emergency. Metalize, eine Band, die man entweder total abfeiert oder total scheiße findet. Für True Metal Maniacs wie unseren Metal Matze sicherlich ein absolutes No-Go. Aber gerade live kommt der Pop-Metal à la Battle Beast oder Beast in Black halt nach wie vor sehr gut an. Und deswegen werden auch Bands wie Metalize gesigned. Ob es uns jetzt gefällt oder nicht, da entscheidet einfach der Massengeschmack. Five Finger Death Punch ist da das beste Beispiel. Seit dem Debütalbum verwenden die Jungs die immer gleiche Formel und die Fans feiern diese Gleichförmigkeit ab. Innovativ ist das jetzt nicht wirklich, aber es kommt halt an und so bildet da auch die aktuelle Single Eye of the Storm keine Ausnahme. Die einzige Innovation ist der leichte Growl-Gesang, aber der Rest ist halt die bekannte Formel aus Riffs, Breakdowns und einer tonnenschweren Produktion, die kaum Raum für Feinheiten lässt. Aktuell sind Five Finger Death Punch auf ihrer 20th Anniversary World Tour und bis Dezember soll dann auf jeden Fall das neue Album in den Läden stehen.
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2: 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Be well.
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0: Soundtracks und Hits for the Kids aus dem neuen Album der Thrash Metal Kings. Mitte September steht dann das gute Stück in den Läden und auf der aktuellen Tour konnte man zumindest schon mal die Single live antesten. Auf jeden Fall macht das Teil Hoffnung auf ein sehr gutes neues Album. Aber nicht nur Thrash-Metal-Fans kommen in der zweiten Jahreshälfte 2026 auf ihre Kosten. Auch True-Metal-Fans dürfen sich auf einige schicke Neuheiten freuen. Mein Tipp: Tungsten aus Schweden. Die Power-Metaller sind seit 10 Jahren aktiv. Gegründet von Ex-Hammerfall-Schlagzeuger Anders Johansson, liefern die Jungs auf mittlerweile 4 Alben hochwertige Metal-Kost, wie man sie von Hammerfall und Co. kennt und liebt. Im September erscheint Album Nummer 5. Vorab gab schon mal die Single The North Will Rise featuring Tony Kakko von Sonata Arctica. Laut Anders Johansson eine Hymne an die Menschen im nördlichsten Teil Europas. Hier sind Tungsten.
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3: Die CD der Woche kommt in dieser Woche von Raubein. Rebellen und Helden kam letzte Woche Freitag auf den Markt und ist das erwartete Mitmachalbum für die nächste Clubtour. Ich habe Raubein beim letzten Konzert im Nürnberger Hirsch gesehen und es ist schon erstaunlich, wie gut die Songs von Henry Raubein on stage funktionieren und die Fans von der ersten Note an mitgehen und mitmachen. Auf Platte wirken manche Songs zwar etwas arg dick mit Pathos überzogen, aber wenn man sieht und hört, mit welcher Leidenschaft Raubein die Songs live zelebrieren, dann bekommen Songs wie Rausch oder Mein Kauf auch auf Platte einen ganz besonderen Drive.
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1: Auf jeden Fall freuen wir uns schon auf die Tour Rebellen und Helden im Herbst und die Show am 6. Dezember im Hirsch und hören uns jetzt schon mal warm mit dem neuen Album von Raubein, Rebellen und Helden, unsere CD der Woche.
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0: Unsere CD der Woche, Rebellen und Helden von Raubein. Henry Raubeins Musikkarriere begann ja in den Straßen und Gassen von Dublin, daher auch die Leidenschaft für einfache und ehrliche Mitmachsongs wie seinen Lieblingssong.
1: Hier ist Henry von der Musikkapelle Raubein und Sie hören 500 Miles von den Proclaimers.

0: den wollen wir uns jetzt aber nicht komplett anhören, weil in unserem heutigen Rockin' Radio Sunday geht es ja ausschließlich um die Neuheiten des zweiten Halbjahres 2026. Und da hat mich ein Song komplett überrascht. Happy to be Deutsch von Farin Urlaub, die erste Single aus dem neuen Album. Ein Lächeln im Gesicht, das die aktuelle Stimmung in Deutschland mit ganz feiner Ironie auf den Punkt bringt. Die AfD bei 88%. Schönes, neues Deutschland.
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Bülent Ceylan und der Diktatürk. Während Farin Urlaub mit der feinen Klinge fechtet, schwingt der gute Bülent den Worthammer. Da ist nichts mit Wortspielen, sondern hier geht's hart und direkt zur Sache. Ich persönlich bin zwar jetzt nicht der größte Bülent Ceylan-Fan, aber im Rahmen unserer Vorstellung der Neuheiten will ich euch das neue Album auf gar keinen Fall vorenthalten. Ein Song heißt Stumpf ist Trumpf und der trifft den metallischen Nagel doch ziemlich gut auf den Kopf, was euch da erwartet.

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3: Wer es exotischer mag, der sollte sich den 24. Juli ganz dick im Kalender anstreichen. Da erscheint Hun von The Who und die stehen mit ihrem mongolischen Metal für ungewöhnliche Klänge. Zwar rücken The Who mittlerweile bei manchen Songs etwas zu gewollt in die Mainstream-Wohlfühlecke, aber das meiste ist dann doch wieder die gewohnte Hunnen-Metal-Kost. Am besten funktioniert der Kulturclash dann auf der Single Lost Soul mit Nothing More-Sänger Johnny Hawkins.
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0: Die Black Spikes aus Litauen und Mutina, die könnten 2026 so richtig gut durchstarten. Die Songs sind exotisch wie bei The Hun und haben genau die richtige laut-leise Dynamik, die auch live bestimmt richtig gut funktioniert. Den Namen Black Spikes, den solltet ihr euch auf jeden Fall 2026 merken. Wer es eher traditionell mag, der sollte aber lieber zum neuen Album von Kickin' Valentina greifen. Die AC/DC Airborne Soundalikes aus Atlanta steht für einfachen Hardrock und Rock'n'Roll der alten Schule und dürfte auch allen Airborne-Fans gefallen. Bei Airborne, da steht zumindest schon der VÜ-Termin fürs neue Album fest. Das schlicht Airborne betitelte Comeback-Album erscheint am 28. August und die erste Single, die läuft sich schon bei uns warm. Bei Kickin' Valentina heißt es lediglich, dass das neue Album in diesem Jahr erscheinen soll. Wir halten euch auf alle Fälle auf dem Laufenden. Hier sind Kickin' Valentina und danach Airborne.
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0: Ist es denn wirklich so, dass wir jeden Dreck, der vom Westen kommt, nur kopieren müssen? Ich denke, Genossen, mit der Monotonie des Je, Je, Je und wie das alles heißt, ja, sollte man doch Schluss machen.
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Audihorn und Infinity aus dem kommenden September Highlight Archives. Die Norweger gehören nach wie vor mit zum Besten in Sachen Thin Lizzy Inspired Classic Rock und sind ab Oktober auf großer Europa-Tournee. Was brandneues von The Sweet darf man angesichts des Alters von Andy Scott jetzt nicht mehr erwarten, aber es gibt genug altes Material, das sich für Wiederveröffentlichungen eignet und die damals komplett unter dem Radar liefen. Im ersten Halbjahr war das ja das sehr gute Reincarnation mit Ex-Maiden-Sänger Paul Mario Day. Im zweiten Halbjahr wird The Answer durch ein neues Remaster aufgewertet. The Answer erschien 1992 unter dem Titel A und verkaufte sich mehr schlecht als recht. 3 Jahre später dann schon eine Wiederveröffentlichung mit diversen Bonustracks unter dem neuen Titel The Answer, aber ähnlich erfolglos wie A. Schade eigentlich, weil The Answer ein richtig gutes Line-Up präsentierte. Andy Scott tat sich damals mit Maul McNulty von Slate, Bodo Schopp von MSG, Jeff Brown von Wildfire und Steve Mann von Lionheart zusammen. Zeitlos guter Hard Rock, der auch heute noch ganz wunderbar funktioniert und ab sofort wieder erhältlich ist. Unbedingt zugreifen.

0: The Limit und Another Drop of Blood. The Limit ist das Side-Projekt von Pentagram-Sänger Bobby Liebling. Der ist dank eines TikTok-Memes mittlerweile auch in Nicht-Metal-Kreisen absoluter Kult. Die meisten fragen sich allerdings, wer zum Teufel ist dieser verrückte alte Sänger? Bobby Liebling bzw. Pentagram gehören zu den Urvätern des Doom-Metals und die Verwendung des Pentagrams als Symbol im Heavy-Metal geht ebenfalls auf ihn zurück. Leider hat seine etwas destruktive Art einen kommerziellen Durchbruch damals verhindert. Umso erfreulicher, dass er mit The Limit auch mal seine positive, weniger düstere Art präsentiert. Auf jeden Fall ein Tipp für alle 70er Hardrock-Fans. The Limit. Das erste Highlight des zweiten Halbjahrs ist bereits erschienen, das neue Album von Deep Purple. Eigentlich dachten alle, nach dem letzten Album ist Schluss, aber die Reise geht weiter und Deep Purple schaffen es sogar nochmal eine Schippe draufzulegen.
1: Nein, doch.
0: Gitarrist Simon McBride ist ein wahrer Jungbrunnen für Ian Gillan, Ian Paice und Roger Glover und ein Songwriter vor dem Herrn. Auf jeden Fall schon jetzt das Classic-Rock-Album des Jahres, noch vor den Stones. Die hören wir im direkten Vergleich im Anschluss mit ihrer brandneuen Single. Zuerst aber Deep Purple hier in unserem Ausblick auf das zweite Rock- und Metal-Halbjahr 2026.

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0: Corella und Better End. Manchester's Finest gehen mittlerweile ins 10. Bandjahr. Kennengelernt haben sich die Jungs an der Uni, studiert wurde natürlich Musik. Normalerweise macht man dann irgendwas Verkopftes, aber Corella lieben den energischen Indie-Pop-Rock der 90er und bringen diesen ins Hier und Jetzt. Das kommt bei den Fans an. Ihre Songs haben über 70 Millionen Streams und das ohne künstlichen TikTok-Hype. Handgemachte, ehrliche Musik von richtig guten Musikern. Das lieben auch wir von Rockin' Radio und warten ganz sehnsüchtig auf den September. Da erscheint das neue Album A Beautiful World to Lose. Wann das neue Album von Stryper erscheint, das steht noch in den Sternen, aber zumindest die neue Single ist schon da. I'm Alright ist ein Trip zurück in die guten alten Hair-Metal-Zeiten. I'm Alright, I'm Okay klingt laut Sänger Michael Sweet nach 1985. Der Song ist ein Schlachtruf, der dazu aufruft, durchzuhalten und zu kämpfen, egal was kommt, und daran zu glauben, dass alles gut wird.
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0: Night Ranger und Don't Tell Me You Love Me 2026. Die kalifornische Mainstream-Rock-Legende feiert im August mit einem Best-of-Album ihr 45-jähriges Bandjubiläum. Alle Songs wurden neu remastered und abgemischt. Für alle, die Night Ranger und ihre Hits noch nicht kennen, auf jeden Fall das richtige Sommeralbum. Ihr hört den Rockin' Radio Sunday heute mit dem Blick in die Glaskugel. Was erwartet euch im zweiten Halbjahr 2026? Auf jeden Fall auch das ein oder andere sehr gute Live-Album. Eine Sternstunde in Sachen Melodic Rock wird auf jeden Fall live at Gothenburg Filmstudios von Nestor. Die Schweden gehören zu den besten neueren Bands des Genres und der Mitschnitt zeigt eine weniger klinische Seite der Band, wie Sänger Tobias Gustafsson in dem Interview verspricht. Im Juli und August spielen Nestor übrigens auf diversen Festivals in Europa, unter anderem am 21. August auf dem Baltic Open Air im Wikingerland in Bußdorf. Das ist auf jeden Fall ein guter Tipp, wenn ihr euren Kleinen mal gute Musik näher bringen wollt. Raubein, die spielen da übrigens am 22. August. Und das hier sind Nestor live.
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0: Weezer betreiben auch 2026 wieder ihre Farbenlehre bei den Albumtiteln. Nach Blue, Green, Red, Teal und dem Black Album jetzt im Sommer also das Golden Album. Ob darauf alles Gold ist, was glänzt, erfahrt ihr am 21. August.
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2: Welcome back, my friends, to the show that never ends. Willkommen zum Sonntagabend hier bei Rock'n Radio auf Max Neo und zur Ausgabe Nummer 770. Ehrlich gesagt, ich hätte es selber fast übersehen. 30 Jahre Proc Dependent im Juli 2026. Wir feiern so ein bisschen. Ich hätte es wirklich fast vergessen. Im Juli 1996 gab es die erste Ausgabe. Und ja, irgendwie sind die Namen auch nach 30 Jahren, die großen Namen vielleicht immer noch die gleichen. Und heute Abend treffen wir einige davon. Marillion zum Beispiel. Dazu gibt es King Crimson mit einem neuen Live-Album aus dem Jahr 1974. Sind sie ja wieder in aller Munde in der Prog-Szene. Und dazu gibt es ja das neue Album von Deep Purple. Die alten Herren sind auch dabei. Seit dem 2. Juli gibt es die neue Scheibe. Und als Proc Dependent 1996 zum ersten Mal on air ging, da waren Deep Purple gefühlt schon alt. Jetzt sind sie wieder da mit ihrem neuen Album Spalt. Am Mikrofon ist Harald Schmidt. Viel Spaß.

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Purple sind wieder da mit ihrem neuen Album und im ersten Moment habe ich gedacht, die haben irgendwie ihr Fable für das Spalter Hopfenland entdeckt. Da habe erst mal Spalt gelesen oder Spalt. Der zweite Gedanke war dann, machen Sie Werbung für Kopfschmerztabletten? Keins davon. Das Album heißt Splat und ich muss tatsächlich sagen, es ist eine herzerfrischende Überraschung. Vorhin habe ich gesagt, die Band war damals 1996, als Proc Dependent zum ersten Mal on air ging, vor 30 Jahren, gefühlt ja schon eine Veteranenausgabe irgendwie. Und wie oft haben die Jungs sich in diesen drei Jahrzehnten nochmal neu und nochmal neu erfunden. Jetzt ja auch in einer ja wieder leicht erneuerten Besetzung mit einem neuen Gitarristen. Und ein bisschen tonangebend inzwischen, muss ich sagen, in der Band immer mehr. Don Airey an den Keyboards, er dominiert das Album regelrecht und auf eine ganz hervorragende Weise. Also die Purple agieren wie ein großes Orchester. Und die 13 neuen Stücke, die können sich wirklich durch die Bank hören lassen. Klingt überhaupt nicht wie eine Veteranenband. Die klingen, als hätten sie gerade irgendwie frischen Plattenvertrag unterschrieben und so ihr erstes Album im Kasten, richtig mit viel Power. Also das ist wirklich ganz, ganz beachtlich. Und auch für den Prog-Fan, das ist natürlich Hardrock, aber das ist progressiver Hardrock. Viele Soli, ihr habt's gehört, im ersten Track Arrogant Boy, da hat's mich teilweise sogar ein bisschen an Saga erinnert. Ja, diese Unisono-Läufe, Gitarre und Keyboards, schon echt stark und macht richtig, richtig Spaß. Also da ist wirklich noch einiges geboten. Auch Sänger Ian Gillan macht seine Sache, finde ich gut. Schon echt stark und macht richtig, richtig Spaß. Also da ist wirklich noch einiges geboten. Auch Sänger Ian Gillan macht seine Sache, finde ich gut. Und somit ein richtig schönes

Soeben The Lunatic und ja, später noch ein Stück aus diesem aktuellen und neuen Album von Deep Purple, was ja inzwischen wesentlich mehr in Mode ist, als ständig neue Alben zu veröffentlichen sind. Alte Alben, die neu aufgelegt werden, rund erneuert, remixed mit erweiterten, ja, nicht nur Bonustracks, sondern vielleicht auch Bonus-CDs. Marillion gehen da einen ganz wunderbaren Weg, haben jetzt inzwischen, ich glaube, schon 10 ihrer klassischen Alben bis ins Jahr 1999 in den sogenannten Deluxe Editions wieder aufgelegt. Ein bisschen folgend der Art und Weise, wie das auch Jethro Tull gemacht haben. Sehr, sehr vorbildlich. Man bekommt einen tollen Remix. Man bekommt immer einen Live-Mitschnitt von der damals abgehaltenen Tour und noch diverse andere Contents auf der Blu-ray, die dann auch noch mit dabei ist. Natürlich Surround-Mixes und alles, was dazugehört. Also ganz, ganz wunderbar. Und für das Album Marillion.com, das im Jahr 1999 erschienen ist, haben Marillion gerade ihre Deluxe Edition veröffentlicht. Pünktlich zum Tourstart. Und ja, eigentlich bin ich jetzt nicht immer so dafür, die bekanntesten Stücke einer Band zu spielen, aber es ist auch irgendwie schön, Steve Hogarth, der ja nun wirklich zu seinem ergrauten Haupthaar inzwischen auch steht und es stolz zur Schau trägt. Es ist schön, ihn auch die alten Klassiker aus der Fish-Ära ein bisschen singen zu hören, und wir hören uns einen Dreierpack an aus den beiden Alben Misplaced Childhood und Clutching at Straws, und los geht's mit dem größten Hit, den Marillion bis heute halt nun mal hatten, aus dem Jahr 1985. Kayleigh, hier sind Marillion.

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0: hier live mit Slash Ma. Und ja, Ian Mosley hat sich damals ziemlich ausgetobt am Schlagzeug. Inzwischen ist er auch ein paar Jährchen älter geworden. Das war ein Mitschnitt aus dem Jahr 1999, den Marillion gerade auf ihrem Boxset zu Marillion.com veröffentlicht haben, zu dieser Neuauflage. Und 770. Ausgabe und gleichzeitig 30 Jahre Proc Dependent. Ehrlich gesagt, je älter man wird, da werden mir einige von euch vielleicht beipflichten, desto unwichtiger werden eigentlich Geburtstage oder Jubiläen, weil man irgendwie, ich weiß auch nicht, irgendwann aufhört zu zählen. Ja, ich kann mich noch genau erinnern, als die 200. Ausgabe Proc Dependent damals anstand. Meine Güte, da haben wir die halbe Nacht, ich glaube, bis morgens um 4 hier gesendet. Die 500. ähnlich oder nach 20 Jahren, 25 Jahren, man kann sich ja die Jubiläen auch setzen, wie man möchte. Ja. Jetzt nach 30 Jahren, ja, ich hätte es fast vergessen, wie gesagt, aber ja, vielleicht ist es dann auch nicht mehr ganz so wichtig, wie viele Jahre es sind, aber in all den Jahrzehnten blicke ich immer wieder auf ein Event zurück, und zwar eines, das mich tatsächlich auch so final motiviert hat, irgendwie dem Progressive Rock ein bisschen weiterzuhelfen. Und zwar war das im Jahr 1993, also einige Jahre bevor es dann losging mit Proc Dependent. Am 12. Juni damals gab es ein Event, und zwar ein IQ-Konzert in der Stadthalle in Kleve. Und das war zur damaligen Zeit ein absolutes Ausnahmeereignis. Die Jungs hatten damals gerade ihr neues Album aufgenommen. Das war die Release-Party am 12. Juni damals. Und da ist halb Deutschland hingepilgert. Also die gesamte Prog-Gemeinde, und ich kann euch verraten, die war damals ziemlich klein. Ja, der Progressive Rock war eigentlich relativ tot, kommerziell völlig blank eigentlich. Klar gab es da ein paar Namen noch, aber der Prog an sich war nicht besonders hoffähig. Und deswegen waren dann solche Events irgendwas so, ja, wo man hinpilgern musste. Ja, also alle dorthin, auf Deutsch gesagt, wir hatten ja nichts. Es gab ja nichts. Also ist man hin zu IQ. Die haben damals aus diesem Konzert auch ihr schönes Boxset dann veröffentlicht. Doppel-CD plus Video, wo sie das neue Album Ever dann vorgestellt haben. Und dieser Abend, der hat mich persönlich, dieses Konzert, so enthusiasmiert, inspiriert und was auch immer. Und ab da spätestens war dann für mich klar, ich möchte irgendwann mal eine Stunde im Radio unterwegs sein, eine Stunde lang den Progressive Rock mal den ganzen Leuten vorstellen, die noch nie was davon gehört haben. Ja, und da sind dann ab dem Juli 1996, da ging es dann los, 30 Jahre inzwischen geworden. Also schon eine spannende Reise. Damals ging es, heute heißt es Max Neo, und hier sind wir auch bei Rockin' Radio. In Max Neo, wenn man so möchte. Damals hieß es noch AFK Max, zwischenzeitlich dann Max 91.0 und jetzt seit vielen Jahren Max Neo. Anderer Name, aber irgendwie immer das Gleiche drin. Und diesen tiefen Eindruck, den ich damals von IQ mitgenommen habe, 1993, insbesondere mit dem Opener ihres damals veröffentlichten Albums Ever, das Stück The Darkest Hour, das hat mich so mitgenommen damals auf eine große Reise, dass ich es damals auch gleich als Erkennungsmelodie in den Intro-Jingle zu jeder Proc Dependent Ausgabe mit eingebaut habe. Grund genug, also The Darkest Hour hier auch nach 30 Jahren Proc Dependent mal wieder aufzulegen. Hier sind IQ.
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The Darkest Hour, das sind IQ, von ihrem Album Ever, hier in der Live-Version gespielt. Dieses Stück aus dem Jahr 2011 stammt, diese Live-Aufnahme, und zwar zur Festivität von IQ 30. IQ haben damals ihren 30. Geburtstag gefeiert. Passt also perfekt. Heute Abend hier bei Procdependent. Wir feiern auch den 30. Geburtstag. Klein, ohne Kerzen, ohne Torte, aber irgendwie trotzdem waren es 30 tolle Jahre. Kann man schon mal ein bisschen zurückblicken. Und wir blicken noch weiter zurück übrigens bei Procdependent, immer als nur 30 Jahre. Genauer gesagt gehen wir jetzt 52 Jahre zurück ins Jahr 1974. King Crimson waren damals auf Tournee in den Vereinigten Staaten. Und es war diese Tournee, aus der dann das Live-Album USA entstehen sollte. Und war ja auch eigentlich gleichzeitig ihre letzte Tournee, unmittelbar vor dem Album Red. Und das waren schon großartige Zeiten, die Band damals vielleicht in der absoluten Besetzung mit Robert Fripp natürlich, der auf jedem King Crimson Album als Chef mit dabei war, John Wetton am Bass und Gesang, Bill Bruford, absolute Legende am Schlagzeug, der Mann, der ja auch bei UK gespielt hat, bei Yes natürlich am wahrscheinlich allerwichtigsten außerhalb von King Crimson, auch bei Genesis war er kurzzeitig mit dabei auf einer Tournee, und dann als viertes Bandmitglied David Cross, der das Mellotron und Piano und natürlich die Violine gespielt hat bei King Crimson. Und dieses Quartett, das hat wahrscheinlich so die stärkste Phase von King Crimson ausgemacht. Jetzt gibt's das Live-Album King Crimson 1974, Penn State University in Pennsylvania waren sie damals unterwegs. Die waren ja bei den Studenten sehr beliebt damals, die Jungs von King Crimson. Und ja, auf diesen Konzerten gab's dann natürlich immer ausschweifende Explorationen, Improvisationen, die man auf diesen Live-Alben dann auch hören kann, aber eben auch die ja schon feststehenden Stücke, eins davon, das sie dort gespielt haben an diesem 29. Juni 1974, ist das Stück Lark's Tongues in Aspic Part 2. Hier sind King Crimson.

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Carstairs aus Kanada. Die Jungs sind mit ihrem neuen Album unterwegs, Black Soul Sickness. Ja, und passend zum Albumtitel hört sich das Album auch an, extrem düster. Sehr, sehr metallisch sind sie inzwischen geworden. Das ist durchaus überraschend. Es hat sich auf den letzten Alben der Kanadier schon ein bisschen angedeutet. Die Entwicklung ging immer mehr in diese Richtung. Ursprünglich haben sie mal vor 25 Jahren oder ähnliches gestartet als eher fast ein bisschen jazzrockiger Progressive Rock mit leichten Retro-Elementen. Und das hat sich dann immer mehr gewandelt. Bei den meisten Bands ist es ja eher umgekehrt. Die starten vielleicht relativ heavy und wütend, ja, und entwickeln in ihrer Karriere im Lauf der Zeit dann eher so eine Art Altersweisheit, werden ein bisschen zahmer oder ein bisschen besonnener. Bei Carstairs geht es genau in die andere Richtung. Aber es ist ein starkes Album geworden und inzwischen muss man sie tatsächlich als Progressive Metal Band bezeichnen. Carstairs mit ihrer neuen Scheibe Black Soul Sickness. Und ja, sie sind jetzt inzwischen auch wieder auf ihrem eigenen Label, zwischenzeitlich mal bei Unicorn Digital unter Vertrag. Jetzt machen sie wieder alles selber. Ist vielleicht auch im Jahr 2026 keine ganz schlechte Entscheidung. Eine ähnliche Entscheidung haben vor vielen Jahren schon Snarky Puppy getroffen, haben wir ja eigentlich eigenes Label Ground Up Music gegründet, auf dem sie ja inzwischen ihre vielen, vielen Scheiben, das muss man ja schon sagen, veröffentlichen. Auch die Soloscheiben der Bandmitglieder werden dort aufgelegt. Und jetzt gibt es ein neues Album von ihnen, das hatte ich in der letzten Sendung schon dabei, aber auch in dieser 770. Ausgabe. Ja, auch zu diesem 30-jährigen Jubiläum muss ich diese Band mal spielen, weil ich sie einfach so außergewöhnlich gut finde, weil kaum eine andere Band, zumindest für meine Begriffe, so locker eigentlich die Genregrenzen überschreitet. Viele stempeln sie als reine Jazzband ab. Sie können absolut eine reine Jazzband sein, gar keine Frage. Aber das hängt immer ein bisschen davon ab, in welchem Kontext sie spielen. Insbesondere sind sie ja inzwischen auch dafür bekannt, Kollaborationen mit anderen Musikern einzugehen. Da gibt es diese sogenannten Family-Alben, bei denen dann Gastsänger sich mit eingliedern. Da sind sie teilweise sogar sehr poppig. Dann gibt es die Kollaborationen und genau davon sprechen wir jetzt mit dem Metropolorchester und mit diesem haben sie jetzt ein zweites Live-Album veröffentlicht und das ist genauso ein Burner wie das erste Album, als ich es gehört habe. Ich habe schon nach den ersten Noten gewusst, das sind genau die Snarky Puppy, die ich so unglaublich gut finde, die irgendwie so einen Jazz-Prog spielen, der in keine Schublade passt, der einen immer wieder überrascht, vor allem rhythmisch, wie sich da die Instrumente und die Rhythmen gegenseitig konterkarieren, ineinander laufen, durcheinander laufen, gegeneinander laufen, aber immer miteinander laufen. Das ist einfach sensationell. Hört sich irgendwie an wie das, was die deutsche Nationalmannschaft nicht hinbekommen hat bei der Weltmeisterschaft. Und jetzt hören wir uns damit an, wie das weltmeisterlich klingen kann. Snarky Puppy mit dem Stück As You Are, But Not As You Were.

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Neo, 30 Jahre sind wir on air. Im Juli 1996 ging's los und das ist eine der absolut verrücktesten Bands, die ich in meinen 30 Jahren hier beim Radio irgendwie kennen und lieben lernen durfte. Als wären 20 Musiker auf der Bühne bei Snarky Puppy noch nicht genug. Ja, 20 Musiker ist alleine diese Band. Sind sie jetzt für das Album Somni mit dem Metropolorchester auf die Bühne gegangen? Also nochmal, 20 Musiker sind allein bei Snarky Puppy am Start darunter. Und jetzt stellen sie den King Crimson Rekord damit natürlich auch noch ein. 4 Schlagzeuger. Ja, King Crimson haben ja mit 3 Schlagzeugern schon performt. Das war ja schon eine absolute Ausnahmegeschichte. Aber hier sind 4 Drummer am Start. Auf die werden dann nochmal 3 Percussionisten obendrauf gesattelt. Also das ist schon absolut irre, wie das am Ende noch in Harmonie enden kann. 3 Gitarristen, 3 Keyboarder. Also völlig verrückt dazu. Streicher und Gebläse aller Art. Und dann kommt ja noch das Metropolorchester dazu. 53 Orchestermusiker plus Dirigent. Summa summarum stehen da 74 Leute auf der Bühne. Das ist der absolute Wahnsinn. Und die kriegen einen Sound hin, der ist natürlich orchestral voluminös, aber dermaßen perfekt in der Harmonie, in allem, in der Rhythmik. Das ist einfach sensationell. Also diese Band ist ein Phänomen. Kann man nur auf die Knie gehen und seinem Herrn danken dafür, dass Snarky Puppy auf dieser Welt sind. Aber es gibt noch ein paar andere Bands, für die ich persönlich auf die Knie gehen würde. Und Marillion gehören ganz sicher auch dazu. Und so ein bisschen in der Vorbote für dieses Konzert, möchte ich sagen, war die Veröffentlichung ihrer Deluxe Edition für das Album Marillion.com. Erschienen ist das im Original 1999. Das war die Phase, in der ganz viele Rockbands ihr Album irgendwie mit einem .com versehen mussten, um ihren Fans klarzumachen. Im Übrigen haben wir eine Internetpräsenz. Ich denke noch an Alben wie j-tal.com. Ähnliches Manöver. Aus heutiger Sicht wirkt das irgendwie ein bisschen schräg. Ganz komisch irgendwie, aber außerdem total bescheuerter Titel, ja, Marillion.com. Aber gut, das waren eben die Zeiten damals. Musikalisch war das Album ja vielleicht so ein bisschen durchwachsen. Ein paar Stücke, wo man aus heutiger Sicht sagt, wo wollten die eigentlich hin? Ja, sie hatten für meine Begriffe die um die Jahrtausendwende so ein bisschen ja ihre musikalische Orientierung verloren oder ihre neue Identität gesucht. Das ging eigentlich echt noch, ich meine, Brave war 94 sensationell, Afraid of Sunlight 95 war auch sehr gut, 97 mit This Strange Engine, da war man eigentlich auch noch intakt. Da waren die kürzeren Stücke auch schon ein bisschen, dass man gedacht hat, was ist bei den Jungs los? Was ist jetzt der nächste Schritt? Und dann kamen 1, 2, 3 etwas schwächere Alben, bis man dann mit Marbles 2004 wieder einen echten Paukenschlag gelandet hat. Also Marillion.com ist jetzt nicht unter den Top-Alben von Marillion, aber ein Stück auf diesem Album, nämlich der Longtrack Interior Lulu. Das ist ein absoluter Burner. 15 Minuten, ich würde sagen fast out of order comes Chaos und Out of Chaos Comes Order. Da sind Marillion wirklich die Meister drin, ganz, ganz, ganz harmlos, extrem reduziert zu starten, irgendwann ins Chaos zu stolpern, im positiven Sinne, und dann das Ganze harmonisch wieder aufzulösen. Und das machen sie auf diesem Stück wirklich ganz, ganz, ganz ausgesprochen gut. Das ist der Longtrack heute Abend hier bei Prog Dependent, Marillion mit Interior Lulu.

0: Interior Lulu von Marillion. Auf ihrem Album Marillion.com haben sie den Song oder das Stück 1999 veröffentlicht. Eine wilde Abfahrt, ganz sicher. Und in diesem neuen Remix auf der Deluxe Edition von Marillion.com nochmal zu neuem Glanz emporgestiegen. Insbesondere der Bass von Pete Travavas, der ist wirklich auf dieser neuen Ausgabe so unglaublich gut wahrnehmbar. Also lohnt sich wirklich, sich diese Deluxe Edition zuzulegen. Sie gehören natürlich immer noch zu den ganz Großen, aber nicht mehr zu den Innovatoren. Und in den 80ern, ja, da haben sie natürlich schon Ausrufezeichen gesetzt. Auch nach ihrer Ära mit ihrem ursprünglichen Sänger Fish, mit Steve Hogarth, der der Band ja ein ganz neues Gesicht verliehen hat. Nicht nur optisch, er hat sich selber sogar ein neues Gesicht verliehen, zumindest teilweise, nämlich indem er inzwischen sein Haupthaar, sein längeres, nicht mehr tönt oder färbt. Also inzwischen ist er komplett ergraut und das macht ihn irgendwie auch wieder zu einem Hingucker auf der Bühne. Gerade sind sie gestartet in ihre Deutschland-Tournee. Die Rede ist von Marillion, ja.
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ein wundervolles Stück vom neuen Album der Plauener Band Pullis. Das Album heißt Pilger und das war die wunderschöne Akustikballade Weltenwinter. Ja, Sie sind mit Ihren Texten natürlich in einer sehr romantischen deutschen Tradition unterwegs. Ein Aspekt, den ich bei dieser Band unglaublich schätze. Sehr, sehr schön intoniert immer von Ihrem Sänger Christian Roscher und auch die Band außenrum. Da ist alles an seinem rechten Platz. Da klingt alles ausgewogen, spektakulär zwar, aber auf eine ja ganz heimelige Weise, muss ich sagen. Und auch vielleicht ein Aspekt, der dazu beiträgt, ist, dass dieses neue Album Pilger in 432 Hertz aufgenommen wurde. Etwas, das ja in der modernen Musik inzwischen überhaupt nicht mehr existiert. Das wurde komplett geändert eigentlich mit der Erfindung der Rockmusik. Also ein Rückkehr zu diesen Traditionen, das zeichnet die Band aus. Die deutschen Texte zeichnen sie ebenfalls aus und wunderbare Musik. Auf dem neuen Album Pilger sind sie irgendwie auf ihrem Peak. Vielleicht nicht mehr in manchen Aspekten ganz so psychedelisch wild aufs Erste hören wie auf ihren vorhergehenden Alben. Vielleicht ein bisschen strukturierter, ein bisschen konkreter. Manche Soli, die sind einfach deutlich ausgeprägter als auf den früheren Alben. Aber ich finde, das macht sich unfassbar gut. Also check die Band mal aus. Pullis heißen sie, kommen aus Plauen. Das neue Album heißt Pilger, kann man sich merken. Dreimal P. Da soll es eigentlich bei allen funktionieren. Und jetzt habe ich nochmal einen Song von King Crimson für euch parat. Das ist ja aus der 74er Aufnahme vom Penn State University Album gerade erschienen. Und diese Aufnahme, muss ich sagen, ist eine wunderschöne. Warum? Weil man sich eigentlich so fühlt, als ob man in der Uni-Aula direkt vor der Bühne sitzen würde und die Band gerade aufspielt. Das ist so direkt im Klang, keineswegs aufpoliert jetzt in irgendeiner Form oder geremixed, sodass alles klingt, als ob es gerade erst vor einem Jahr aufgenommen werde. Nee, das ist irgendwie so präsent. Das ist einfach so direkt, wie gesagt, wirklich wie ein Live-Album. Naturbelassen könnte man vielleicht am ehesten sagen. Das ist ein gutes Wort. Und Robert Fripp hat ja einmal gesagt, der Unterschied zwischen King Crimson im Studio und King Crimson live, das ist so wie der Unterschied zwischen einem Liebesbrief und einem heißen Date. Gewagte These, aber da ist was dran. Und was daran ist, das hören wir uns jetzt mal gemeinsam an. Ein gutes Beispiel dafür ist nämlich Easy Money, das dann in eine wirklich wilde Impro übergeht mit dem Titel It is for you, but not for us. Hier sind King Crimson.

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1: Und hier ist der Stone Proc Podcast. Ich habe heute Marc Eisele bei mir. Und zwar ist das der Gründer, Kopf und Produzent und Komponist von Naria. Wir haben uns gerade ausgetauscht über die verschiedenen Sprachweisen dieser Band oder dieses Projektes. Und ich begrüße dich recht herzlich bei mir. Und wir werden uns jetzt mal ein bisschen über dein Projekt oder deine Band unterhalten.
2: Ja, vielen Dank. Ich freue mich schon die ganze Woche auf das Gespräch mit dir. Vielen Dank, dass ich da sein darf.
1: Sehr gerne. Ja, ich fange mal ganz ketzerisch an, was ich sonst nicht mache. Aber ihr habt in eurer Info etwas drin, was, glaube ich, jede oder fast jede Band im Prog-Rock von sich behauptet, nämlich stilistisch sehr flexibel und überraschend zu sein und ganz viele unterschiedliche Einflüsse reinzupacken und ganz schwer vorhersehbar zu sein. Warum seid ihr das wirklich?
2: Ja, das Schöne ist jetzt, ich kann ganz offen und ehrlich sagen, dass wenn ich gefragt wird, was wir denn für ein Genre bedienen, dann darf ich da mal ganz frech ausweichen, denn mir ist es ziemlich egal. Ich überlasse das tatsächlich gern den anderen, wo okay. Wir hingehören. Ich fange persönlich selber mit so Genrebezeichnungen auch gar nicht so arg viel an. Also mein ganzer Musikhörgeschmack ist auch tatsächlich ziemlich genrefrei. Ich mag tatsächlich so Genre-Einteilungen nicht so. Mir ist bewusst, wo es herkommt und macht natürlich alles auch Sinn. Aber ich mache mir dann nicht so viel Gedanken drüber. Und auf deine Frage zu kommen, warum trifft es bei uns zu? Ja, das sagen andere über uns. Also es kommt gar nicht von mir.
1: Das ist perfekt. Dann seid ihr ganz fein raus.
2: Sozusagen.
1: Super, ja. Genau. Es wurde beschrieben als eine Mischung aus Alternative, Post-Rock, Progressive-Rock, diverse andere Stile. Vielen da. Vielleicht kannst du aber dem Hörer, der euch noch nicht kennt, mal grob so eine stilistische Einordnung geben, wie du selber vielleicht das so siehst für dich. Du bist ja der Kopf der Band und ich sag mal, es hätte ja auch durchaus auch ein Solo-Projekt sein können, da kommen wir nochmal dazu, aber wie ist es denn aus deiner Sicht, wie entstehen die Songs zum Beispiel in ihren verschiedenen stilistischen Ausprägungen und wo siehst du die denn selber?
2: Ja, also tatsächlich war der Ursprung der Band, die Grundidee, das überhaupt zu beginnen, hat für mich eigentlich damit angefangen, einfach völlige Freiheit zu haben, mich nicht abstimmen zu müssen und einfach machen zu können, was mir in den Sinn kommt. Also hochgradig egoistisch, wenn man so mag. Gleichzeitig vermeide ich den Begriff Solo-Projekt und so. Ich mag in einer Band spielen, ich mag eine Band haben und ich versuche auch so undiktatorisch, wie es nur geht, innerhalb der Bandarbeit zu agieren, ist natürlich eine Gratwanderung, klar, weil die Definition für mich persönlich ist, wir schreiben Konzeptalben. Also das heißt, wenn man das Ganze, und da rutschen wir ja gerade so ein bisschen rein, diese Progressive-Rock-Ecke, das nehme ich auch gern an, ich finde, das ist ja durchaus auch ein Kompliment. Ich denke mal, das kommt vor allem daher, dass, ich sag mal, Konzeptalben heutzutage ja auch außerhalb des Progressive Rock nicht mehr oft anzutreffen sind oder vielleicht noch gar nie waren. Von daher war das für mich so, die Idee, das zu gründen, dieser Freiheitsgedanke und auch einfach auch genreübergreifend agieren zu können und trotzdem innerhalb einer Band zu agieren, wo natürlich viele unterschiedliche Charaktere unter einen Hut kommen müssen. Das heißt, es ist so diese Gratwanderung aus, jetzt meinem Kopf, was ich mir so vorstelle und was dann am Ende dabei rumkommt. Also dieses Ausloten und dann auch einen gemeinsamen Nenner zu finden, das ist eigentlich für mich so der Kern der Sache. Und ich bin da sehr ergebnisoffen. Also prinzipiell ist der Kern, Konzeptalben zu generieren, zu produzieren, wo die Reise hingeht, zeigt sich dann immer.
1: Okay. War das von Anfang an für dich aber klar, dass es in Form einer Band am Schluss veröffentlicht werden muss? Oder hat sich das ergeben bei der Arbeit? Also ich meine, du bist ja am Schluss in Form einer Band am Schluss veröffentlicht werden muss oder hat sich das ergeben bei der Arbeit? Also ich meine, du bist ja am Schluss trotzdem der

0: Ja, interessante Frage. Also am Anfang ging es ganz bestimmt so los, dass ich gar keine andere Möglichkeit hatte, als das erstmal in Eigenregie anzufangen. Und ich hatte das große Glück, dass ich von Anfang an in meinem Umfeld sehr viele tolle Musiker dafür begeistern konnte. Das ist ja auch keine Selbstverständlichkeit. Die Arbeit mit anderen Musikern, ich meine, muss ich dir nicht erzählen, dir geht's ja gleich. Das ist ja das, warum man es macht. Also ich habe ja auch keine Lust da, allein vor dem Rechner zu sitzen und mir irgendwas zusammenzuschustern, wie im Lego spielen, sondern ich möchte es spielen. Da bin ich vielleicht einfach auch oldschool. Also ich brauche die Bandumgebung nicht, weil ich anders nicht arbeiten könnte, sondern weil ich möchte. Es ist ja eine Entscheidung. Ich finde, man läuft ja immer auch so ein bisschen Gefahr, so geht es mir zumindest, dass wenn man das immer nur in seinem isolierten, schalltoten Raum daheim vor sich hinwurstelt, dass man sich ja auch ein Stück weit verliert. Das kann positives Verlieren sein, aber manchmal ist es halt auch das nicht so positive Verlieren. Und ich brauche den Austausch, ich mag das. Auch wenn dann am Ende vielleicht trotzdem 99% von mir kommen, dann ist es dieses eine entscheidende Prozent in jedem Song, wo ich mich drauf freue, wo was entstanden ist, nicht allein auf meinem Mist gewachsen, sondern im Austausch mit anderen Musikern. Und ja, im Endeffekt ist es ja auch das, warum wir Musik machen, oder? Also ich freue mich immer auf die Proben. Ich freue mich natürlich auch live zu spielen. Das wäre für mich schwer zu trennen.
1: Ja, also da sind wir uns sicherlich sehr, sehr einig in unseren Denken, aber ich habe es ja hier im Podcast nun erlebt, ja, also es gibt tatsächlich ja auch Vertreter unserer Zunft, die ganz bewusst sagen, naja, ich möchte das als Soloprojekt führen und es macht für mich das Arbeiten einfach, ich muss nicht Rücksicht nehmen auf irgendwelche Befindlichkeiten, ne? Also man kann das natürlich auch komplett andersrum sehen, aber ja, ich persönlich bin da auch bei dir, weil es einfach genau dieser Austausch mit anderen macht es ja irgendwo erst besonders. Ne? Man selber schwimmt sonst ganz schnell im eigenen Saft und ist immer in Absolut. Gefahr, irgendwo sich zu wiederholen. Ne? So hat man immer noch mal eine Art Kontrollinstanz auch von außen. Ne? Unabhängig davon, ja, ob es auf der Bühne soll, dann geht es sowieso logischerweise. Es geht auch alleine notfalls heutzutage. Aber ich glaube, das
0: Absolut,
1: macht ja auch keinen Spaß oder weniger Spaß.
0: Absolut. Und vielleicht, wenn ich noch ergänzen darf, am Ende des Tages muss ich auch sagen, ich habe eine großartige Band, die das auch alles mitmacht. Also die selber auch aktiv immer sagen, mach du mal, Marc. Und die auch immer offen sind, erstmal für meine kilometerlange Ausführungen, warum, was, wie ist. Und ich meine, man muss ja auch sagen, das ist ja auch, wir Musiker haben ja auch alle immer so ein mega großes Ego. Und es ist ja auch irgendwie wichtig, das zu haben. Und gleichzeitig ist es auch wichtig, das immer wieder zu zerstören, weil ich wertschätze das sehr, dass in meiner Band Musiker sind, die wirklich sich auch erstmal ein Notenblatt hinlegen lassen oder die Entwürfe von den Vorproduktionen wirklich auch drauf schaffen, eins zu eins das erstmal abfeuern. Das ist so ein bisschen immer unser Credo, dass wir erstmal alles so im Proberaum umsetzen, wie ich es vorproduziert habe. Und dann beginnt der Austausch und da brauche ich auch erstmal Leute, die da überhaupt dafür ready sind. Also da wird manch einer sagen, du Vogel, sag dir mal, wie es richtig geht. Ja, ist das so. Ich meine, ich liebe Schlagzeug, ich kann natürlich die Instrumente selber setzen, klar, aber am Ende des Tages bin ich natürlich kein hundertprozentiger Schlagzeuger. Ne? Das heißt, da passieren natürlich dann eben auch witzige Sachen. Ich programmiere irgendwas hin, mache mir da, um ehrlich zu sein, oft nicht so genau Gedanken, ob der jetzt rechts, links übergreifen kann oder so. Und dann sitzt der im Proberaum, guckt mich schief an und dann passieren manchmal Sachen, dass er es ausprobiert und es dann selber witzig findet, weil es halt auch Breaking Out ist für ihn, outside the rules und so. Andererseits sagt er mal, hör mal, das würde ich so machen und in diesem Austausch, und das genieße ich sehr, weil ich lerne da ja enorm viel auch dazu in dem Austausch und dafür brauche ich aber eben auch meine Mitmusiker, die da so offen sind, sich darauf einlassen, erstmal die Sachen vorzubereiten und dann natürlich auch wieder den Ball zurückspielen. Also ich genieße diese Arbeit sehr und ich könnte mir es anders irgendwie auch nicht vorstellen. Das ist ja der Spaß an der Sache.
1: Ja, klar.

0: Du bereitest den Mitmusikern zum Teil auch wirklich Noten oder Leadsheets oder ähnliche Sachen konkret vor, die ihnen das Arbeiten sicherlich dann irgendwo ja auch erleichtern, oder konkrete Vorgaben bei der Studioarbeit wahrscheinlich dann auch ihnen geben. Ne? Gibt es aber auch einen Austausch zum Beispiel in einem frühen Stadium, oder machst du alles fertig? Gibst du dann den Mitmusikern erst relativ am Schluss noch die Möglichkeit, Input zu bringen? In der Vorbereitung von Auftritten, das ist sowieso nochmal eine andere Geschichte, aber ich sag mal, während so einer Produktion, wie läuft das dann?
1: Ja, dieses Dilemma versuche ich zweigeteilt zu lösen. Also durch den Fakt, dass wir Konzeptalben machen und das ganze Ding von vorne bis hinten einen roten Faden hat, da werden ja auch Motive verwurschtelt und rhythmische Elemente wieder aufgegriffen und so weiter und so fort. Das kannst du im Proberaum nicht vor dich hinscheinen. Also wir können es nicht. Vielleicht kann jemand anders das.
0: Ich glaube, es ist wirklich schwer.
1: Von daher würde ich sagen, es braucht vermutlich bei solchen Projekten stets auch irgendwie so, nennen wir es Mastermind. Und ich glaube, wenn man jetzt so in die Musikgeschichte schaut, kann man, glaube ich, auch die Jahrzehnte durchgehen und das bleibt dann irgendwie auch so immer die ähnliche Arbeitsmethodik. Das ist, glaube ich, auch in Ordnung so. Also für mich ist es cool, weil ich da natürlich auch meine Idee schön durchsetzen kann. Und für meine Jungs ist es auch sehr gut, weil die haben da auch sehr viel Freude dran. Auflösen tue ich dieses Dilemma jetzt dadurch, dass ich bei jeder Platte bisher versucht habe, die Band zu überraschen. Wenn ich das jetzt sage, ist es natürlich schon kein Geheimnis mehr. Bisher habe ich das noch nicht so offen gedroppt. Also es gibt quasi immer so Teile von Songs, Outros, die undefiniert lang sind, und teilweise auch ganze Songs, die ich vorher nicht mit der Band einstudiert habe, die wir dann wirklich dann, wo ich die Band im Studio spontan überrasche, kurz ein paar einleitende Worte dazu sag, wo es hingehen soll. Bis dahin kennen die natürlich dann auch die Platte schon gut und haben eine Vorstellung davon, wo es hingeht, und kennen dann auch zum Teil die Motivik und die Idee dahinter. Und das finde ich sehr schön, weil da passieren dann wirklich immer richtig tolle Sachen. Wir haben bisher immer versucht, das auch live aufzunehmen. Und so haben wir dann so ein bisschen beides. Also auf der einen Seite halt die Notwendigkeit, dass einer das Ganze konzeptionell wirklich auch zu Ende denkt, und auf der anderen Seite eben irgendwie ein paar Spalt an Türen offen zu lassen, dass man da wirklich auch die Musiker individuell mit teilhaben lassen kann und einfach auch aus der Bandenergie raus erst entstehen kann. Also ich bin großer Fan von Live-Recordings. Ich finde das nach wie vor super, wie ich vorher schon sagte, ich bin da wohl oldschool. Also auch da ist es einfach die Arbeitsmethodik, die mir Freude macht. Ich kann mir das irgendwie auch schwer vorstellen, da irgendwie monatelang jeder wurschtelt vor sich hin, am Schluss wird es zusammengeklebt. Also wo ist da die Freude? Also mir ist nichts ferner. Ich finde es sehr schön, und auch wenn das dann natürlich bei solchen langen Projekten, konzeptionellen Sachen, ist bei dir ja auch so, lange Songs, technisch schwere Stellen, wo du halt auch sechsmal drüber stolperst, bis das dann wirklich so passt. Und ja, aber das gehört dazu, das ist der Spaß. Ja. Und ich mag die Arbeitsmethode sehr gern.
0: Dieses bewusste Entscheiden für zum Beispiel Konzepte, ja, das ist was, was wahrscheinlich auch in ein paar Jahren einer KI noch relativ schwer fallen wird, längere, komplexe Werke so zu komponieren oder, ja, es ist ja kein Komponieren, aber zusammenzustellen, zusammen zu berechnen, dass wirklich ein roter Faden zum Beispiel drin ist, also dass Motive vielleicht wiederkommen, wieder neu in neuen Licht entstehen und so weiter. Insofern bin ich ja auch immer großer Fan von solchen Sachen, weil man eben dort noch ein bisschen den Gegenpol setzen kann und ziemlich klar sagen kann, okay, das war wirklich ohne KI gemacht und entstanden. Vielleicht kannst du zu diesem Thema Konzeptalben bei Naria auch mal noch etwas sagen. Also warum kamst du ursprünglich auf Konzeptalben? Ich meine, die Band 2012 kam ja schon das erste Album, ne? Also war ja auch ein längerer Abstand. Und das war aber ja auch schon Konzept, ja. Ich habe jetzt nicht ganz verstanden in der Info, ob sozusagen das neue Album der zweite Teil ist oder eine Trilogie startet. Da kannst du vielleicht dich auch nochmal kurz erklären, ja, da mal ein bisschen ausholen zu diesem Thema der Konzepte in den Alben.
1: Ja, also gerne. Die ganze Band Naria ist als Konzept angedacht. Also das heißt, am Ende werden vier Alben dastehen. Das heißt, das von dir angesprochene erste Album ist ein Doppelalbum. Und die vier Alben behandeln jeweils als übergeordnetes Thema ein Element. Also Auf dem ersten Album hatten wir Erde und Luft als Element. Das Album jetzt, das jetzt rauskam, La-Ra-La oder Lyrala, behandelt das Element Wasser. Und das noch kommende Album wird dann im Zeichen des Feuers stehen. Diese übergeordneten Elemente dienen aber mehr als Basis. Also das heißt, die eigentliche Story dahinter ist tatsächlich so, dass ich vor vielen, vielen Jahren, als ich noch klein war, so seltsame wiederkehrende Träume hatte. Da war ich so 7, 6, 7, 8 Jahre alt. Und die kamen immer wieder. Und irgendwann, als in meinen jungen Teenagerjahren, habe ich angefangen, die aufzuschreiben. In so einem kleinen Notizbuch kraxelig vor mich hin notiert. Und als ich aus dem elterlichen Haus ausgezogen bin und zum Studieren weggezogen bin, ist mir das Ding in die Hände gefallen. Habe ich irgendwie auch schon halb vergessen, weil natürlich war das dann irgendwann auch erledigt, das Thema. Und ich konnte mich dann natürlich wieder dran erinnern, habe da drin rumgeblättert und war sofort völlig geflasht. Fand das irgendwie, ja, weiß ich nicht, interessant, witzig. Und aber eigentlich hat es vor allem irgendwas Seltsames ausgelöst in dem Moment, wo ich quasi ausgezogen bin. Ich sag mal so, der erste große Schritt, Flügge zu werden, damit, ich weiß nicht, 18, 19. Und gleichzeitig habe ich in der Hand dieses kleine Büchle, das die Kindheitsträume thematisiert, also quasi der Beginn meiner Erinnerung, sage ich mal so. Und dann habe ich das notiert als Teenager. Das heißt, war wie so ein seltsamer Blick zurück in die eigene Kindheit und gleichzeitig stehe ich gerade an der Schwelle zum Erwachsenwerden. Sehr, sehr seltsam und irgendwie hat mich das so ein bisschen beschäftigt, aber jetzt nicht aus, also ich habe da jetzt keine, wie soll ich sagen, keine Traumata oder so. Aber ich fand das sehr spannend. Das war so Neugierde, reine Neugierde und damit ging das eigentlich alles los. Also ich habe quasi dann angefangen, das mir alles schön durchzulesen, die Bilder kamen wieder und dann war für mich relativ früh klar, also die Sachen sind so ein bisschen von allein zusammengefallen. Wie willst du, ich habe da als Musiker, ich habe Musik studiert, es war natürlich irgendwie dann logisch und naheliegend, das Ganze auch irgendwie thematisch aufzugreifen. Und so wurde quasi eigentlich von Anfang an mit quasi der Gründung von Naria auch schon klar, dass das Konzeptalben werden müssen. Jedes Album behandelt dann einen Teil dieser Traumthematiken. Jetzt eben auf dem letzten Album, auf Lyrala, passt es natürlich besonders gut, weil das Element Wasser ja auch stellvertretend so ein bisschen für das Unterbewusste, die Traumwelt steht. Da habe ich dann natürlich Träume ausgewählt, die da dann auch entsprechend gut gepasst haben. Zum Beispiel dieses Cover mit dem Sturm, der Ertrinkende. Mhm. Das ist dann die Geschichte dazu. Das letzte Album wiederum, das dann noch kommen wird, im Zeichen des Feuers, wo es natürlich dann um Leidenschaft, aber eben auch Verderben und Zerstörung geht, ist tatsächlich der letzte Traum, den ich auch notiert habe im Buch, ist tatsächlich so. Dann habe ich irgendwann aufgehört, beziehungsweise es gab wohl keine Träume mehr. Und da habe ich auch so eine sehr, sehr starke so ein sehr starkes Bild, wie ich von diesem kleinen blauen Planet Erde weggezogen werde ins Schwarze. Und ich erinnere mich noch, dass das so die erste, bin ich nachts aufgewacht, schweißgebadet, völlige Todespanik gehabt, dass es so diese erste Erkenntnis war im Kindheitsalter, so sieht's aus, wenn wir dann mal, ne, wenn dann Feierabend ist, wir sterben müssen, diese Todesangst, diese Erkenntnis, oh shit, die eigene Endlichkeit wartet auf mich, ne? Also so diese erste Erkenntnis. Und dieser letzte Traum war dann auch das letzte in dem Büchlein und dann so, das klingt jetzt alles sehr konstruiert, aber das, so ist es. So ist es in dem Büchlein, so fiel es mir in die Hand und nichts kam mir logischer vor, als am Ende des Tages daraus irgendwie ein Konzept zu machen mit 4 Alben. Und am Ende ist es, glaube ich, einfach auch nur der Versuch, das zu verarbeiten, das ein bisschen besser zu verstehen, was da alles passiert ist.
0: Krass.
1: Und das, genau. Und ich glaube, um die andere Frage zu beantworten, warum Konzept und der eine Eingangshinweis noch mit vielleicht Gegenpol zu KI, also absolut kann ich verstehen deinen Punkt. Ich halte das so ein bisschen, also wie soll ich sagen, es braucht jetzt keinen Mark, der den noch tolleren Popsong schreibt, das können andere besser und da gab es schon ganz viele vor mir und es wird noch ganz viele nach mir geben, die das grandios können. Es braucht auch irgendwie niemanden mehr, der irgendwie noch auf der Gitarre groß rumturnt. Auch da weiß ich nicht, vielleicht gibt es noch was und es gibt immer wieder mal neue Leute, die da auf meinem YouTube-Screen aufturnen und erst letztens habe ich live den Matteo Mancuso gehört und dachte, yo, also arg viel weiter geht's jetzt wirklich nicht mehr. Und du hast ja auch schon mit großartigen Leuten zusammengearbeitet, habe ich gesehen. Also da braucht's auch keinen Marc, der auf der Gitarre nochmal Wahnsinnsakrobatik macht. Und da denke ich mir halt, aber was braucht, also vielleicht braucht's mich auch gar nicht, aber was vielleicht noch nicht gesagt wurde, sind eben diese Geschichten, diese Emotionen. Ja. Also das, was ich damit verbinde, was ich jetzt vielleicht erzählen kann und was vielleicht jemand anders in irgendeiner Form abholt. Und das fand ich dann irgendwie erzählenswert. Also sprich, so kam mir das alles sehr logisch vor, auch einen progressiven Ansatz zu wählen, was musikalische Stilmittel angeht. Es kam mir sehr logisch vor, das als konzeptionelle Trilogie ist es deshalb, weil das erste Album ein Doppelalbum war. Also im Grunde genommen sind es vier. Mhm. Genau, und da war eigentlich der ganze Ursprung darin, ja.
0: Spannend. Also finde ich wirklich sehr, sehr spannend, weil meistens ist es ja eher wirklich, man verliebt sich in irgendeinen Gedanken, in irgendein Konzept, entwickelt das weiter, arbeitet das aus, und bei dir war es im Grunde schon da, ja. Also es ist im Grunde deine eigene Geschichte in irgendeiner Form und ein Rückblick und eine irgendwie ja auch Vorausschau gleichzeitig. Das ist echt cool. Das ist wirklich ein sehr interessantes Konzept. Jetzt schließt sich natürlich die nächste Frage sofort an. Wenn du von vornherein weißt, das sind diese vier Elemente, das ist diese Trilogie oder eigentlich, wie sagt man da, keine Ahnung, egal.
1: Tetralogie vielleicht, ich weiß ehrlich gesagt gar nicht.
0: Dann ist natürlich einfach die Frage, du hast ganz am Anfang schon gesagt, Narea ist quasi ja eigentlich als solches schon ein Konzept. Wie geht's dann nach dem vierten weiter? Geht es weiter oder hast du dann vor, das Ding einzustampfen?
1: Ich hatte gehofft, du stellst mir die Frage nicht.
0: Weil du es selber noch nicht weißt, oder?
1: Ja, das ist eine gute Frage. Bisher war ja die bandinterne Antwort immer, da wir vom ersten zum zweiten Album schon 10 Jahre gebraucht haben, besteht die Hoffnung, dass wir die Frage uns nicht beantworten müssen, wie es nach dem letzten Mal. Okay. Nein, ich habe schon noch ein paar Ideen, so ist es nicht. Genau. Aber was auf jeden Fall der Fall sein wird, ist, dass dieses Konzept abgeschlossen sein wird mit dem letzten Album. Aber ja, also es gibt noch genug Ideen, so ist es nicht. Mir wird es sicher nicht langweilig.

0: nicht.
1: Würde mal noch nachhaken, was die Entwicklung der Band selbst angeht, also das heißt personell. Du hast ja auf dem ersten Album, wenn das jetzt so lange zurückliegt, höchstwahrscheinlich, und ich habe es schon nachgelesen natürlich, aber definitiv ist es so, auch mit anderen Leuten gearbeitet. Und ich glaube, seit 2025, wenn ich mich jetzt recht erinnere, hast du die aktuelle Besetzung stabil zusammen, also mit dem neuen Album, mit dem aktuellen Album. Was war dazwischen? Hast du die wirklich konkret für diese Produktion zusammengestellt oder gab es dann auch schon vorher den Versuch, das als Band zu formieren und es hat einfach die Zeit mit sich gebracht, dass die Besetzung sich geändert hat?
0: Den Versuch, eine feste Band zu formieren, gab es quasi von Beginn an. Gescheitert ist es an diversen Dingen. Also, was heißt gescheitert, so kann man es auch nicht sagen, aber es hat sich das Leben halt, ne? Leben kommt immer dazwischen, so auch bei uns. Zu Beginn war es so, dass, wie ich vorher erwähnt hatte, ich einfach auch das große Glück hatte, an der Musikhochschule einfach unglaublich viele Mitstudenten kennenlernen zu dürfen, die ganz unterschiedliche Backgrounds haben und einfach auch hervorragende Musiker waren. Das heißt, bei dem ersten Album war viel auch klassisches Instrumentarium dabei. Also wir hatten Streicher, Bläser, Saxophon, alles Mögliche dabei, weil ich auch Harfe und so weiter, weil ich auch die Möglichkeit hatte, auf die Musiker zurückzugreifen. Und wie es so schön ist in der Studentenzeit, da guckt noch keiner nach dem Geld. Da ist alles noch reiner, purer Idealismus. Das heißt, ich konnte da auch relativ einfach die Leute mit einem Bier oder einem Kaffee mal überzeugen, das Ganze mit mir aufzunehmen. Die Besetzung der Rockband, also sagen wir mal die Basis der Band, die hatte zunächst schon auch eine feste Besetzung. Also der Ingo Meyer war unser Schlagzeuger relativ lang, mit dem ich das erste Album komplett zusammen auch quasi vorbereitet habe. Damals am Bass war noch dabei der Michael Finne, den kennt man vielleicht so ein bisschen aus dem Bereich Pop. Der war zum Beispiel mit der Alice Merton, mit dem No Roots Song, meines Wissens auch sein Bass-Recording, und mit Wallace Bird waren die viel unterwegs, auch mit seinem Bruder, dem Christian Finne. So kam zum Beispiel der Kontakt zum zweiten Album dann zustande. Also das sind ja die beiden Brüder, hervorragende Musiker. Liebe Grüße an dieser Stelle, die dann das zweite Album eingespielt haben. Und das Problem war halt einfach so ein bisschen, dass da halt die beiden schon professionelle Musiker schon immer sind und einfach auch immer nach Terminen einfach viel Anfrage hatten. Und zu dem Zeitpunkt konnte ich einfach keine finanzielle Einkunft bieten. Ich konnte nur Idealismus bieten und von dem kann man sich bekanntlich schlecht ernähren und die Miete zahlt auch nicht. Daher war das einfach ein relativ natürlicher Prozess. Aber das sehe ich ehrlich gesagt gar nicht unbedingt negativ. Also ich hatte, wir haben das in Berlin aufgenommen mit den beiden und es war eine ganz tolle Zeit. Also es war super und das Album hat auch definitiv davon profitiert, dass ich mit den beiden arbeiten konnte. Jetzt das letzte Album hat auch dann dazu geführt, dass wir dann gesagt haben, wir wollen das jetzt unbedingt mal live spielen und so war dann auch die Notwendigkeit da, hier im süddeutschen Raum eine stabile Band zu formieren. Und ja, wie du eben schon erwähnt hattest, seit 2025 haben wir dann mit dem Sebastian am Schlagzeug jetzt einfach auch jemanden, der bei uns fest dabei ist und mit dem wir jetzt auch das neue Album einstudieren. Und die anderen beiden, der Tobi und der Ruven, die sind jetzt eh schon längere Zeit dabei, also Bass und Gitarre noch. Von daher war das so ein natürlicher Prozess. Und dass es jetzt so lange gedauert hat, hatte jetzt also wie ich vorher meinte, das Leben kam dazwischen. Ja, sind Vetter geworden, also nicht Vetter, das vielleicht auch, Väter geworden. Und jeder von uns ist in dieser Rolle auch vollends aufgegangen und freut sich da auch. Also ich habe eine Tochter, die ist mir alles wert und ich habe das sehr genossen, auch viel Zeit mit ihr zu verbringen.
1: Na klar.
0: Und so habe ich irgendwie so mehrere Kinder sozusagen, die mir unendlich viel wert sind. Meine Tochter und eben auch meine Band. Und ich bin ein glücklicher Mensch, dass ich beides mit viel Herzblut betreiben darf. Das ist ja auch nicht normal. Ne?
1: Ja,
0: also es ist super schön. Wir freuen uns, ich glaube, das kann ich sagen, auch wenn das vielleicht ein bisschen cheesy klingt, aber wir freuen uns jedes Mal auf die Proben, uns dort zu sehen und da zusammen Musik zu machen. Und es ist fast schon so ein bisschen, wie soll ich sagen, es spielt keine große Rolle, ob das nächste Album jetzt im Dezember fertig wird oder im Februar. Mhm. Also wir wollen es unbedingt, ich bin da total heiß drauf, aber im Zentrum steht eigentlich immer so dieser Spaß, den wir miteinander haben und cool. Das ist was Schönes. Das möchte ich mir auch gern erhalten.
1: Ich glaube, da kann man auch für die Hörer, die wahrscheinlich sowas hören und sich sagen, naja, wenn ich mich mit einer Band treffe zum Check, dann wird das ja wahrscheinlich immer in Spaß sein, ja? Also das ist ja immer eine schöne Sache. Nein, das gibt's auch tatsächlich ganz anders, habe ich auch schon erlebt, dass man irgendwie mit einem ganz mulmigen Gefühl und irgendwie überhaupt nicht in Vorstimmung zu einer Probe fährt. Und es ist wirklich tatsächlich so selbstverständlich nicht, dass die Chemie so passt und dass alle auch, ich sag mal, so verlässlich sind und so weiter und einfach sich aufeinander freuen und dass man weiß, es kommt bei einer Probe was raus, ja? Und wenn's mal nicht so läuft, dann trinkt man am Schluss sein Bier oder in meinem Fall Kaffee zusammen und hat trotzdem auch einen guten Abend gehabt, ja, oder einen guten Tag gehabt. Na, also das, ja, also mein Vater zum Beispiel, der hat als Rentner eine Band wieder gegründet, mit der er jetzt auch schon über 10 Jahre Musik macht und wieder so eine Coverband, ja, hat weiß ich nicht, 30, 40 Jahre lang nicht gespielt. Da war ich zeitweise wirklich richtig neidisch darauf, mit welcher Begeisterung er dahin gefahren ist und wie wichtig ihm das geworden ist, wie er sich die ganze Woche auf die nächste Probe freut. Da muss man sich manchmal auch richtig zusammenreißen und sagen, hey, das ist wirklich ein großes Geschenk, ne? Wenn du zu einer Probe fährst und hast Spaß am gemeinsamen Musik machen. Ich frage sonst als letztes die Bands meistens nochmal, wo kann man eure Musik denn kaufen? Das ist aber in eurem Fall total einfach, weil ihr habt einen sehr, sehr guten Shop auf der Seite. Das war, glaube ich, sogar naria.de, ne?
0: Genau, ja.
1: Wunderbar. Und ich muss aber jetzt ein was noch fragen. Ich habe den Shop natürlich durchgeklickt und bin darauf gestoßen, dass ihr Achtelnoten verkauft für 50 Cent.
0: Brauchst du
1: ja,
0: zwei, drei?
1: Ja, ich hab tatsächlich beim letzten Album fehlten mir noch zwei, die hätte ich jetzt gerne noch nachgekauft. Jetzt wollte ich bloß fragen, was liefert ihr denn dann bitte aus und wie? wenn ich diesen Euro jetzt per PayPal rüberschicke, was bekomme ich?
0: Lass doch mal drauf ankommen.
1: Okay.
0: Du, ich hab gedacht, wenn es mit der Musik nicht klappt, muss ich es mit Marketing probieren, ne?
1: Sehr, sehr gut. Nein, ich habe mich köstlich amüsiert und ich werde eine Bestellung rauslassen und mir gucken. Ich bin sehr gespannt, was ich bekomme.
0: Oh, jetzt setzt du mich unter Druck.
1: Nee, ich habe schon gelesen, irgendwie kommt es per Download, glaube ich, oder so. Ne? Also wird es wahrscheinlich ein Bildchen sein. Ich frage gar nicht weiter nach.
0: Du kriegst es auch eingerahmt, wenn du willst.
1: Achtelnoten eingerahmt, sehr schön. Nee, die kriege ich dann nicht mehr in den Song rein, das wird nichts. Wir lassen es mal dabei. Ich freue mich sehr, dass es geklappt hat. Ich fand das unheimlich spannend gerade. Und wie gesagt, gerade das mit dem Konzept, das ist mal echt cool. Leider können wir hier keine Musik spielen. Ich hoffe, dass einige das zum Anlass nehmen, mal reinzuhören und sich Naria mal, ja, wie sagt man denn, sich anzutun, ist klingt immer so negativ.
0: Ja, ist gut, kannst du sagen.
1: Aber ich sag's
0: jetzt trotzdem. Kannst du gerne sagen.
1: Also ich glaube, es lohnt sich wirklich, hört mal rein, deine Stimme ist ja auch irgendwie so wohltuend, unaufgeregt, also so eine sehr angenehme, eigentlich schon eher Poprock-Stimme, ja, und das macht's natürlich wirklich sehr, sehr gut bekömmlich, selbst wenn es auch seine Ecken und Kanten hat und natürlich auch mal ordentlich zur Sache geht. Und ja, insofern wünsche ich auch viel Erfolg mit dem noch aktuellen und natürlich auch dem nächsten Album und dass es natürlich euch dann auch live öfter auf die Bühnen verschlägt, wir uns vielleicht mal persönlich irgendwo sehen.
0: Und herzlichen Dank und gerne, gerne.
1: Das wäre toll. Okay, also vielen Dank.
0: Vielen Dank dir, dass ich heute bei dir sein durfte.
1: Sehr gerne und viele Grüße an die Kollegen. Und
0: mach ich.
1: Dann hoffentlich bis bald. Ne?
0: Dank dir.
1: Mach's gut. Alles klar, mach's gut. Ciao, ciao. Ciao.
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1: Hallo zusammen, hier ist Marc. Ich bin Sänger, Gitarrist und Songwriter der Band Naria. Und ihr hört Rockin' Radio auf Max Neo. Ich darf euch heute durch das Programm führen und euch meine Top 5 Songs vorstellen, die mich durchaus als Musiker beeinflusst haben. Los geht's mit der Band Tides of Man und einem Song vom großartigen Album Empire Theory, auf dem Sänger Tillian Pearson noch zu hören ist. Den kennt man heute eher von der Band Dance Gavin Dance. Persönlich finde ich jedoch seine frühen Jahre bei Tides of Man spannender. Hier sind Tides of Man mit Knowing You Have Arrived.

Für mich sind die besten Songs diejenigen, die Atmosphäre erschaffen, die Grenzen verschieben, die überraschen und die auch nach dem 10. Hören immer noch herausfordern. Und kaum eine Band verkörpert das so konsequent wie The Mars Volta. Ihr Debütalbum von 2003, The Lust in the Comatorium, hat mich damals regelrecht umgehauen. Volle Energie, Chaos, Virtuosität und gleichzeitig immer diese ganz eigene emotionale Tiefe. Ich hätte an dieser Stelle wirklich jeden Song der Band auswählen können. Da meine Lieblingsstücke von The Mars Volta allerdings meist die 10-Minuten-Grenze knacken, habe ich mich für einen kompakteren Song entschieden. Take the Veil Serpentaxed. Der Song bringt die Stärken der Band auf den Punkt. Schiere Spielfreude, unbändige Energie und diese grandiosen Gesangshooklines, die sich immer wieder durch die Gitarren- und Schlagzeuggewitter kämpfen. Und kaum hat man sich an irgendwas gewöhnt, biegt der Song schon wieder eine völlig neue Richtung ab. Genau diese spannenden und unvorhersehbaren Arrangements sind für mich die beeindruckendsten Attribute von The Mars Volta. Take the Veil Serpentaxed verbindet komplexe Rhythmen, wilde und wunderbar dahingeklatschte Gitarrenarbeit und die unverwechselbare Stimme von Cedric Bixler-Zavala zu einem ebenso chaotisch wie faszinierenden Hörerlebnis. Wir leben aktuell in einer Zeit, in der nahezu alle Künstler nur noch eine Single nach der anderen veröffentlichen. Und genau hier zeigt The Lust in the Comatorium, welche besondere Wirkung Alben als Ganzes haben können. Ich erinnere mich noch sehr gut daran, wie mein damaliger WG-Mitbewohner mich ganz euphorisch vor seine Stereoanlage gezerrt hat und mir dieses Album zeigte. Es hat zwar ein, zwei Wiederholungen gebraucht, aber meine Begeisterung für diese Band ist mit jedem Hördurchgang gestiegen. Für mich möglicherweise die einzige Band, bei der ich wirklich nahezu alles auf irgendeine Weise inspirierend finde. Aber vor allem ihr erstes Album hat es mir angetan. Ich weiß nicht, wie viel Trommelschläge mein alter VW Polo aufs Lenkrad abbekommen hat, während The Lust in the Comatorium in Dauerschleife lief. Kaum ein Album hat mich so lange und so intensiv begleitet wie dieses. Und an alle Ersthörer, ich wünsche euch jetzt besonders empfängliche Neuronen. Hier sind The Mars Volta mit Take the Veil, Serpentaxed.

Mit Canyon Behind Her zeigt die Band Dredge ihre emotionale und atmosphärische Seite. Der Song stammt vom 2002 erschienenen Album El Cielo und verbindet eingängige Melodien mit einer wirklich tiefen und nachdenklichen Stimmung. Es ist ein Stück über Verlust, Erinnerungen, über die Spuren, die Menschen in unserem Leben hinterlassen. Für mich war Dredge eine Band, die ihrer Zeit mindestens ein Jahrzehnt voraus war. Und auch noch heute, mehr als 20 Jahre nach seiner Veröffentlichung, klingt das Album El Cielo frisch und mutig und auch irgendwie immer noch unverwechselbar. Schade, dass der ganz, ganz große Durchbruch ausblieb, den hätten sie auf jeden Fall verdient. 2009 durfte ich die Band in Köln live erleben und war begeistert von der unaufgeregten Show. Ein Konzert, das sich voll und ganz auf das Musikalische beschränkt hat. Keine peinlichen Ansagen, kein Klischeesprech, einfach nur gute und ehrliche Musik. Hier nun also der Schlusspunkt dieses wirklich außergewöhnlichen Albums The Canyon Behind Her. Ein Song, der den Hörer mit einer bittersüßen Melancholie zurücklässt.

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Dem höre ich in Interviews mindestens genauso gerne zu wie Frank Zappa. Und seine hochgelobten Surround- und Atmos-Remixe legendärer Alben zeigen, wie universell er Musik denkt und versteht. Ich habe mich für einen Song vom 2015er Album Hand Cannot Erase entschieden. Ancestral. Bei dem hat Guthrie Govan die Solo-Gitarre beigesteuert. In der Musik sollte man ja eigentlich Aussagen wie der Beste oder das Beste vermeiden. Aber für den Gitarristen Guthrie Govan breche ich diese Regel, ohne rot zu werden. Was ein Genie. Als ich das Solo von Regret 9 zum ersten Mal gehört habe, hat sich die Gänsehaut meinen gesamten Spinalkanal hinuntergearbeitet. Ein One-Take. Und was für einer. Die Quintessenz eines Solos. Der Song Ancestral gefällt mir als Gesamtwerk allerdings noch besser. Deshalb habe ich mich heute für ihn entschieden. Die gute Nachricht, ihr bekommt das vermutlich zweitbeste Gitarrensolo der Welt zu hören. Und Platz 2 nur deshalb, weil Regret 9 existiert und angeblich ein komplett improvisierter One-Take war. Aber auch das Solo von Ancestral gehört für mich zu den schönsten überhaupt. Ich muss regelrecht den Atem anhalten vor lauter Anspannung, wenn Guthrie loslegt. Und es ist nicht allein die Gitarrenakrobatik. Es ist tiefe Musikalität, die mich packt. Das passiert, wenn mehrere musikalische Genies aufeinandertreffen.

verabschieden möchte ich mich von euch mit dem Song Wash von Bon Iver. Eine meiner absoluten Lieblingsbands. Hier zeigt Sänger und Komponist Justin Vernon seine besondere Fähigkeit, intime Melodien mit atmosphärischen Klanglandschaften zu verbinden. Wie in vielen seiner Lyrics ist auch der Songtext von Wash sehr kryptisch und schwer interpretierbar. Doch das Wunderbare an Justin Vernon ist, es ist nicht nötig. Man hört einfach zu und genießt sein wunderbares Talent, Atmosphären von unglaublicher Universalität zu schaffen. Angeblich ist dieser Song eine Hommage an seine Heimatstadt Eau Claire und beschreibt den Frühlingsregen, der den Schnee nach den langen Wintermonaten wegschmilzt. Man kann es sich bildhaft vorstellen. In jedem Fall entstand kurze Zeit nach dem Album-Release ein fantastischer Live-Mitschnitt in den Air-Studios, welcher als Jake Jaguar Sessions veröffentlicht wurde. Auf zwei Pianos interpretieren Justin Vernon und sein Schlagzeuger Sean Carey 5 Songs live in ihrer bloßen Schönheit. Und hier zeigt sich meiner Meinung nach sein eigentliches Genie. Befreit von allen Soundschichten und Effekthaschereien einer modernen Studioproduktion, bleibt am Ende nur das freigelegte Herz der Songs stehen. Und der Song Wash rührt mich noch heute. Er versetzt mich mit den ersten Anschlägen des Klaviers in eine ehrfürchtige Sprachlosigkeit. Schöner kann man diesen wunderbaren Song nicht reduzieren. Und vielleicht noch eine persönliche Anmerkung. Den Song Wash habe ich mit meiner Tochter in ihren ersten Lebensmonaten oft gehört, häufig, wenn sie unruhig war. Und jedes einzelne Mal ist sie innerhalb weniger Momente seelenruhig neben mir eingeschlafen. Auch heute hören wir diese Version noch regelmäßig miteinander. Und so wird dieser großartige Song für mich immer einen ganz besonderen Platz behalten. Ich bedanke mich fürs Zuhören und wünsche euch allen jetzt die schönsten 5 Minuten des Tages.

Ich möchte mich nun herzlich bei Peer Hilmer bedanken, der mir heute die Möglichkeit gegeben hat, euch meine Top 5 vorzustellen. Mein Name ist Marc von der Band Naria. Hört gerne auch bei uns mal rein unter www.naria.de. Es hat mir wirklich sehr viel Spaß gemacht. Vielen Dank fürs Zuhören und euch allen einen schönen Abend. Ciao.

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1: Hallo ihr Lieben, willkommen zurück bei einer neuen Folge von unserem Podcast Dein Thema, mein Thema. Heute haben wir wieder zwei tolle Themen für euch ausgesucht und zum Abschluss gibt es noch die Empfehlungen für den Start in die Woche. Uns gibt's überall zu hören, wo es Podcasts gibt und jeden Freitag kommt eine neue Folge mit einem neuen Host raus. Ich bin Penelope und heute bei mir ist Barbara. Hallo.
2: Hi, schön, dass wir heute ein bisschen quatschen können.
1: Ja, ich freue mich auch schon total. Ich würde sagen, wir starten einfach mal mit dem ersten Thema.
2: Ja, voll gerne. Schieß mal los, du hast was mitgebracht.
1: Ja, also ich würde einfach mal anfangen mit der Frage, wie viele Sprachen sprichst du denn?
2: Boah, das ist gar nicht so einfach zu beantworten, weil ich bin nicht gut in Fremdsprachen. Aber jetzt mal so rein theoretisch auf dem Papier, 3, würde ich sagen.
1: Ja, ich glaube, das ist auch so das, was die meisten sprechen können. Also wir haben ja das Glück hier in Deutschland, dass viele von uns auf jeden Fall eine zweite Fremdsprache lernen müssen. Ich glaube, das ist auf jeden Fall super praktisch.
2: Ja, genau. Im Gymnasium muss man das ja eigentlich dann ab einem gewissen Punkt sowieso machen.
1: Genau. Und ich hatte aber halt auch immer das in der Kindheit, dass ich eigentlich unbedingt mehr Sprachen sprechen wollte, weil ich habe das irgendwie immer im Urlaub so mitbekommen oder auch so von Freunden, dass andere 2 oder 3 Sprachen konnten und die sich dann auch so unterhalten konnten, wie in so einer Art Geheimsprache.
2: Hä, voll spannend, weil ich hatte das nie. Also
1: wirklich?
2: Keine Ahnung, ich hatte da irgendwie nie so Interesse dran. Ich fand es ganz cool, Englisch zu können, aber nach mehr hatte ich nie das Bedürfnis.
1: Ich immer. Also mein Papa ist auch schon immer mit mir im Urlaub rumgegangen, vor allem in Italien. Dann hat er mir immer erklärt, so ja, was heißt es jetzt, wenn man hier eine Kugel Eis kaufen will, dass ich das dann auch immer schon selbstständig sagen konnte und sowas. Und ich erinnere mich auch dran, früher, ich habe 2 Schwestern und als wir früher immer irgendwo im Urlaub waren und dann waren da andere zum Beispiel, aber auch deutsche Kinder, dass wir dann so getan haben, als könnten wir gar kein Deutsch und als müssten wir uns auf so einer ganz anderen Sprache unterhalten, dass die anderen Kinder dann das nicht verstanden haben, so wie unsere kleine Geheimsprache. Und wir haben uns natürlich auch nicht verstanden, aber es war trotzdem irgendwie witzig.
2: Das ist richtig süß.
1: Also ich erinnere mich auch daran, dass wir uns extra richtige Geheimsprachen ausgedacht haben, so richtig mit aufwendigem Schriftsystem und allem, aber
2: ja. Ja, Geheimsprachen war schon so ein Ding als Kind, würde ich sagen, aber ich habe das irgendwie nie so mit Fremdsprachen verknüpft. Im Urlaub hatte ich auch viele Erlebnisse mit Fremdsprachen, weil wir generell eigentlich jedes Jahr in ein anderes Land gefahren sind im Sommerurlaub und wir waren eben einmal auch in England und das war so, ich glaube, ich war da so in der 1., 2. Klasse und ich konnte schon so ein bisschen Englisch, aber ich konnte halt sagen, wie ich heiße vielleicht, das war es dann aber auch schon.
1: Ja, die typischen 3 Wörter halt.
2: Ja, genau. Und wir waren auf einem Spielplatz, also wir waren auf einem Campingplatz und ich war da auf dem Spielplatz und auf einmal hat mich halt ein Kind angesprochen auf Englisch. Und ich war komplett überfordert. Ich war so, okay, Hilfe, die wollte wahrscheinlich mit mir spielen. Ja, und dann wollte ich sagen, tut mir leid, ich kann dich nicht verstehen. Mhm. Was ich gesagt habe, es tut mir leid, ich kann dich nicht ausstehen.
1: Oh nein, oh
2: ja,
1: nein.
2: Das war sehr unangenehm.
1: Aber hat sie es verstanden?
2: Ich gehe davon aus, weil das war, ich glaube, Englisch war ihre Muttersprache.
1: Ach so,
2: sie
1: ja,
2: ist dann auch gegangen, also.
1: Oh nein.
2: Naja, aber ich habe sie nie wieder gesehen.
1: Also ich erinnere mich dran, ich war dann auch wirklich richtig froh, wenn wir dann endlich Englisch hatten in der Schule. Obwohl ich muss auch sagen, am Anfang habe ich mich ein bisschen dagegen geweigert. Ich erinnere mich dran, ich bin immer zu meiner Mutter gegangen und habe so gesagt, warum brauche ich das? Ich will das nicht lernen, das ist so unnötig, hier sprechen sowieso alle Deutsch.
2: Wann war das bei dir, dass ihr das erste Mal Englischunterricht hattet?
1: Boah, ich glaube, also wir hatten bestimmt schon so 1 oder 2 Stunden der Woche, als ich in der 3., 4. Klasse war, also Grundschule. Aber so richtig angefangen haben wir erst in der 5. und dafür aber auch gleich so ein extremer Einstieg. So wir wurden wirklich ins kalte Wasser geworfen. Also unsere Lehrerin, die kam rein irgendwie in der 1. Stunde, neue Schule, alles und sie war so, ja gut, ab jetzt spreche ich auch nur noch auf Englisch und dann hat sie nur noch auf Englisch gesprochen.
2: Oh no, boah, ich kann mich erinnern, manche Lehrkräfte hatten dann sogar so Sparschweine und wenn du, weil auf Deutsch geredet hast, dann musstest du so Strafe zahlen.
1: Oh Gott.
2: Und das war ich auch so?
1: Ich glaube, also ich weiß, dass wir immer darauf aufmerksam gemacht wurden, dass wir auf gar keinen Fall auf Deutsch reden durften. Und ich hatte halt auch echt das Problem, dass ich irgendwie das Gefühl hatte, dass ich als Einzige das nicht verstanden habe und alle das irgendwie nachvollziehen konnte, was jetzt der Lehrer da vorne geredet hat. Und ich dachte mir immer so, ich habe keine Ahnung. Ich war froh, wenn ich das Wort Exercise-Book rausgehört habe, dass ich jetzt wusste, okay, ich glaube, wir müssen jetzt das Buch aufschlagen, oder?
2: Ich glaube, den meisten ging es so und alle haben nur so getan, als würden sie alles verstehen. Ich glaube, alle waren richtig lost einfach.
1: Ja, ich glaube es fast auch. Aber ich habe mich damals so unwohl gefühlt und ich habe deswegen, glaube ich, mochte ich auch am Anfang Englisch wirklich gar nicht. War das bei dir auch so? Also mochtest du Englisch?
2: Also ich glaube, ich hatte schon deutlich früher richtig einen Englischunterricht. Also bei mir hat es eigentlich schon spätestens in der zweiten Klasse richtig angefangen. Also klar, am Anfang lernt man nur so, was heißt Banane oder so. Aber wir haben schon relativ schnell auch so weit Englisch sprechen können, dass wir uns so ganz auf einer ganz banalen Ebene unterhalten konnten. Und so in der Grundschule findet man Schule sowieso am Anfang ja mal irgendwie toll. Und da fand ich auch Englisch ganz spannend und aufregend. Und dann später auf der weiterführenden Schule, ja, ich mochte das irgendwann dann nicht mehr so sehr, weil ich mag das nicht gerne, auf Englisch zu sprechen. Ich finde es ganz unangenehm, weil ich das Gefühl habe, ich spreche mit einem sehr schlimmen Akzent.
1: Das ist aber auch so ein deutsches Ding, dass alle Deutschen irgendwie immer super perfektionistisch sein wollen, was die Aussprache angeht.
2: Ja, absolut. Aber ich habe auch immer das Gefühl, ich kann die Dinge nicht so ausdrücken, die ich sagen möchte, wenn ich nicht auf Deutsch spreche.
1: Ja.
2: Und deswegen fühle ich mich immer so ein bisschen unwohl damit. Deswegen war das später in der Schule auch nie so mein Ding, der Englischunterricht. Was ich aber dann auch irgendwann hatte, so ab der 7. Klasse war das, glaube ich, musste man ja dann auch eine zweite Fremdsprache wählen. Ja. Und ich weiß noch, dass ich richtig lang Pro und Kontras aufgeschrieben habe und das auch mit meinen Eltern so 100.000 Mal durchdiskutiert habe. Und dann habe ich mich für Latein entschieden.
1: Ja, Latein! Die, glaube ich, unnötigste Sprache, aber irgendwie hat es auch was Cooles, oder?
2: Ja, voll. Ich fand es irgendwie spannend. Ich fand es toll, dass man es nicht sprechen muss. Das hat irgendwie einen Vorteil, weil du musst es ja nur übersetzen, theoretisch. Aber ganz ehrlich, ich kann gar nichts mehr.
1: Nee.
2: Kannst du noch irgendwas?
1: Gar nichts. Und ich muss ja sagen, ich hatte das wirklich 5 Jahre. Ich habe ein großes Latinum. Also eigentlich würde man ja denken, ich beherrsche das richtig gut und ich könnte jetzt da übersetzen, was da auf irgendwelchen Kirchwänden draufsteht, aber ich kann gar nichts. Also irgendwie die einzigen Sachen, an die ich mich so erinnere, sind wirklich sowas wie Alea jacta est. Das heißt, die Würfel sind gefallen und das kann ich nicht aus dem Lateinunterricht, das habe ich aus irgendeinem Asterix-Heft mal so raus.
2: Ja,
1: das war so das, was ich in Latein konnte und ansonsten die Fälle, die Deklination, die Konjugation, das hat mich, ich glaube, nein, das hat mich überfordert.
2: Ich weiß aus irgendeinem Grund noch, was Schwein heißt.
1: Schwein?
2: Schwein heißt Porcus.
1: Boah, ich glaube, bestimmt.
2: Aber das war's dann auch schon.
1: Doch, Servus kennt man noch.
2: Ja, genau, Sklave halt.
1: Ja, aber das weiß man halt auch nur, weil wir uns so ab und zu mal begrüßen, ne? Das auch.
2: Ja, das finde ich auch bis heute seltsam, dass wir uns so begrüßen, ehrlich gesagt.
1: Ich auch. Aber ich fand das damals einen coolen Funfact und ich habe das dann damals auch dann zu allen Leuten immer gesagt und fand mich unglaublich witzig dabei. Und das waren so meine Lateinerfahrungen.
2: Wobei ja auch viele sagen, wenn man einmal Latein hatte, hat man bei anderen Sprachen dann total den Vorteil, wenn man einmal diese Grammatik verstanden hat. So weit ist es bei mir jetzt nie gekommen, dass mir das von Vorteil war.
1: Aber du hast noch eine andere Sprache also gelernt, oder?
2: Ja, ich musste später nochmal eine andere Fremdsprache machen. Das war von der 11. bis zur 13. Klasse und da habe ich dann Spanisch belegt. Habe ich 3 Jahre gemacht. Kann ich noch irgendwas? Ich kann dir sagen, me llamo Barbara.
1: Mhm.
2: Das war es dann, glaube ich, aber auch schon so ungefähr.
1: Irgendwas, ich bin Barbara, oder?
2: Ja, mein Name ist Barbara.
1: Ja.
2: Ich hatte auch oft das Problem dann, wenn ich Englisch und Spanisch irgendwie mal gleichzeitig einen Vokabeltest hatte, dass ich dann alles durcheinander geworfen habe. Und dann sind mir im Spanisch-Vokabeltest nur die englischen Begriffe dafür eingefallen oder umgekehrt. Ja. Also ich war da sehr überfordert mit mehreren Fremdsprachen gleichzeitig.
1: Verstehe ich. Und man muss ja auch sagen, die Sprachen haben noch irgendwo was Gemeinsames. Ich habe dann ja mit Chinesisch später angefangen. Und das ist ja nochmal eine komplett andere Welt. Also ich weiß nicht, im Spanischen so der Part, an den ich mich immer so erinnere, wenn ich das so gehört habe, ist ja dieses R, das man irgendwie rollt.
2: Ja.
1: Rollt man das so vorne, dieses R, dieses R? Ah, aber vorne mit der Zunge, nicht
2: hinten. Ich weiß nicht. Also das Ding ist, unsere Lehrerin hat gesagt, ich glaube, dass man es eigentlich hinten macht im Spanischen.
1: So R.
2: Aber R, ich kann es gar nicht. Auf jeden Fall war es ihr egal. Sie hat gesagt, wir können beides machen.
1: Ich finde, das vorne ist R. R, doch. R. Aber viele Leute kennen das nicht.
2: Ja, voll. Aber bei Chinesisch ist doch auch, da ist doch auch mit der Aussprache ist es irgendwie ganz besonders, oder?
1: Es ist komplett anders als jetzt die Sprachen, die wir jetzt hier so kennen. Also es ist ja eine Silbensprache und es gibt grundsätzlich nur sehr wenig Laute. Die Silben sind irgendwie schon immer sehr ähnlich.
2: Mhm.
1: Und man denkt erstmal, das ist einfach, aber das macht es halt kompliziert, weil die drücken dann quasi die Bedeutung von einem Wort durch die Töne aus. Also wir kennen ja so Töne, wenn du eine Frage stellst, dann gehst du ja hinten mit der Stimme hoch.
2: Ja.
1: Also wie geht's dir? Also ein bisschen, und diese Art von Töne, also fallender oder steigender Ton, das haben die dann in diesen Silben.
2: Boah.
1: Und je nachdem, also welchen Ton sie benutzen, verändert es dann quasi auch die Bedeutung des Worts.
2: Ja, da entstehen doch bestimmt auch oft Missverständnisse, oder?
1: Sehr oft, sehr oft. Es gibt sehr viele witzige Missverständnisse. Also ich glaube, eins mit der bekanntesten ist dieses Mian Tiao. Also es gibt, glaube ich, eins, da fällt der Ton, fallender Ton zuerst und dann steigender Ton, also Mian Tiao. bedeutet Nudel, also ein sehr praktisches Wort, was du auch oft im Restaurant brauchst. Und dann aber Mien Tiao, also wenn zweimal ein steigender Ton ist, dann bedeutet das Tampon. Und okay, das ist halt schlecht, wenn du dann im Restaurant einen Tampon bestellst. Also ich weiß nicht, ob das jetzt hundertprozentig richtig ausgesprochen war. Also ich muss auch sagen, ich lerne es jetzt seit 2 Jahren und ich habe immer noch Schwierigkeiten, manchmal das rauszuhören und perfekt umzusetzen. Und ich wünschte irgendwie so, wir hätten das irgendwie mal in der Schule so richtig gelernt. Also es wird nur super selten angeboten, aber ich finde, man sollte einfach manchmal solche komplett anderen Sprachen anbieten, damit man mal diesen Horizont irgendwie so erweitert.
2: Ja, checke.
1: Aber ich glaube, du hattest auch ein Thema, wo es um Schule ging, oder?
2: Ja, genau. Ist ein bisschen ernster als Sprachen, aber es geht auch um Schulen. Ich habe zu Beginn mal eine kleine Frage an dich.
1: Schieß los.
2: Wie war so deine Schulzeit? Also hast du dich wohlgefühlt in deiner Klasse?
1: Ich muss sagen, ich hatte eigentlich immer eine sehr, sehr gute Schulzeit. Ich hatte immer relativ viele Freunde. Also ich muss auch sagen, ich hatte eine richtig gute Freundin, die hatte ich seit der Grundschule. Und wir haben dann quasi immer zusammengehalten und haben um uns drum so eine Freundesgruppe aufgebaut, die dann quasi auch immer zusammengehalten hat. Und das war so mein Vorteil, dass ich nie irgendwo alleine war. Ich hatte sie immer als Absicherung. Sie hat immer neue Freunde mit in die Gruppe gebracht und ich habe neue Freunde mit reingebracht. Und dadurch waren wir eine sehr gemischte Gruppe. Mhm. Introvertierte Leute, extrovertierte Leute. Und das hat irgendwie immer relativ gut funktioniert. Und deswegen, glaube ich, war meine Schulzeit tatsächlich immer sehr angenehm.
2: War es richtig schön. Das freut mich sehr für dich. Ich muss sagen, bei mir war es jetzt nicht so der Burner, ehrlich gesagt. Meine Schullaufbahn ist sowieso ein bisschen wild, weil ich einige Umwege gemacht habe, aber das ist nochmal eine Story für sich. Mhm. Aber jetzt mal unabhängig davon, war Schule nicht wirklich ein Ort, wo ich mich wohlgefühlt habe.
1: Okay, was ist da passiert? Also
2: gar nicht so konkrete Dinge. Ich glaube, es war einfach so ein bisschen das Ding, dass ich immer eine Außenseiterin war und ich hatte auch oft nicht wirklich FreundInnen in meiner Klasse. Und habe mich einfach immer ein bisschen wie so ein Alien gefühlt, als würde ich nicht dazugehören.
1: Okay, aber warst du so ein bisschen mehr introvertiert? Oder?
2: Ja, das auch. Aber ich habe auch nie so ganz connected zu den anderen Kindern. Okay. Ich fand viele Dynamiken in Klassen immer ein bisschen weird und habe mich dann auch lieber rausgehalten, weil mich das gestresst hat. Und mir hat es dann gegen Ende auch gar nicht mehr so viel ausgemacht, weil ich dann meine Freundschaften irgendwie über andere Dinge gefunden habe, wie übers Theaterspielen oder die Musik. Ja, aber vergleichsweise zu anderen Menschen war meine Schulzeit jetzt völlig unspektakulär, vielleicht nicht so toll, aber jetzt auch nicht krass schlimm. Und vor kurzem hat da der WDR eine sehr ausführliche Recherche zugemacht. Und was sie da beschreiben, das ist schon ziemlich schlimm. Das erschrickt einen auch ziemlich.
1: Ja, also du hast uns ja ein paar Fakten mitgebracht. Also da wurden, glaube ich, 1000 SchülerInnen zwischen 10 und 16 Jahren befragt. Und es ging ja um so Gruppenchats, also diese Klassenchats, die man eigentlich irgendwie in jeder Stufe hat. Und ich kann mich erinnern, wir hatten die irgendwie sehr lange erst nicht in der Grundschule. Und dann war es aber so, ich glaube, in der weiterführenden Schule, also Gymnasium, hatten wir die dann. Und da war es dann auch richtig irgendwie, ich hatte da am Anfang noch gar kein Handy und ich hatte da aber schon diesen Druck, dass ich da drin sein muss, weil man sonst oft Sachen verpasst hat oder sich irgendwie, also es ging dann auch oft natürlich um sowas wie Schulaufgaben, aber auch irgendwie, also man hat wirklich Sachen nicht mitbekommen.
2: Ja, absolut. Also ich hatte auch erst relativ spät ein Handy, ich glaube erst mit 16 tatsächlich und ich war dann dadurch auch noch relativ lang nicht Teil davon. Ich muss sagen, mich haben diese Chats auch später einfach nur noch genervt, dass da, ich hatte die dann auch immer auf stumm geschalten, weil da waren dann zum Teil sind da so dumme Fragen gekommen, so 2 Stunden vor der Klausur, ja, was kommt eigentlich dran? Und ich denke mir so,
1: naja, und diese ganzen Memes, die dann immer kamen.
2: Ja, voll. Und bei dieser Umfrage sind jetzt aber nochmal Dinge rausgekommen, die echt heftig sind in diesen Gruppenchats. Also zum einen wird da erstmal jetzt abgeklappert, was die Befragten so gesagt haben. Und da kam raus, dass jeder dritte Befragte sagt, er oder sie hat schon mal in so einem Klassenchat etwas gesehen, das unangenehm oder belastend war. Jeder vierte hat sich wegen etwas, das in so eine Gruppe geschickt wurde, schon mal Sorgen gemacht. Und jeder sechste hatte wegen so einem Chat dann keine Lust mehr oder Angst davor, in die Schule zu gehen.
1: Gott, ja. Ich kann es mir richtig vorstellen. Also ich habe darüber, glaube ich, auch schon mal eine Doku gesehen. Und ich finde das schlimm, dass das tatsächlich so viele sind. Obwohl man ja irgendwie immer, also wir hatten immer diese Anti-Mobbing-Sachen irgendwie in der Schule, diese Workshops, sage ich jetzt mal, wo uns dann extra mal gesagt wurde, hey, das ist schlecht. Und dann auch immer gesagt, was soll man dagegen tun? Und ich dachte irgendwie immer, dass das dann sehr viel bringt. Aber jetzt mal, wo uns dann extra mal gesagt wurde, hey, das ist schlecht. Und dann auch immer gesagt, was soll man dagegen tun? Und ich dachte irgendwie immer, dass das dann sehr viel bringt. Aber wenn man jetzt diese Zahlen sieht, dann ist da, glaube ich, immer noch

0: bei uns einer auch irgendwie über den Chat dann eben auch angeklagt, irgendwas gemacht zu haben. Und das hat er dann abgestritten und hat dann aber auch wilde und sehr böse Kommentare irgendwie geschrieben zu verschiedenen Personen. Und das Interessante fand ich aber auch, dass danach, als er am nächsten Tag in die Schule kam, dass sich alle irgendwie trotzdem gleich verhalten haben ihm gegenüber. Also dass es irgendwie wirklich so eine getrennte Welt ist zwischen dem, was online passiert und was dann in der Schule dann abgeht. Also
1: das ist irgendwie so abgekapselt davon, das ist ganz seltsam. Bei dieser WDR-Recherche sind dann auch noch Fälle rausgekommen, die echt krass waren zum Teil. Es gibt da Fälle von Beleidigungen, wie es vielleicht bei euch auch ansatzweise so war. Es gibt aber auch Gewaltdarstellungen und auch Rechtsextremismus in diesen Chats. Also bei Gewaltdarstellungen sind es dann Fotos und Videos. Da haben 26% der Befragten gesagt, dass sie sowas schon mal in solchen Chats gesehen haben.
0: Ja, kann ich auch unterschreiben. Habe ich auch schon so in der Schule erlebt, dass Kinder irgendwie rumgranzen und den Hitlergruß gemacht haben. Und ich denke mir da wirklich, ist da so wenig Aufklärung da oder liegt das einfach dran, dass die das dann genau deswegen machen, weil sie wissen, dass es sowas Verbotenes ist, dass sie das deshalb witzig finden? Also ich verstehe das zum Teil auch wirklich nicht.
1: Ich check das auch gar nicht. Also ich glaube, auf so einer ganz weirden Ebene denken Jugendliche manchmal tatsächlich, dass sowas lustig ist.
0: Ja.
1: Also beim WDR haben die auch gesagt, dass das dann Memes gewesen sind, die aber halt voll die rechtsextremen Inhalte hatten und wo dann auch Hitler irgendwie bildlich mit integriert waren, diese Memes. Das finde ich irgendwie so krass. Und ich meine, dass wenn Leute auf Social Media Dinge kommentieren, dass sie da einfach Leute beleidigen und denken, sie kommen damit jetzt weg, weil sie anonym unterwegs sind, das ist ja bekannt. Aber ich finde krass, dass es auch in WhatsApp-Chats so ist,
0: siehst du den Namen.
1: Ja genau, man kann ja nachvollziehen, wer das geschrieben hat. Du bist ja nicht anonym. Also irgendwie.
0: Aber es ist ihnen dann zum Teil wirklich komplett egal. Ich glaube, weil die nicht wirklich verstehen, wie schlimm das ist, was sie da dann schreiben oder was. Ich glaube, die verstehen vor allem den Hintergrund zum Teil nicht. Weswegen ich das auch unglaublich wichtig finde, dass in Schulen weiterhin sowas wie also Nationalsozialismus behandelt wird und dass das auch wirklich weiter erklärt wird, was da das Problem mit ist.
1: Ja, und auch beim Mobbing, das irgendwie durch diese Chats ganz neue Niveaus angenommen hat. Es ist irgendwie, ich glaube, das ist eine sauproblematische Entwicklung. Das ist ja irgendwie scheiße so.
0: Ja, ich weiß auch gar nicht. Ich glaube, bei uns war mal ein Vorschlag, dass immer eine Lehrerin mit in der Klassengruppe drin sein muss, damit die dann so, und das hatten wir, glaube ich, auch mal eine Weile, dass sie dann quasi die dann immer kontrollieren konnte, was wird geschrieben und dass sie dann sofort eingegriffen hat, falls es irgendwie sowas gab. Aber es hat sich dann halt zum Teil sofort eine zweite Klassengruppe gebildet, wo dann nochmal privatere Sachen reingeschrieben wurden. Also Kontrolle ist da echt schwer.
1: Ja, und ich meine, gerade wird ja auch viel über ein Social Media Verbot diskutiert, wobei ich spannenderweise glaube, dass da diese Chats gar nicht Teil von der Debatte sind. Aber was es ja viel gibt, es sind ja auch Handyverbote in Schulen oder zumindest wird da auch wieder viel drüber gesprochen, wo ich mich aber auch frage, wie viel das bringt, weil ich meine, zu Hause haben sie die Handys ja dann wieder und dann können sie in den Chats ja weiterschreiben.
0: Ich glaube, bei diesen Handyverbots in der Schule geht es wirklich nur darum, die in dem Moment aktiv nicht vom Lernen abzuhalten quasi und dass sie dann wenigstens für die paar Stunden quasi nichts mit Social Media oder sowas zu tun haben. Aber ich glaube wirklich, dass dieses Mobbing wird das jetzt nicht stoppen.
1: Ja, ich glaube, dass Medienkompetenz gerade ein absolut wichtiger Begriff ist. Ich glaube, es gibt noch nicht wirklich ein gutes Konzept, wie man das Kindern und Jugendlichen gut beibringt.
0: Ja.
1: Aber in sich wäre es super wichtig, dass Kinder auch lernen, wie sie mit KI umgehen, wie sie mit Social Media umgehen.
0: Auf jeden Fall.
1: Und auch, dass sie realisieren, dass es schlimm ist, wenn sie sowas machen und dass es nicht okay ist.
0: Ja, aber ich habe sogar manchmal Angst, dass viele Kinder da zu viel Medienkompetenz haben. Weil wenn ich mir denke, dass dann irgendwelche Leute tatsächlich solche KI-Videos erstellen oder irgendwie da richtig verstehen, wie man damit Leute unter Druck setzen kann und das schon in so jungem Alter, dann finde ich das zum Teil richtig gruselig.
1: Ja, wobei ich glaube, ich meine mit Medienkompetenz nicht unbedingt zu wissen, wie man diese Tools benutzt, sondern eher zu wissen, was sind Grenzen, die man einhalten sollte, was ist problematisch zu tun, was sollte man nicht tun, wo muss man aufpassen, wie erkenne ich KI-Inhalte, wie gehe ich damit um, wie gehe ich mit Falschinformationen um. Ich glaube, all das sind Themen, die in unserer heutigen Welt unfassbar wichtig sind, dass die alle irgendwie lernen.
0: Ja, ich glaube, so ein KI-Workshop Grundkurs bräuchten wir fast alle mal. Also meine Mutter würde ich da auch reinstecken. Nee, aber ich verstehe es auf jeden Fall. Ja, du hast recht.
1: Es gibt auch Hilfsangebote für Leute, die vielleicht von solchen Mobbing-Geschichten in Chats betroffen sind, aber auch für Lehrkräfte, die sowas vielleicht mitkriegen. Es gibt zum Beispiel ClickSafe, das ist eine EU-Initiative mit kostenfreiem Infomaterial und Leitfäden und auch konkreten Tipps für ganz spezifische Situationen. Und dann gibt es noch Youport e.V., das ist ein Verein und die machen bundesweite Online-Beratung für junge Menschen, die eben solche Erfahrungen gemacht haben. Die Links dazu findet ihr auch in der Beschreibung von der Folge.
0: Ja, ich glaube, sowas kann dann auch echt was bringen. Und falls ihr noch mehr über das ganze Thema

0: wissen wollt, die gesamte Doku zu der Recherche gibt es auf dem WDR in der ARD-Mediathek. Genau, die heißt Inside Klassenchats.
1: Und ich würde sagen, damit beenden wir das Thema jetzt mal ein bisschen.
0: Ja, und gehen nochmal über zu den Empfehlungen für die nächste Woche. Ich glaube, alle Fans wissen schon Bescheid. Heute ist das Album von BTS gedroppt.
1: Behind the Scenes.
0: Behind the Scenes. Vorhin schon diskutiert. Das Album soll sehr gut sein. Es gibt schon sehr viele, sehr gute Kritik dazu. Ja, und noch dazu gehen die ja jetzt auch auf Tour.
1: Die kommen auch nach München, oder?
0: Ja, ich glaube im Juli am 11. und 12., soweit ich weiß. Der Presale war schon auf jeden Fall crazy. Alle Tickets sind weg. Es gab wirklich regelrechten Kampf online da drum. Also ich habe die Videos gesehen, ich bin kein so riesengroßer Fan, aber selbst ich habe mich fast unter Druck gesetzt gefühlt, Karten zu kaufen, weil das so wichtig erschien.
1: K-Pop auch irgendwie ein ganzes Phänomen, ja, für sich.
0: Auf jeden Fall. Aber die Jungs machen noch echt coole Musik. Und für alle, die keine Tickets bekommen haben oder die einfach, also die es nicht abwarten können, kommt jetzt nächste Woche auch ihre Doku raus auf Netflix. Ist, glaube ich, auf jeden Fall sehenswert. Und ja, eine Empfehlung von mir.
1: Ich habe auch eine kulturelle Empfehlung. Ich habe ein Buch letztens gelesen. Es ist jetzt nicht super aktuell rausgekommen, aber mir hat es sehr gut gefallen. Es heißt Der verschwundene Buchladen. Ist von Efi Gokhan. Diesen Namen habe ich gerade absolut falsch ausgesprochen, aber es tut mir leid. Ich weiß nicht, wie man ihn ausspricht.
0: Ist es so ein bisschen Fantasy?
1: Ja, es gibt ja jetzt dieses Genre Cozy Fantasy und ich bin ein großer Fan davon, weil es ist mit Fantasy-Elementen, aber man fühlt sich wohl beim Lesen und irgendwie ist es einfach eine schöne Geschichte. Und was ich aber toll fand an dem Buch ist, dass es so ganz nebenbei auch noch total wichtige Themen integriert hat, wie Gewalt gegen Frauen, wie Sexismus, und man auch zwei sehr starke Frauen irgendwie dabei begleitet, wie sie sich emanzipieren und wie sie so ein Leben leben. Falls ihr am Wochenende vielleicht eher was Entspannteres machen wollt, dann macht euch einen schönen Tee, genau, wickelt euch in eine Decke ein und lest Der verschwundene Buchladen.
0: Okay, das klingt auf jeden Fall super. Also ich muss auch sagen, ich muss mal viel öfters einfach wieder lesen. Ich glaube, das ist auch ganz wichtig und das vergessen wir bei all den Medien auch.
1: Das war es jetzt aber auch schon wieder mit einer Folge von Dein Thema, mein Thema. Es war sehr schön, mit dir darüber zu reden, über die ganzen Sachen, und hat sehr viel Spaß gemacht.
0: Ja, super, freut mich total. Auf jeden Fall danke, dass du hier warst und danke an euch alle fürs Einschalten. Vergesst nicht, brav euer Duolingo zu machen und seid gerne das nächste Mal wieder mit dabei. Die nächste Folge kommt dann nächsten Freitag mit einem neuen Host. Abonniert gerne den Podcast und lasst uns ein Feedback da und dann sagen wir tschüss.
1: Tschüss.
2: Hallo ihr Lieben, wir freuen uns ganz außerordentlich, dass ihr den Weg zur neuen Podcast-Folge von Dein Thema, mein Thema gefunden habt, dem wöchentlichen Podcast von Max Neo. Ihr findet ihn überall dort, wo es Podcasts gibt. Jeden Freitag mit einer neuen Folge. Und ich bin der Yannick, euer Host für heute. Jetzt seit dieser Woche wieder frisch bei Max Neo im Praktikum dabei, nachdem ich das letzte Semester so eine kleine Pause gemacht habe. Und ja, die treuen Podcast-HörerInnen kennen bereits die Barbara, der ich gerade gegenüber sitze. Hallo Barbara.
1: Hi, so schnell sieht man sich wieder.
2: Oder hört sich wieder. Barbara, für die Untreuen im Publikum oder für die Neulinge, wer bist du eigentlich?
1: Ich bin Barbara, Überraschung. Ich bin bei Max Neo im Praktikum seit Februar und habe jetzt noch 2 Wochen und komme dann im Sommer nochmal zurück. Genau, und ich studiere in Erlangen.
2: Und woher könnten dich Podcast-HörerInnen kennen?
1: Ich war letzte Woche schon im Podcast mit Penelope zusammen. Da haben wir über Sprachen und über Mobbing in Klassenchatgruppen gesprochen.
2: Also interessante, aber auch ernste Themen, so wie es heute hoffentlich auch der Fall ist. Checkt die Folge auf jeden Fall aus, wenn ihr sie noch nicht gehört habt. Und falls die Folge euch heute so gut gefällt, dass ihr sie nochmal hören wollt oder wenn ihr sie eurer Mama ganz dringend empfehlen wollt, könnt ihr sie am Sonntag um 16 Uhr im Radio hören. Oder in Zukunft immer online, wo die Folgen freitags hochgeladen werden.
1: Also ich werde die Folge ganz sicher meiner Mama schicken.
2: Die wird stolz sein wie Oscar. Barbara, zu Beginn hätte ich eine Frage für dich. Was ist deiner Meinung nach das coolste Hobby der Welt? Oder findest du, dass man sowas überhaupt festlegen kann?
1: Also ich meine, jeder ist ja da so auch so ein bisschen voreingenommen von den eigenen Hobbys, die man hat. Ich persönlich bin großer Fan von Theaterspielen, weil ich... Für mich ist es einfach ein Ort, wo ich total ich selbst sein kann, obwohl ich eine andere Rolle spiele, was eigentlich total gegensätzlich ist. Aber das ist für mich was ganz Wertvolles. Und da ich auch Musik mache in einer Band, ist das für mich auch was ganz, ganz Tolles, Musik zu machen mit anderen Leuten, vor allem Live-Auftritte. Aber ich glaube, ich bin dann doch dabei zu sagen, man kann es nicht so ganz festlegen. Weil es gibt auch so abgefahrene Hobbys da draußen, die so wild sind. ich würde mich da jetzt nicht auf eins festlegen, glaube ich.
2: Ich würde dir eigentlich voll zustimmen, weil so bei Dingen festzulegen, was das Beste, Besonderste der Welt ist eigentlich meistens gar nicht möglich, vor allem wenn die Dinge sich so wahnsinnig unterscheiden. Ich finde aber trotzdem, dass gerade beim Thema Hobbys ich einen sehr starken Favorit habe.
1: Okay, hau raus.
2: Das ist das Thema LARP, Live Action Roleplay.
1: Okay.
2: Hast du davon schon mal gehört?
1: Gehört schon, aber ich kenne mich jetzt nicht so super aus damit.
2: Okay, dann hast du unfassbares Glück. Du sitzt nämlich jemandem gegenüber, der ein bisschen Erfahrung mit dem Thema LARP hat. Und ich hoffe, dass du heute ein paar interessante Sachen drüber lernen wirst. LARP ist für mich das coolste Hobby, weil es eigentlich gar nicht nur ein Hobby ist. Es ist wahnsinnig viele Hobbys. Erstmal LARP, Live Action Roleplay, bedeutet, ich denke mir einen Charakter aus und ich treffe mich auf sogenannten Conventions mit anderen Leuten, die das auch machen. Meistens im Fantasy-Setting und es schaut dann oft auch sehr realistisch so ähnlich aus wie Herr der Ringe, wenn Leute das gut machen.
1: Also man verbindet auch so ein bisschen Theaterspielen mit einer Leidenschaft für Fantasy-Geschichten.
2: Genau. Also Theater, könnte man sagen, ist mit drin. Rollenspiel, wie man es von Pen und Paper kennt, weil man ja auch Charaktere erstellt. Manchmal gibt es bestimmte Magiesysteme, die man lernen muss, um damit umzugehen. Es ist auch ähnlich zum Reenactment und je nachdem, was die Figur macht, die man spielt, können auch andere Hobbys mit reinkommen. Musik zum Beispiel auch. Kampfkunst, was auch immer. Da ist einfach richtig, richtig viel möglich. Und darüber hinaus, was für das Hobby speziell ist, ist, dass man da die Möglichkeit hat, eine andere Persönlichkeit zu sein.
1: Ja, so wie ich das beim Theaterspielen auch manchmal habe.
2: Genau. Nur, dass es dann ein bisschen ist wie Impro-Theater, weil man ja spontan diese Persönlichkeit auch ausfüllt und es nicht so vorgegeben hat.
1: Es klingt nach einem unfassbar kreativen Hobby, weil ja so viele Dinge da irgendwie mit reinspielen. Ja. Wenn du schon so begeistert davon bist, dann hast du doch bestimmt auch schon mal gemacht, oder?
2: Ja, genau. Ich habe als Teenager angefangen. Mit 14 Jahren habe ich das erste Mal vom Thema LARP gehört. Bei so einem Elbenwald-Katalog, wenn das einige von euch da draußen vielleicht kennen, da kann man so Nerd-Zeug kaufen, Merchandising und so. Und dann stand da LARP und ich habe mich gefragt, was ist das? Ich habe es eingegeben im Internet und es war wie eine Erleuchtung, weil ich gesehen habe, oh mein Gott, Leute denken sich Fantasy-Charaktere aus, spielen im echten Leben mit aufwendigen, wirklich aufwendigen Gewandungen, also Kostümen, so nennt man die Kostüme da. Und ich wusste, okay, das muss ich unbedingt machen. Ich habe in Foren rumgehangen, mir das ausgedacht und dann war ich eben mit 14 das erste Mal bei so einem Sommer-LARP, eine Woche lang für Teenager. Wahnsinnig aufgeregt davor und am ersten Tag haben wir so eine rudimentäre Ausrüstung uns gebastelt, sind dann mit einer Fackelwanderung in den Wald und haben da die Welt von Selbion kennengelernt mit den Konflikten, Völkern und Religionen, die es da so gibt.
1: Ich bin ganz ehrlich, ich glaube, ich hätte das als Kind auch sehr gefeiert. Ich finde, das ist auch so schön, wenn man so Leute trifft, die irgendwie eine ähnliche Leidenschaft haben wie man selber und dann merkt so, ich bin nicht verrückt, andere Leute finden das auch cool. Das ist irgendwie toll. Besonders, wenn man halt Fantasy-Fan eh ist und auch die Bücher liest und Filme schaut. Aber ich muss sagen, so manche Elemente von den Sachen, die du jetzt erzählt hast, klingen so ein bisschen auch so ein bisschen wie so rechte Zeltlager.
2: Ja, da würde ich auch voll zustimmen. Also meine Eltern waren am Anfang auch mal so ein bisschen skeptisch, als sie davon gehört haben. Und die Sorge ist gar nicht so unberechtigt. Zum Beispiel weiß man ja von Giorgia Meloni, dass sie als Teenagerin auch bei so einem Hobbit-Zeltlager mit dabei war.
1: Okay, krass, das wusste ich nicht.
2: Ja, und vielleicht könnte man das sogar als LARP beschreiben, was sie da machen. Bei meinem Zeltlager war das so, dass die Orga sich explizit von rechten Inhalten und Meinungen distanziert hat. Das war dann schon mal sehr gut. Und auf den LARPs habe ich dann die Erfahrung gesammelt, dass die allermeisten Leute entweder Mitte oder dann tendenziell doch auch links sind. Also ich kenne es nicht und habe nicht davon gehört, dass es im LARP eine rechte Kultur gibt.
1: Ist vielleicht auch, stimmt vielleicht auch nicht so ganz mit diesen rechten Werten überein, wenn man sich so verkleidet und ja, keine Ahnung, kann ich mir nicht so ganz vorstellen.
2: Ja, das ist natürlich schon unterschiedlich, ne? Es gibt rechte Öko-Hippies, die vielleicht auch nicht dem klassischen Nazi irgendwie entsprechen. Und ja, wenn es dann so an Mittelalter geht, an Vorstellungen von wir kämpfen für das Gute, für Ehre, für Stärke im Kampf, das sind dann natürlich schon Dinge, die rechts anschlussfähig sind auf jeden Fall.
1: Ja, okay, hat voll Sinn.
2: Und was das LARP dann für mich aber nochmal besonders macht und sehr von diesen rechten Dingen unterscheidet, ist das Konzept von In-Time und Out-Time.
1: Okay, was ist das?
2: Also wenn man mal die rechten Zeltlager, wie man sie sich so vorstellt, als Vergleich nehmen, werden da ja bestimmte Werte vermittelt, wie man sein soll, als zum Beispiel in Anführungszeichen jetzt richtiger Deutscher. Mhm. Und die meinen das dann auch so und tragen das in ihren Alltag mit rein. Und im Lab hast du In-Time und Out-Time. Out-Time ist sozusagen die normale Welt.
1: Ja.
2: Es gibt Gegenstände, die sind Out-Time, Autos zum Beispiel oder Bereiche. Und da ist man dann nicht der Charakter, den man spielt. Und im In-Time-Bereich ist man eben dieser Charakter mit seiner eigenen Persönlichkeit. Und was der Charakter tut, das macht man nicht als echter Mensch. Man kann mit anderen Leuten streiten, kämpfen, manchmal sogar beklauen, wenn man die Sachen danach wieder zurückgibt. Und es ist aber klar, dass es nicht ernst gemeint ist.
1: Das ist total wichtig, das auch abzugrenzen. Ich glaube auch für einen selber, dass man irgendwie differenzieren kann zwischen, das bin gerade nicht ich, sondern das ist die Rolle, die ich spiele. Auch wenn man im Kontakt mit anderen vielleicht dann mal in Konfliktsituationen gerät oder so.
2: Genau, dann kann man im Nachhinein sagen, okay, warte mal, war das jetzt nur Spiel oder echt? Und dann war es meistens schon nur Spiel auf jeden Fall.
1: Hat man dann auch im Spiel die Möglichkeit zu sagen, okay, ich brauche mal kurz ein Timeout, ich muss mal kurz reflektieren und mal kurz mit dir als jetzt echte Person reden und nicht als in der Rolle quasi?
2: Genau. Also man hat prinzipiell immer die Möglichkeit, ins Timeout zu gehen oder ins OT, wie man dann sagt, Outtime. Im Kampf signalisiert man das zum Beispiel dadurch, dass man die Hände überkreuzt oder die Waffe, die man dabei hat, so hoch über den Kopf hält, falsch rum und dann bist du unsichtbar für die anderen Leute, kannst auf die Seite gehen, deinen Scheiß regeln, dich mal ein bisschen wieder sammeln und zum Beispiel für solche Konflikte ist es da oder wenn man dann im Kampf, man benutzt keine echten Waffen, aber man hat echte Rüstungen dann oft, da kann man doch auch mal sich ein bisschen wehtun. Für solche Situationen ist es dann genau da. Ja. Und dadurch wird das dann Ganze auch zu einem Safe Space, nicht nur, wenn man sich körperlich mal verletzen sollte, sondern auch, weil man durch diese In-Time-Geschichte die Möglichkeit hat, ganz neue Seiten von sich auszuprobieren.
1: Ja, voll.
2: In einem sicheren Rahmen. Und deswegen wird zum Beispiel auch Lab inzwischen schon in der Psychotherapie verwendet. Ich habe vorhin einen Psychotherapeuten, ich glaube, er war aus Lübeck, wenn ich mich nicht irre. Der ist eingetragener Psychotherapeut, macht normale Therapie und bietet auch Lab-Coaching an.
1: Aber dann auch mit Fantasy-Hintergrund oder?
2: Ja, genau.
1: Das ist ja wild.
2: Ja, weil das einfach so wahnsinnig gesund ist, wenn man vielleicht schlechte Verhaltensmuster hat, die für einen nicht gut sind selber. Oder sehr in seinen Komfortzonen drin ist als Mensch. Da hat man wirklich die Möglichkeit, da mal rauszukommen und neue, gute Seiten an sich zu entdecken.
1: Ohne gleichzeitig die Angst zu haben, dann als Person direkt negative Rückmeldungen dafür zu kriegen, weil man es ja eine Rolle macht und nicht als man selber, oder?
2: Genau, ja.
1: Hey, voll gut.
2: So ist es. Und ich kann selber sagen, dass mir das als Teenager wahnsinnig gut getan hat.
1: Das kann ich mir sehr gut vorstellen. Hattest du dann auch so besondere, konkrete Erfahrungen, an die du dich noch gut erinnerst?
2: Also ich glaube, es gab kein Lab, wo es keine besonders coolen Erfahrungen gab. So viele Kämpfe gegen Untote, die das Lager angreifen, dann verletzt mit Kunstblut bei den Heilern liegen und so richtig rumschreien. Das macht einfach Spaß, in der Taverne singen. Ich glaube, das coolste Erlebnis, was ich jemals hatte, war auf einem Zeltlager, wo ich einen Elben gespielt habe. Und dann war ich einer von den jüngeren Elben und wir sind zusammen in den Wald gegangen für so ein Initiationsritual für die Älteren. Also so Coming-of-Age-Ritual. Da sind wir zu so einer Lichtung gegangen. Die war ausgeschmückt mit leuchtenden Blüten und Ranken und Statuen.
1: Boah.
2: Und ich finde Elben, also von Herr der Ringe, so geil. Das ist meine absolute Lieblingsästhetik. Ich finde, es gibt nichts Schöneres auf der Welt. Dann standen im Hintergrund noch so einige von den Älteren, die auf Elbisch aus Herr der Ringe Lieder gesungen haben, mehrstimmig. Und dann kam noch so ein aufwendig gestaltetes Fabelwesen um die Ecke, das so ein Kostüm, wo eine Person drin war, auf Stelzen, auf allen Vieren, mit Hörnern und Fell drüber und leuchtenden grünen Augen. Das hat dann einfach bei uns gechillt.
1: Hä, wie cool. Vor allem, ich finde, wenn sich Leute dann auch so Mühe geben, das dann auch irgendwie visuell so umzusetzen, da kommt man wahrscheinlich auch total rein in dieses Spielen und in das Denken, dass man jetzt vielleicht auch, ja, dass man sich einfach reingezogen fühlt in diese Fantasy-Welt.
2: Ja. Man fühlt es dann echt vielleicht teilweise sogar mehr als im alltäglichen Leben. Und ich glaube, das mit allen Erfahrungen, die ich so gemacht habe, war auf jeden Fall einer der perfekten Momente in meinem Leben.
1: Das kann ich mir vorstellen.
2: Ja. Weil wie du sagst, das ist ein bisschen wie wenn man als Kind so Rollen spielt, macht man ja auch, aber da machen das Erwachsene und die investieren Geld rein.
1: Ja.
2: Und Kompetenz.
1: Ich bin ganz ehrlich, ich würde das gerne mal ausprobieren. Ich glaube, ich hätte da Spaß dran.
2: Ja. Kann ich mir vorstellen, wenn du eh schon Theater machst, Was wäre denn so ein Charakter, den du spielen würdest dann?
1: Boah, ich habe Elben auch schon immer sehr gefeiert. Also ich habe die Herr-der-Ringe-Bücher auch gelesen, als ich so 12 war. Es muss ja aber nicht aus dem Fantasy, aus der Fantasy-Welt sein, oder? Mhm. Weil ich bin gerade so ein bisschen wieder bei Herr der Elemente, glaube ich. Avatar, Herr der Elemente. Das ist auch was, wo ich mir als Kind unfassbar oft gewünscht habe, Teil davon zu sein, irgendwie in dieser Welt zu leben und Elemente bändigen zu können. Deswegen, ich glaube, ich würde gerne Charakter da draus machen. Mhm. Bin da sehr bei Katara, für die, die es gesehen haben. Die kann Wasser bändigen und ist einfach eine coole Frau.
2: Voll. Sehr starker Charakter. Mit der Komplexität, die alle Charaktere in Avatar irgendwie haben.
1: Ja.
2: Wärst du dann noch Wasserbändigerin?
1: Das Ding ist, ich bin sehr bei Katara vom Charakter her, aber vom Element her bin ich sehr bei Luft, glaube ich.
2: Ja, ja.
1: Weil man kann so fast fliegen. Das ist schon cool.
2: Oder halt literally fliegen. Ja. Ne? Wenn du so einen Gleitschirm dabei hast. Weißt du nicht, wie krass man das in Lab umsetzen kann? Ja. Das ist dann immer die Frage. Aber so Magier kann man dann schon machen. Dann wirft man irgendwie bunte Bälle durch die Gegend oder so. Das geht auf jeden Fall.
1: Ja.
2: Man könnte noch so wahnsinnig, wahnsinnig viel mehr über Lab erzählen. Stundenlang Details, wie das funktioniert, was daran besonders ist.
1: Ich merk's schon.
2: Ja, ich könnte wirklich mindestens noch eine halbe Stunde labern. Das machen wir natürlich nicht. Sondern wir gehen über zum nächsten Thema. Und das hat eine Ähnlichkeit. Es geht nämlich auch teilweise um Leute, die sich in alternative Realitäten flüchten, aber nicht so sehr draußen, sondern mehr vom Bildschirm.
1: Ja, voll. Das beschreibt es eigentlich ganz gut. Ich habe zu Beginn ein kleines Quiz für dich dabei. Mhm. Es gab nämlich jetzt so eine neue repräsentative Umfrage von Bitkom. Das ist so ein Branchenverband der deutschen Informations- und Telekommunikationsbranche. Die haben das Ziel, einfach optimale politische und wirtschaftliche Bedingungen für diese Branche zu schaffen, nur damit ihr grob wisst, worum es geht. Mhm. Und die haben eben eine Umfrage gemacht zu KI und Beziehungen, Freundschaften. Und ich will einfach mal kurz wissen, wie du die Menschen so einschätzen würdest. Bei der Umfrage wurden 1500 NutzerInnen in Deutschland befragt, ab 16 Jahren. Mhm. Okay, wir fangen an. Was denkst du, wie viel Prozent dieser Befragten empfinden die KI wie eine digitale Bezugsperson?
2: Ich würde mal konservativ schätzen und sagen 16.
1: 16 ist zu wenig.
2: Krass.
1: Es sind 26%.
2: Okay, es ist nicht wahnsinnig viel, aber trotzdem dafür, worum es geht, schon erstaunlich viel, finde ich.
1: Ja, finde ich auch. Wir machen direkt weiter. Was denkst du, wie viel nutzen KI für Fragen, die mit der mentalen Gesundheit zu tun haben?
2: Wahrscheinlich mehr als 26. Ja. 40?
1: Nee, mehr als 26, nicht mehr als die 16, die du gesagt hast tatsächlich.
2: Ach so, okay.
1: Es sind sogar weniger als die 26.
2: Mhm.
1: Es sind nur 20.
2: Okay.
1: Was ich trotzdem viel finde tatsächlich.
2: Mhm.
1: Jetzt habe ich noch einen Fakt aus der Umfrage, fand ich ein bisschen traurig und aber auch ein bisschen witzig. Deswegen musst du da jetzt auch nochmal drüber raten. Okay, wie viele Männer können sich vorstellen, dass KI reale Liebe für sie ersetzen könnte?
2: Also wenn man sagt könnte und vorstellen, wenn die vielleicht davon ausgehen, dass es noch ein bisschen krasser wird in Zukunft, würde ich 40 sagen wieder.
1: Wow, das war aber ein tolles ja. Bild von Männern.
2: Voilà, sorry, sorry Bros, ist nicht so gemeint.
1: Nee, es sind nicht so viele.
2: Okay.
1: Es ist mehr, aber es ist trotzdem mehr als jeder zehnte Mann, also es sind 11%.
2: Ja.
1: Ich finde, das ist schon viel tatsächlich.
2: Mhm.
1: Magst du mal einmal kurz erzählen, wofür du KI benutzt?
2: Also, ich nutze KI, wenn es mir irgendwie aufgedrängt wird und ich zu faul bin, das nicht zu machen. Ne?
1: Check ich.
2: Also diese Google-Suchdinger und so, dann ist da die Antwort da und die ist vielleicht schon ein bisschen schöner formuliert, als was man sich selber zusammensuchen könnte. Das mache ich, aber ich bin ansonsten sehr konservativ, was das angeht. Aus Überzeugung und Faulheit. Ja, also ich will das gar nicht aufsuchen und mich damit auseinanderzusetzen. Und man hört ja doch immer wieder. Und es ist ja so, dass wenn man Denktätigkeiten an KI auslagert, man das Denken verlernt. Bestimmt auch reversibel, bestimmt kann man sich das wieder aneignen. Aber als jemand, der in den Journalismus gehen will, so es ist wichtig, dass ich das übe, finde ich, für mich.
1: Voll. Ich bin auch für manche Fähigkeiten einfach viel zu stolz, die zu ersetzen. Also sowas wie Schreiben gehört für mich einfach zu mir als Teil meiner Persönlichkeit. Ja. Das will ich nicht von einer KI ersetzt werden lassen. So.
2: Das macht auch Spaß. Ne?
1: Ja, total. Ich bin auch eine Person, ich habe KI ganz lange komplett ignoriert, beziehungsweise boykottiert. Ich habe da irgendwie, ich hatte das auch ganz lang gar nicht so auf dem Schirm, dass es existiert, keine Ahnung, ist ein bisschen an mir vorbeigegangen. Und ich habe dann erst so dieses Jahr angefangen, das manchmal als Hilfsmittel zu benutzen, gerade in der Uni, vielleicht mal einen Aufrechtschreibfehler was überprüfen zu lassen oder auch Sounddateien von der Audioqualität zu verbessern oder so. Aber ich bin jetzt noch lange nicht an dem Punkt, an dem ich mit KI über Beziehungen oder Freundschaft sprechen würde, geschweige denn irgendwie eine Freundschaft zu einer KI einzugehen. Das finde ich irgendwie ganz wild.
2: Ja, auf jeden Fall. Natürlich, Einsamkeit ist ein großes Problem in der Gesellschaft. Und ich habe auch mal gehört, dass es, wenn man so sehr dolle Verlustängste hat, dass vielleicht eine Möglichkeit ist, mal an so eine ähnliche Situation wie eine echte Beziehung sich ranzutasten. Aber eine dauerhafte Lösung ist es ja trotzdem nicht.
1: Nee, ich meine, dadurch lernt man ja dann auch nicht, die Verlustängste irgendwie loszuwerden, weil die KI verlierst du ja. Also, weißt du, wie ich meine? Da macht man ja gar nicht die Erfahrungen, die man vielleicht bräuchte.
2: Also, wie gesagt, ich glaube, so für den Anfang kann das vielleicht teilweise helfen, aber es kann nie das Richtige ersetzen und auch nicht die Erfahrungen, die man dann mit echten Menschen macht, um wieder gesunder zu werden vielleicht. Wir wissen auf jeden Fall, dass KI viele Risiken birgt und deshalb ist es wichtig, bei den ganzen verschiedenen Feldern, die es da gibt, einen guten gesellschaftlichen Umgang zu finden und dann uns letztendlich die Frage zu stellen, wo kann KI sinnvolle Unterstützung anbieten? Weil auf das Potenzial von KI zu verzichten, würde die Wirtschaft gar nicht mitmachen erstmal. Da sind wir irgendwie jetzt einfach drin. Und wo müssen wir Grenzen ziehen zwischen dem, was einfach nicht mehr gut ist für unsere Gesellschaft und wie können wir diese Grenzen ziehen? Also auch rein technisch.
1: Ich glaube, das ist eine ganz große Frage unserer heutigen Gesellschaft, die auch gar nicht so einfach zu beantworten ist. Ich meine, an sich kann KI ja wirklich ein nützliches Hilfsmittel sein, auch für viele Berufe, kann Arbeitsabläufe vereinfachen. Und gleichzeitig sehe ich gerade, was dieses Beziehungsthema angeht, eine Riesengefahr da drin. Also wenn Menschen einfach anfangen, reale menschliche Beziehungen mit KI zu ersetzen und dann auch noch anfängt, sich mit der KI irgendwie über psychische Probleme zu unterhalten und dann vielleicht auch gerade so was Therapeutisches fehlt, weil man denkt, die KI kann das jetzt schon lösen für einen. Und ich frage mich auch so ein bisschen, vereinsamt man denn nicht auf eine gewisse Art und Weise, weil man irgendwie die menschlichen Beziehungen vernachlässigt, weil man hat ja die KI, die immer für einen da ist und einem auch oft das sagt, was man hören möchte. Und dann hat man vielleicht irgendwann einfach nur noch diese Beziehung zur KI und keine richtigen menschlichen Kontakte mehr.
2: Das erinnert mich an ein Interview mit dem Forscher Michael Gerlich, KI-Forscher. Und bei seiner Forschung ging es erstmal darum, wie ist es, wenn Menschen eben Tätigkeiten auslagern an KI, intellektuelle Tätigkeiten, dass sie dann eben weniger kompetent darin werden.
1: Ja.
2: Und das ist ja aber so ähnlich. Es ist auch ein bisschen unterschiedlich, weil man der KI nicht sagt, hey, mach mal das für mich, sondern die KI übernimmt an der Stelle ja die Funktion von einem anderen Menschen, mit der man interagiert. Aber die vermeidet dabei natürlich Konflikte, weil sie ja dafür da sein soll, einfach ein angenehmer Zeitgenosse zu sein. Und dann kann ich mir auch eben sehr gut vorstellen, dass bestimmte soziale Skills verlernt werden.
1: Ja, wenn man gar nicht mehr in Konfliktsituationen gerät und gar nicht mehr damit umgehen muss.
2: Ja, und wenn es dann eben auch an das Thema romantische Beziehungen, Sexualität auch geht, haben wir ja einen anderen Fall von KI, der gerade genutzt wird, leider, um Deepfakes zu erstellen, erotische Deepfakes von Personen im Internet, was auch so dieses Element hat von man oder viele Männer wollen Kontrolle haben über Frauen und nutzen dafür KI einmal, um Bilder zu erschaffen und in dem Fall von Beziehungs-KIs dann vielleicht auch, um Macht über eine Person zu haben. Dadurch werden bestimmte Vorstellungen, patriarchale Vorstellungen nicht gechallenged und wenn man sowas mal hatte und dann in eine echte Beziehung geht, kann ich mir vorstellen, dass in vielen Fällen unrealistische Erwartungen mit reingenommen werden und es zu sehr vielen toxischen Verhalten führen kann, wovon wir ja gerade eh schon immer mehr haben in der Gesellschaft.
1: Ja, dir wird ja auch, wenn du, also es gibt ja in dieser Umfrage, waren ja auch Personen, die gesagt haben, sie können sich vorstellen, mit einer KI eine romantische Beziehung zu führen oder mit so einem Bot. Und ich denke mir aber, wenn du so eine Beziehung führst, dann wird dir ja auch nie rückgemeldet, wenn du Grenzen überschreitest oder wenn etwas, was du sagst oder tust, nicht mehr okay ist. Und dadurch verschieben sich ja die Grenzen dann auch für die Person. Und vielleicht wird dann auch so ein bisschen die Hemmschwelle immer weiter runtergesetzt, zu was ist eigentlich noch okay zu tun oder zu sagen. Und da sehe ich schon auch eine große Gefahr drin.
2: Ja, auf jeden Fall.
1: Und ich bin auch nicht die Einzige, die da eine Gefahr drin sieht. Also das war auch in der Umfrage dann noch mit drin, dass tatsächlich 65% der Befragten KI als Risiko für Freundschaften und Beziehungen sehen. Und es waren auch relativ viele, wie ich finde, aber halt auch nur 22%, die das Ganze als Chance sehen.
2: Mhm. Oft sind diese Dinge ja multidimensional. Selbst wenn der Großteil vom Effekt dieser KI ein Schaden ist für die Gesellschaft, manche positiven Aspekte kann man ja vielleicht trotzdem rausziehen. Das ist eben dann die Frage des richtigen Umgangs.
1: Ja, und ich glaube, da haben wir in den nächsten Jahren noch einen Riesenberg an Arbeit vor uns, generell was KI angeht und den Umgang damit.
2: Und mit diesen aufbauenden Gedanken entlassen wir euch in den Rest eures Tages. Natürlich wollen wir euch vorher noch ein paar kleine Tipps mitgeben.
1: Das Wochenende ist lang und ihr müsst es möglicherweise gestalten. Und ich habe einen kleinen Museumstipp für euch. Ich war nämlich letztens bei einer Veranstaltung zu einer Ausstellung, die heißt 72 Augenblicke, Momente jenseits der Schlagzeilen. Das ist hier in Nürnberg in einem Museum. Und da haben zwei Fotografen, die heißen Günther Distler und Stefan Hippel, die haben dort Fotos ausgestellt. Und zwar sind die seit 36 Jahren oder waren 36 Jahre Fotojournalisten bei den Nürnberger Nachrichten und haben eben für diese Ausstellung jeweils 36 Fotos aus ihrer Karriere ausgewählt. Die gehen jetzt in Rente und verabschieden sich damit quasi aus der Medienwelt. Und ich habe mir die Bilder angeschaut und ich war auch da bei so einer Führung, wo sie dann nochmal erzählt haben, wie die Bilder zustande gekommen sind und was für sie im Fotojournalismus wichtig ist. Und ich fand es unfassbar spannend und interessant. Und die Fotos waren auch einfach sehr cool. Also da sind auch geschichtliche Sachen abgedeckt, von eben der Zeit des Mauerfalls bis über Corona bis ins Heute. Das fand ich sehr interessant. Also schaut euch das gerne mal an.
2: Mhm. Und falls ihr keine Lust haben solltet, das Bett zu verlassen, habe ich noch einen Tipp für euch, weil man noch so viel wahnsinnig mehr über das Thema Lab lernen kann, habe ich eine Doku für euch rausgesucht vom Hessischen Rundfunk mit dem Titel Weltenspieler. Gibt's auf YouTube, dreiteilig, kann man sich gut gönnen und vielleicht rausfinden, ob das Ganze was für einen selber sein könnte.
1: Also ich glaube, ich schaue mir die Doku am Wochenende an.
2: Dann reden wir nächste Woche drüber.
1: Ah, safe.
2: Ja, das war's wieder von dein Thema, mein Thema. Lasst ein Like oder ein Abo da oder eine Bewertung auf welcher Seite, welchem Podcatcher ihr euch gerade auch befindet. Wir hoffen, ihr empfehlt die Folge tatsächlich eurer Mama und seid auch in Zukunft wieder dabei. Macht's gut.
1: Ciao. Hallo ihr lieben Menschen und willkommen bei Dein Thema, mein Thema. Jede Woche sprechen wir von Max Neo hier über zwei Themen, die uns in der Redaktion gerade beschäftigen. Ich bin Barbara, euer Host für heute und ihr hört uns überall da, wo es Podcasts gibt. Ach ja, und bleibt auf jeden Fall bis zum Ende dran. Da gibt es nämlich wie immer zwei Banger-Tipps fürs Wochenende. Und ich sitze natürlich nicht alleine hier, sondern habe mir Unterstützung aus der Max Neo-Redaktion geholt. Und zwar von unserem offiziellen Musikbeauftragten. Hallo Silas.
3: Hallo Barbara. Ja, ich bin der Silas. Ich kümmere mich hier bei Max Neo um alles, was mit Musik zu tun hat. Und ich habe heute ein musikalisches Thema mitgebracht.
1: Und ich freue mich heute ganz besonders auf die Folge, weil es über zwei Themen geht, die gefühlt meine halbe Persönlichkeit ausmachen. Und wir starten, wie gesagt, mit einem Thema rein, das uns beiden sehr viel bedeutet.
3: Die Musik. Und zwar spezieller gesagt das Album. Weil, naja, ein Album erstmal grundsätzlich ist ja so eine Sammlung von so 10 bis 15 Liedern. Das gibt auch Alben, die erzählen eine Geschichte. Also im Idealfall tun sie das, dass das halt irgendwie ein bisschen zusammenpasst. Manche Alben sind auch so Konzeptalben, die dann wirklich mit so Effekten noch arbeiten und dann tatsächlich so Story-Elemente haben. Aber ein typisches Album, würde ich sagen, macht tatsächlich aus, dass die Lieder irgendwie zusammenpassen und eben ja so eine Art Geschichte durch die Texte erzählt wird.
1: Genau, und es gibt auch eine Kurzform von Alben, das nennt man dann EP, das sind dann immer so circa 5 Lieder. Und üblicherweise wird immer, bevor das Album released wird, werden mehrere Singles von dem Album veröffentlicht. Weißt du, wie da entschieden wird, welche Singles das sind?
3: Naja, also es wird meistens danach entschieden, welche Lieder am besten beim Publikum ankommen könnten. Das entscheidet dann zum Beispiel die Band oder der Producer oder die Promoter eben, die das dann eben an die verschiedenen Radiostationen verteilen. Und ja, je nachdem, ob die richtige Entscheidung getroffen haben, wird dann die Single erfolgreich oder nicht und die Leute freuen sich dann auf das neue Album.
1: Jetzt haben wir einmal kurz abgeklärt, was ein Album ist. Faktencheck, check.
3: Jawohl.
1: Silas, ich habe gehört, du hast da mehrere Meinungen zu.
3: Ja, ich bin ja drei Leute in einem Menschen heute. Ich bin hier als Musikredakteur, als Mensch, der gerne Musik hört und als Besitzer einer Band. Und
1: Besitzer direkt.
3: Besitzer.
1: Die gehört dir.
3: Die gehört mir, absolut. Und ja, ich würde mal anfangen mit dem Musikredakteur, um hier mal in das Thema einzuleiten.
1: Magst du einmal kurz für unsere HörerInnen erklären, was du genau machst als Musikredakteur?
3: Oh ja, also ich bin ja Musikredakteur und als Musikredakteur bekomme ich ja jeden Tag so um die 50 E-Mails.
1: Boah, Krise.
3: Und ich schaue mir die dann natürlich auch nur einmal in der Woche an. Und dann sind das so um die 300. Und da ist ganz viel neue Musik drin. Ziemlich viel Schmann auch teilweise. Aber das gibt auch gute Lieder. Und die werden dann runtergeladen. Dann kommen die in einen großen Ordner hier in unserem System. Und dann werden die gespielt.
1: Und die hört ihr dann bei uns im Radio bei Max Neo.
3: Exakt. Und jede Woche gibt's ganze 13 neue Lieder, die dann eben neu ins Programm kommen und die sind wirklich fantastisch, weil die habe ja ich rausgesucht. Genau. Und mich erreichen auch viele Alben und das finde ich ehrlich gesagt ein bisschen nervig.
1: Hä, warum nervig?
3: Naja, ein Album hat halt 15 Lieder manchmal. Dann darfst du dir da 15 Lieder aneinander anhören und dann ist das schon etwas zeitaufwendig.
1: Musst du die auch komplett anhören, von vorne bis hinten immer?
3: Nee, ich höre meistens so den Anfang, die Mitte und das Ende mal ein bisschen an und dann entscheide ich, ob es gut genug ist. Aber manchmal hat man halt auch nicht so die Motivation, ah, jetzt kommen drei Alben hintereinander. Jetzt musst du da jedes Mal 15 Mal durchhören und schauen, ob das irgendwie passt.
1: Ja, vor allem sind ja auch nicht immer alle Alben gut, oder?
3: Genau, ja, also manches, also ich kriege irgendwie sehr viel Schlager auch zugesendet, warum auch immer. Das ist sehr fragwürdig, was da manchmal zustande kommt. Da höre ich mir dann, kann ich jetzt ja offen sagen, höre ich mir manchmal auch nur das erste Lied an.
1: Ich verstehe es ein bisschen. An der Stelle einmal kurz Disclaimer. Wenn ihr Schlager hört, es ist völlig okay. Jeder Mensch hat einen unterschiedlichen Musikgeschmack.
3: Genau, allerdings Schlager ist nicht das, was wir hier üblicherweise im Programm haben. Naja gut, es gibt nur ein Problem an der Sache, weil es gibt auch viele gute Alben, die mich erreichen. Und die finde ich dann so gut, dass ich mir sie gerne auch in voller Länge privat anhören würde. Jetzt kommen wir zu meiner zweiten Person, der Silas, der gerne Musik hört. Und der hat eine lange Liste an Alben, die er gerne mal hören würde. Und ja, aktuell habe ich es wieder ein bisschen besser unter Kontrolle als noch vor ein paar Monaten, weil ich jetzt einfach auf dem Weg zur Arbeit immer ein ganzes Album durchhöre und dann schaue, was mir da draus so gefällt. Und auf Spotify habe ich dann da halt eine Playlist, in der ich mir die besten Lieder aus dem Album dann immer aussuche und dann eben da reinsortiere.
1: Ich finde das eigentlich ziemlich cool, weil ich persönlich höre extrem gerne Alben. Ich höre auch gerade immer, wenn ich morgens hierher fahre, ein Album auf der Zugfahrt. Und ich habe aber oft das Problem, gute Alben tatsächlich zu finden. Mhm. Und höre dann immer die gleichen einfach nochmal. Also ich würde da voll von profitieren irgendwie.
3: Ja genau, also die Playlist ist auch öffentlich, die können wir vielleicht hier sogar verlinken.
1: Ja.
3: Und dann könnt ihr da alle von meinem wirklich grandiosen Musikgeschmack profitieren.
1: Finde ich mega gut.
3: Ja gut, das Konzept eines Albums habe ich damit vielleicht ein bisschen umgangen, weil wie gesagt, Alben sollen ja irgendwie Geschichten erzählen. Und wenn ich dann da immer nur so 5 Lieder draus nehme, ist die Geschichte vielleicht etwas lückenhaft, aber... Ja, aktuell geht es mir eigentlich eher so um die Qualität der Musik. Ich glaube, da bin ich durch die Arbeit ein bisschen beeinflusst worden.
1: Ja, wobei ich glaube, dass viele heutzutage so Musik konsumieren und gar nicht mehr so die kompletten Alben am Stück hören. An sich hat sich das Ding-Album oder das Konzept-Album ja auch weiterentwickelt. Gerade auch, weil unsere Gesellschaft eine immer kürzere Aufmerksamkeitsspanne hat. TikTok sei Dank.
3: Mhm.
1: Generell, wie es mal gedacht war, ist ja, dass Alben, wie du sagst, eine Geschichte erzählen. Zum Beispiel, ein Beispiel dafür ist von Green Day, American Idiot.
3: Das ist ein geniales Album, wirklich.
1: Super gutes Album, ist ein Konzeptalbum. Das bedeutet, dass die Songs alle eben im Rahmen einer Geschichte entstanden sind. Und diese Geschichte ist super wild und komplex. Kriegst du die noch zusammen?
3: Also okay, also da ist dieser eine Typ, der ist, hat keine Lust mehr auf Zuhause. Dann flüchtet er irgendwie, macht irgendwelche wilden Sachen und dann...
1: Der heißt Jimmy, oder?
3: Der, stimmt, St. Jimmy. Und dann kommt er irgendwann zurück oder bringt er sich auch um? Ich weiß es nicht. Irgendwas passiert dann noch.
1: Ich glaube, er hat eine dissoziative Persönlichkeitsstörung. Und er trifft noch eine Frau, die er gut findet. Und die findet er dann irgendwann aber doch nicht mehr so gut. Sie heißt auch nur What's Her Name. Sie wird nie benannt.
3: Das ist so ein gutes Album. Das höre ich mir manchmal auch wirklich in voller Länge an. Es gibt so ein paar Alben, die kann ich wirklich ständig hören. Das ist zum Beispiel von Green Day, American Idiot, wie gesagt. Oder auch von den Foo Fighters, Wasting Light.
1: Oh ja.
3: Das erzählt zwar keine Geschichte, aber das ist ein Album, dem ich persönlich sehr viel Bedeutung zuweise.
1: Ich habe da auch irgendwie im Kopf, dass die das so in der Garage aufgenommen haben.
3: Stimmt, genau,
1: haben,
3: genau.
1: Ne?
3: auch die Geschichten hinter diesen Alben, wie die entstehen, sind ja auch immer ganz schön spannend. Zum Beispiel das Album von den Foo Fighters davor, Sonic Highways, das haben die in 8 unterschiedlichen Studios quer durch Amerika aufgenommen. Und es gibt in jedem Song halt eine Geschichte zu der Stadt, in der produziert wurde.
1: Das ist auch ultra cool.
3: Ja.
1: Ich finde auch, wenn man dann mal, also an sich funktionieren die Songs ja auch ohne, dass man die Geschichte kennt. Aber wenn man die Geschichte dann mal kennt, dann hört man sie auch richtig raus.
3: Genau.
1: Und dann macht es auch nochmal mehr Spaß, das Album anzuhören.
3: Genau so ist es. Und Alben zeichnen sich ja auch dadurch aus, teilweise, wenn sie nicht unbedingt eine Geschichte erzählen, dass sie so einen konsistenten Sound haben. Also wenn man jetzt in einem bestimmten Studio produziert, dann hat es ja auch bestimmte Klänge. Und da ist aber die Gefahr, dass es irgendwie gleich klingt. Grüße an der Stelle an meine Lieblingsband AC/DC. Die haben das recht gut hinbekommen, dass alles gleich klingt. Aber ich meine, so kann man sich auch eine Fanbase aufbauen. Naja, und auch ein wichtiger Punkt zu früher, wie damals Alben eben vermarktet wurden, ist ja, dass die einzige Möglichkeit jetzt war, sich das Album als Ganzes zu kaufen.
1: Ja, als Platte oder später dann als CD. Und heute hat sich das durch Streaming-Plattformen wie Spotify eben ziemlich verändert. Und dadurch hat sich auch verändert, wie Alben produziert werden. Sowohl wie sie konsumiert werden, als auch wie sie ursprünglich produziert werden. Und ich persönlich finde das nicht gut.
3: Mhm.
1: Ich finde mittlerweile ist es oft so, dass es einfach nur noch eine wahllose Aneinanderreihung von Songs ist, die irgendwie vor allem auf Social Media funktionieren müssen in einem 30-Sekunden-Clip. Weißt du, was ich meine?
3: Ja, genau. Irgendwie, es gab früher so Lieder mit so ewig langen Intros, was sich da aufgebaut hat. Dann gab es irgendeine Hymne, das Lied war dann 8 Minuten lang oder so.
1: Ja.
3: Jetzt, ja, 1:50 und das war's dann auch schon wieder. Kannst du da als Sound nehmen für deine Story und...
1: Heute geht's halt darum, irgendwie gerade auf den sozialen Medien Aufmerksamkeit zu generieren und das kriegst du halt... bei unserer wundervollen kurzen Aufmerksamkeitsspanne so am besten hin. Was auch so ein Ding ist, ist, dass ganz oft die Bands oder Artists dann schon vorher gefühlt das halbe Album veröffentlichen als Singles.
3: Das stimmt, das nimmt auch irgendwie so die Vorfreude weg. Jetzt bald kommt das neue Album vom Lumpenpack raus. Ich freue mich da persönlich sehr drauf, weil ich die Band mag und die Lieder, die bisher rausgekommen sind, waren auch richtig gut. Aber die haben halt jetzt schon, ich glaube, 8 Songs von dem Album als Singles rausgebracht. Und es sind jetzt irgendwie nur noch 5 Lieder auf dem Album, die ich noch nicht kenne. Und irgendwie frage ich mich dann, ja.
1: Was ist der Sinn dann eigentlich noch so?
3: Es ist natürlich gut für die Band, weil die können viele Singles veröffentlichen, haben einen konsistenten Output. Das ist gut für die Radiostationen, das ist gut für die Aufmerksamkeit und natürlich auch fürs Einkommen. Aber natürlich blöd für die Hörer, weil sich die dann nicht mehr so sehr aufs Album freuen können.
1: Okay, Silas, wir hatten jetzt schon 2 deiner 3 Persönlichkeiten. Was sagt denn die 3. Persönlichkeit zu dem Thema?
3: Ja, die 3. Persönlichkeit, der Musiker, sagt, ein Album zu schreiben ist manchmal echt ziemlich schwierig. Ich habe natürlich ein paar Songs geschrieben mit meiner Band und wir haben auch mal geplant, ein Album zu machen. Aber irgendwie sind die Pläne dann doch wieder, naja, ein bisschen schwieriger geworden Anfang des Jahres, als wir mal überlegt haben, ja, sollen wir das wirklich machen? Wie wollen wir das überhaupt aufnehmen? Und haben wir überhaupt die Möglichkeiten dazu auch finanziell gesehen? Weil irgendwie ist ja alles, was jetzt so mit professionellem Musikmachen zu tun hat, auch echt teuer geworden.
1: Und aber auch ein totales finanzielles Risiko, vor allem wenn man noch nicht so bekannt ist, weil so Plattformen wie Spotify, die zahlen KünstlerInnen extrem wenig für Streams.
3: Mhm.
1: Und man verdient gerade als unbekannte Band damit ja quasi nichts. Gleichzeitig wird aber dein Album ja auch nicht mehr wirklich als CD gekauft. Das passiert ja basically nicht mehr.
3: Genau, und deswegen muss man als Artist natürlich auch einen gewissen Anreiz schaffen, dass die Leute das Album auch noch kaufen. Deswegen bringen ja auch so viele Bands jetzt Boxsets raus. Zum Beispiel BTS hat ja ihr neues Album jetzt veröffentlicht. War ja auch wieder ein Riesenhype mit irgendwelchen Postern, die es dazu gab oder Schlüsselanhänger. Und darauf fahren die Leute halt dann heutzutage eher ab. Ja.
1: Ja. Die Frage, die am Ende jetzt bleibt, ist das Konzeptalbum tot?
3: Ich würde nicht sagen, aber man sollte sich vielleicht als Band ein paar Gedanken machen, was die Zielgruppe vielleicht hören will, wenn man damit erfolgreich sein will. Man kann natürlich diese Social-Media-Schiene komplett fahren und dann aus jedem einzelnen Song das Maximum an Promo rausquetschen, aber eigentlich bin ich eher auf der Seite, dass es doch am wichtigsten bleibt, dass man selber voll zufrieden mit seiner Musik ist, einfach das macht, was sich gut anhört, weil wenn man mit dem eigenen Produkt zufrieden ist, dann kann man es auch überzeugender verkaufen, finde ich.
1: Voll. Ich habe jetzt, also ich bin sowieso ja eine Person, die gerne Alben hört, und ich habe jetzt aber auch wieder eine Band entdeckt, die kommen aus Berlin, die haben auch noch kein Album veröffentlicht, sondern nur eine EP, aber was ich so toll finde, ist, deren Songs gehen eben nicht 1,5 Minuten, sondern 6 Minuten.
3: Mhm.
1: Und jede Sekunde dieser Songs ist es wert, weil sie unfassbar gut sind, und ich finde, man merkt einfach, wenn Leute trotzdem, wie sich das entwickelt in unserer Welt und mit Social Media, trotzdem noch das tun, wofür sie Leidenschaft haben, dann ist es trotzdem gut.
3: Genau, das ist doch eigentlich das, worauf es ankommt. Dass man das macht, was man selber gut findet und nicht unbedingt immer auf irgendwelche Zahlen schaut, weil die ergeben sich ja dann irgendwie von selber.
1: Musik ist zumindest bei mir überall in meinem Leben und hat mir auch schon in den ein oder anderen relativ beschissenen Momenten ziemlich geholfen. Manchmal ist Musik einfach das bessere Antidepressivum, finde ich. Und das, meine lieben Menschen, war meine super gute Überleitung zu unserem zweiten Thema des Tages, psychische Gesundheit. Genauer gesagt soll es um den Umgang damit auf Social Media gehen.
3: Ja.
1: Mittlerweile ist ziemlich bekannt, dass Social Media nicht so gute Auswirkungen auf die Psyche von Menschen hat.
3: Ja, man vergleicht sich ja auch ständig mit irgendwelchen Idealen, und was natürlich auch so ist, und ich erwische mich dabei auch selber, ja, bin jetzt frisch aufgestanden, schaust erstmal aufs Handy, ah, jetzt ist Instagram schon wieder offen, es ist irgendwie wie eine Sucht und man kommt nicht so richtig davon weg, und dadurch isoliert man sich auch irgendwie so ein bisschen.
1: Ja, weil man so hängen bleibt beim ständigen Scrollen und dann eben sich nicht mehr so viel mit Menschen im echten Leben trifft.
3: Hm. Ja, genau. Und natürlich auch ein Punkt, das Cybermobbing ist natürlich auch eine extrem große Gefahr.
1: Also es gibt gerade bei, auch schon in Schulklassen, dass sie, das ist nicht unbedingt nur auf Social Media, sondern auch in WhatsApp-Gruppen, dass da schon extreme Dinge rumgeschickt werden. Und all diese Dinge, die sind ja schon mittlerweile echt bekannt. Und es ist auch bekannt, dass wir da irgendwas tun müssen in Zukunft, um damit umzugehen. Es gibt mittlerweile aber auch ExpertInnen, die Vorteile sehen in Social Media, gerade was das Thema psychische Gesundheit betrifft.
3: Genau, man kann sich natürlich auch vernetzen und Erfahrungen untereinander austauschen und ist dann vielleicht doch gar nicht so isoliert, wie man zunächst denken könnte.
1: Es kann nämlich auch ganz schön sein, wenn man sieht, dass andere Menschen ähnliche Gedanken und Gefühle haben wie man selber. Also manchmal denke ich mir dann so, ich bin gar nicht so komisch, oder wir sind alle ein bisschen komisch, das kann auch sein.
3: Ja, genau, ich glaube, wir sind alle wirklich ein bisschen komisch. Und ja, ganz viele Accounts klären über mentale Gesundheit auf. Allerdings ist das Problem, dass da manchmal so ein bisschen die fachliche Kompetenz fehlt. Also vielleicht ist das schwierig zu erkennen.
1: Gerade wenn man die Videos anschaut, ist es super schwer zu erkennen, sagt die Person jetzt einfach irgendwas oder stimmt es halt tatsächlich? Und da hat es jetzt ganz aktuell auch eine Studie zu gegeben vom Uniklinikum in Essen. Die haben 177 Videos, die eben über mentale Gesundheit aufklären, in Anführungszeichen, untersucht. Und haben festgestellt, dass ziemlich viele davon überhaupt nicht korrekt sind inhaltlich. Nämlich nur 19,2% sind inhaltlich korrekt.
3: Das ist hart. Und jetzt auch noch so ein Drittel war sogar falsch. Und die anderen waren einfach nur irgendwelche Erfahrungsberichte, oder?
1: Ja, genau. Also ich verstehe das ja auch, dass viele Leute Social Media nutzen als Plattform, um über Dinge zu sprechen, die ihnen passiert sind oder die einen belasten. Das ist ja auch was Schönes, weil wir gerade schon gesagt haben, dadurch kann man sich auch vernetzen und austauschen. Aber es ist halt schwierig, wenn es dann verkauft wird als ExpertInnen-Meinung.
3: Ja, das ist halt die große Gefahr. Also es ist ein großes Thema geworden, um mentale Krankheiten zu enttabuisieren. Aber nach diesen Entwicklungen sind halt psychische Probleme fast schon so eine Art Trend geworden.
1: Ja, das scheint manchmal so, bekommt man das Gefühl, dass es so geworden ist, weil es so viel Content dazu gibt. Also es gibt ja auch Trends tatsächlich auf Social Media, wie diesen 5-Finger-Runter-Trend, hast du den mitgekriegt?
3: Nee, überhaupt nicht. Das ging, glaube ich, an mir vorbei.
1: Boah, ich weiß auch gar nicht, ob der noch aktuell ist, weil ich krieg sowas eigentlich auch immer nur mit, wenn es schon wieder vorbei ist. Aber das war quasi so, dass du deine Finger hochgehalten hast. Manche waren es 5, manche waren es 10. Und dann wurden dir so Statements vorgelesen, sowas wie, ich weine jeden Abend, bevor ich schlafen gehe.
3: Ah, und dann muss man den Finger runternehmen, oder
1: ja,
3: wie? Ah, okay,
1: genau.
3: Und wenn...
1: Wenn du am Ende keine Finger mehr hattest?
3: Dann bist du depressiv.
1: Ja, herzlichen Glückwunsch.
3: Ach, wunderbar. Ja, das hört sich nach einer fachlich korrekten Meinung an.
1: Nee, das ist natürlich Quatsch. Also nur weil du diesen Aussagen zustimmst, heißt es noch lange nicht, dass du eine Depression hast. Die Diagnostik ist viel komplexer, um das wirklich zu bestimmen.
3: Und jetzt ist aber natürlich auch die Frage, wird dieses Thema psychische Gesundheit eigentlich kapitalisiert? Weil natürlich diese Content-Creator da einen Nutzen draus ziehen. Und wie wir ja vorhin schon besprochen haben, jeder braucht irgendwie Aufmerksamkeit. Aufmerksamkeit ist sozusagen eine Form von Währung in unserer Welt. Und dadurch könnte man natürlich aus emotionalen Themen viel mehr Aufmerksamkeit und dadurch auch Geld generieren.
1: Ja, weil so läuft es eben in sozialen Medien. Mehr Aufmerksamkeit, mehr Klicks, mehr Geld am Ende, vor allem wenn man das zum Beruf macht. Und es ist auch in der Psychologie bekannt, dass gerade emotionale Themen besonders viel Aufmerksamkeit ziehen. Deswegen werden auch viele Sachen auf Social Media heutzutage ja total emotionalisiert, was mich oft total nervt. Ich weiß nicht, wie es dir geht, aber wenn dann irgendwie das fünfte Video mit viel so dramatischer Musik im Hintergrund läuft und du dieses denkst, oh Leute.
3: Ja, das nervt schon. Also man kann es auch echt übertreiben. Naja, alles für die Klicks.
1: Ja, voll. Einige ExpertInnen sehen auch den Trend, dass durch diese Masse an Videos über mentale Gesundheit auf den sozialen Medien eigentlich relativ normale menschliche Verhaltensweisen, also wie man reagiert auf Situationen, die vielleicht verletzend sind oder schwierig sind, dass die dann direkt quasi als Symptome eingeordnet werden und dadurch so eine Art krankhafter Blick auf die Sachen besteht. Also dass man direkt immer denkt, weil ich mich jetzt so verhalte, habe ich eine psychische Erkrankung. Und das heißt, wir haben irgendwie einerseits ja eine Sensibilisierung für das Thema, was super wichtig ist.
3: Aber andererseits denkt dann jeder, er wäre psychisch krank, auch wenn es vielleicht gar nicht so ist.
1: Ja, ich habe auch mal gehört, dass PsychotherapeutInnen da jetzt auch manchmal Probleme haben, dass dann Leute bei ihnen in der Praxis sitzen und quasi fest davon überzeugt sind, keine Ahnung, sie haben eine Zwangsstörung. Und dann stellt sich in der Diagnostik heraus, aus fachlicher Sicht hast du keine Zwangsstörung, aber die Person ist halt total überzeugt davon und lässt sich das dann auch nicht ausreden.
3: Entwickelt man vielleicht dann tatsächlich auch dadurch die Krankheit erst, weil man davon überzeugt ist, dass man sie hat, weil es irgendjemand anders einem erzählt hat?
1: Das gibt es tatsächlich, das Phänomen. Ich glaube, es gibt sogar einen Fachbegriff dafür. Ich weiß gerade nicht, wie der genau heißt. Aber das gibt es ja auch so bei, nicht nur jetzt bei mentaler Gesundheit. Es schreibt jetzt ein bisschen ab, aber es gibt ja auch dann viele Leute, die irgendwie Symptome haben und das dann erstmal googeln und dann stellen sie fest, ich werde heute sterben.
3: Das ist der Klassiker.
1: Der Klassiker. Und da gibt es auch einen Fachbegriff für, dass man das dann ständig denkt. Das ist alles wild.
3: Ach du meine Güte. Ja, also und so werden natürlich auch tatsächlich psychische Erkrankungen auch verharmlost.
1: Ja, vor allem, weil gerade in unserem alltäglichen Sprachgebrauch so Fachbegriffe wie Triggern, also das ist tatsächlich ein Fachbegriff in der Psychotherapie oder aus dem psychiatrischen Kreis, die werden so viel verwendet für alltägliche Dinge, dass sie eben an Bedeutung verlieren.
3: Ja, das ist natürlich sehr schwierig. Und irgendwie habe ich so das Gefühl, dass so Depressionen auch irgendwie so eine Art von ästhetisiert werden, also quasi, dass man ständig irgendwas mit Schwarz-Weiß-Filter sieht, dann weint wieder jemand, Trauer ist schön und Menschen schämen sich dann sogar, wenn ihre Depression nicht so schön aussieht, wie sie tatsächlich auf Social Media dargestellt wird.
1: Ja, weil eine Depression kann eben auch bedeuten, dass man Probleme mit der Körperpflege hat und eben vielleicht nicht ästhetisch in seinem Bett liegt und weint, sondern einem geht's wirklich richtig dreckig und es ist nichts, was ästhetisch schön dargestellt werden sollte.
3: Nein, auf keinen Fall.
1: Kommen wir noch kurz zum Abschluss zu einem kurzen Meinungsblock. Ich finde das alles total schwierig, weil ich will einerseits niemandem, der auf Social Media solche Videos postet, absprechen, dass es ihm oder ihr schlecht geht. Gerade weil Depressionen eben super individuell sein können und auch unterschiedlich aussehen. Und ich will niemandem vorwerfen, einfach was zu inszenieren, um Aufmerksamkeit zu kriegen, weil das kann ziemlich wehtun, wenn Leute einem das vorwerfen. Aber ich finde es gleichzeitig auch ultra problematisch, wenn eben mit dem Leid von Menschen Geld gemacht wird. Also es gibt ja mittlerweile sogar, ich weiß nicht, ob das nur mir vorgeschlagen wird, aber es gibt mittlerweile auch tatsächlich Apps, die du käuflich erwerben kannst, wo dir dann gezeigt wird, welches Trauma du hast, von dem du vorher nicht wusstest, dass du es vielleicht haben könntest.
3: Da habe ich neulich auch mal eine Werbung dazu gesehen. Das ist, keine Ahnung, da brauchst du dann einen professionellen Therapeuten, der dir dann, also das kann doch keine App für dich erledigen, welches Kindheitstrauma du irgendwie durchlebst.
1: Nee, ich finde es ganz arg schwierig. Also ich weiß nicht, wie du das siehst.
3: Also ich muss sagen, ich bin da ganz bei deiner Seite. Es ist natürlich wichtig, über solche Themen offen zu reden. Aber wenn man daraus Geld daraus schlachten will, dann sehe ich das wirklich sehr kritisch, weil das ist halt wirklich was sehr Sensibles. Und vielleicht kann es für manche Leute natürlich bedeuten, dass sie jetzt mal einen Schritt gehen müssen und vielleicht suchen sich dann vielleicht sogar einen Therapieplatz, was ja was echt Gutes ist. Aber wirklich dieser Aspekt, dass Creator da sich absichtlich hinsetzen und irgendwelche Pseudo-Fakten über mentale Krankheiten berichten, ist schwierig.
1: Und auch super gefährlich. Wir verlinken euch dazu mal noch einen Artikel vom Deutschlandfunk und die Studie in den Shownotes, dann könnt ihr das nochmal anschauen. In dem Artikel wird das Thema aus mehreren ExpertInnen-Perspektiven ganz gut aufgegriffen und auch ziemlich gut zusammengefasst. Und damit würde ich sagen, einmal kurz tief durchatmen. Geschafft.
3: Geschafft. Ein schwieriges Thema liegt hinter uns. Und deswegen machen wir jetzt ein paar schönere Sachen, was man so am Wochenende denn erleben kann oder so.
1: Zum Schluss haben wir natürlich wie immer noch zwei Tipps dabei, wie ihr euch sinnvoll die Zeit vertreiben könnt. Ich habe da heute einen Podcast für euch dabei, der heißt Kunstverbrechen und ist vom NDR. Es gibt mittlerweile schon 5 Staffeln und das ist True Crime, aber eben auf Kunst und Kultur bezogen. Und es geht da um Kunstraub und Kunstfälschungen. Und ich finde es ziemlich cool, auch die Diebe oder die Fälscher werden ab und zu mal interviewt. Und ganz ehrlich, das ist so wild, die haben so einen krassen Gottkomplex, die sind so unfassbar von sich überzeugt, es ist wirklich witzig. Also ich liebe den Podcast total, der ist super interessant und eben gleichzeitig auch sehr lustig.
3: Dann soll ich da vielleicht auch mal reinhören. Ich finde ja Podcasts an sich super, aber ich habe irgendwie manchmal auch recht wenig Zeit für Podcasts.
1: Ja, verstehe, ich höre das immer zum Einschlafen.
3: Oh, das ist vielleicht ein guter Plan. Ich habe eine Sache, die man vielleicht nicht zum Einschlafen tun sollte. Wir haben ja gerade über Alben geredet und eine spezielle Form des Albums ist das Live-Album. Und Bring Me The Horizon hat jetzt heute am Freitag dieses Album rausgebracht, ihr Album live in Sao Paulo. Und da gibt's auch einen Konzertfilm dazu und die ersten paar Singles, die erschienen sind, die sind wirklich vielversprechend. Also da war ordentlich was los. Generell, das Publikum in Südamerika ist echt immer voll krass drauf. Also schaut auf jeden Fall mal rein in das neue Album von Bring Me The Horizon.
1: Und wir haben noch einen dritten Tipp heute für euch dabei. Max Neo wird nämlich 30 Jahre alt und das wollen wir gemeinsam mit euch feiern. Am 2. Mai gibt's im Stereo in Nürnberg deshalb eine kleine Party. 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
3: In der Tat, wir haben eine Auswahl von 3 Bands, aber das ist noch streng geheim, welche Bands das sind.
1: Streng geheim, aber es wird gut. Es gibt außerdem eine kleine Podcast-Premiere. 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Tickets könnt ihr auf unserer Website kaufen. Die kosten auch nur 5 Euro und ja, wir freuen uns auf euch.
3: Es wird grandios, also schaut unbedingt alle vorbei. Wir sind alle da und wenn ihr auch da seid, wird der Abend umso fantastischer.
1: Das war's dann auch schon wieder mit Dein Thema, mein Thema. Es war mir eine Freude, mit dir zu plaudern, Silas.
3: Danke, Barbara. Es war mir mindestens ebenso eine riesengroße Freude, mit dir heute aufzunehmen.
1: Nächste Woche kommt dann die nächste Folge mit einem anderen Host. Lasst euch überraschen. Ansonsten abonniert den Podcast gerne, wenn ihr das nicht sowieso schon gemacht habt. Und lasst uns da, wo es geht, eine Bewertung da. Wir freuen uns sowohl über Kritik als auch über Lob. Und dann würde ich sagen, macht's gut und bis zum nächsten Mal.
3: Tschüss.
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